0: Uhr gesperrt. Die A59 Bonn Richtung Köln ist zwischen den Dreieckports und Köln-Rath bis morgen früh ebenfalls dicht. Gerade gesperrt ist die A61 Mönchengladbach Richtung Koblenz und zwar zwischen Miel und Rheinbach. Da gab es einen Unfall, bitte vorsichtig fahren. Und die A81 Singen Richtung Stuttgart ist zwischen Böbling-Hulb und Böbling-Ost wegen Reparaturarbeiten bis morgen früh 8 Uhr gesperrt. Da werden Hitzeschäden beseitigt. Es gibt eine Umleitung für euch über die U11 und die U13. Euch allen da draußen eine gute und sichere Fahrt.
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0: Die Mega-Hochzeit des Jahres müsste jetzt mal wirklich so langsam durch sein. Also wirklich noch die letzten Reste der Torte und die letzten Champagnerflaschen wegräumen. Travis Kelce und Taylor Swift sind verheiratet. Sie haben geheiratet in New York im Madison Square Garden, der größten Arena der Welt. Ja, da haben sie sich von Schauspieler Adam Sandler trauen lassen. Fans stehen vor der Halle in Massen. Gefühlt jeder wichtiger Promi in der Welt, auf der Welt ist in der Halle. So, und nun, was machen sie? Flitterwochen? Wohin geht's? Wir haben mal drüber nachgedacht. Wir waren ja schon in Swiftkirchen unterwegs. Meine Heimatstadt Gelsenkirchen, erinnert euch vielleicht, wurde ja umgetauft wegen den Konzerten damals zu Swiftkirchen. Und wenn die beiden doch noch nach Gelsen kommen, welchen Kulinarik-Tipp hätten wir dann aus der Innenstadt für sie?
2: Genau, bei Busy Mangal am Heinrich-König-Platz. Die tun gutes Essen machen.
3: So ein Candlelight, dann könnt ihr ja noch so eine Kerze draufstellen, oder?
2: Ihr könnt die bestimmt machen.
0: So, Döner von Bissim in der Gelsen City, auch von mir eine 10 von 10. Ich bin Nico Schmidt und das ist keine bezahlte Werbung gewesen. Das möchte ich betonen, das ist mir wichtig. Jetzt The Fate of Ophelia von Taylor Swift und in ein paar Minuten sprechen wir über ihre neue Doku noch.

0: Taylor Swift und ihre Hochzeit. Es ist vollbracht, Freunde. Ja? Taylor und Travis haben geheiratet in New York im Madison Square Garden. Und wenn nicht Fußball-Weltmeisterschaft wäre, dann wäre das, glaube ich, das Event des Sommers. Und damit die Hochzeit von Travis und von Taylor Swift... Swift Kelsey? Weiß eigentlich einer jetzt, wie die mit Nachnamen heißen? Kelsey? Swift? Beides? Ah, ist auch wurscht. Naja, überhaupt so eine fette Nummer werden konnte. Dafür musste Taylor Swift ja zum Weltstar aufsteigen, ne, damit das alles so big ist. Und zu diesem Weg hin an die Spitze, da haben wir jetzt was für euch. Und zwar gibt es eine neue ARD-Doku. Und zwar The Taylor Swift Years, Schicksalsjahre eines Superstars. Und Brynja Becker aus dem Junge Nacht-Team hat sie gesehen.
1: Die Doku analysiert so richtig, wie ist Taylor eigentlich Taylor Swift geworden. Mit Expertenmeinungen wie der von Popjournalistin und Podcasterin Janina Ruck.
2: Popstars waren eigentlich bis dahin sehr unnahbar und das war auch ganz wichtig. Das hat zur Inszenierung gehört und sie war die Erste, die so war, ich kann auch deine beste Freundin sein, während du meine Songs hörst.
0: Tja, und jetzt gibt's einige Dokus über Taylor Swift und auch Konzertfilme. Ne? Brynja, so als Swiftie, hat sich da ehrlicherweise jetzt nicht so viel Neues beigedacht, weil sie auch nicht Neues erfahren hat. Aber sie findet, dass die Doku trotzdem anschauenswert ist.
1: Ich habe immer schon sehr schnell gecheckt, worauf die Doku eigentlich so hinaus will. Aber sie hat schon alles für mich neu eingeordnet. Also indem sie die ganzen Ereignisse aus Taylors Leben wie so Fäden genommen und so neu zusammengeflochten hat. Mhm. Also vor allem legt sie den Schwerpunkt halt darauf, wie Taylor schlechte Momente so verwandelt hat, dass sie im Endeffekt doch gut für ihre Karriere waren. Und auch besonders finde ich, dass so viele von ihnen ihre eigenen Erfahrungen erzählen. Riccardo Simonetti zum Beispiel, wie es für ihn war, bei der Eras Tour dabei zu sein.
3: Also man hat wirklich das Gefühl, das ist nicht einfach nur ein Konzert, das ist ein popkulturelles Ereignis.
0: Tja, also in der Doku gibt's für Swifties neue Perspektiven und für Nicht-Fans einmal nochmal so die komplette Lebensgeschichte erklärt.
1: Genau, und ich finde, das sollte man sich dann auf jeden Fall angucken, weil die Doku halt auch nicht so biased ist und auch irgendwie ein bisschen sehr kritisch auf Taylor-Momente guckt.
0: Also, neue ARD-Doku The Taylor Swift Years, Schicksalsjahre eines Superstars, gibt's jetzt neu bei euch oder für uns alle in der ARD-Mediathek.

Benson Boone hat was Neues am Start. The Time of My Life. Warte mal, was? Ist das ein Cover von... Hier, Dirty Dancing? Der wird auch nicht. Nein, wird er wirklich nicht. Nein, hat er auch nicht. Nix Dirty Dancing, nix vom Filmklassiker und alten Schinken aus den 80ern. Es ist was Frisches geworden bei ihm. Er singt in seiner Time of My Life vermutlich über seine Ex-Freundin Maggie Thurman. Das wird nämlich gemunkelt. Die beiden haben sich Ende 25 getrennt, nach 2 Jahren eigentlich glücklicher Beziehung zwischen Maggie und Benson. Es klingt auch für mich eher versöhnlich, wenn man einen Song rausbringt, der Time of My Life heißt, wenn er über die Ex geht. Ne? Also versöhnlich statt böse. Und am Ende, naja, wer weiß, vielleicht bleibt sie dann doch auch sein Baby. Benson Boone, Time of My Life. In der Jungnacht der ARD.

0: awesome. Ist auch die junge Nacht der ARD um 2.31 Uhr. Was nicht so toll ist, ist immer Staus euch durchgeben zu müssen oder Sperrungen. Und da sind wir jetzt wieder an dem Punkt. Fangen wir an mit der A1, Hamburg Richtung Bremen. Die ist zwischen Hamburg-Stillhorn und Harburg wegen Brückenarbeiten bis morgen 5 Uhr gesperrt. Ihr habt eine Umleitung, das ist die U76. Die A1, Köln Richtung Euskirchen, ist zwischen Erfstadt und Kreuz Bliesheim in beiden Richtungen auch bis 5 Uhr noch gesperrt. Das Ganze wegen Bauarbeiten. Die A2 Dortmund Richtung Hannover ist aktuell zwischen dem Kamener Kreuz und Hamm wegen Bauarbeiten ebenso bis morgen früh gesperrt. Bis 20 Uhr am Abend ist die A10 Dreieck Werder Richtung Dreieck Havelland zwischen Potsdam Nord und Berlin Spandau auch wegen Bauarbeiten gesperrt. Die A42 ist dicht, Kamp-Lindfort Richtung Dortmund zwischen Oberhausen Zentrum und dem Kreuz Essen Nord und zwar immer zwischen 22 und 5 Uhr und das Ganze noch täglich bis zum 13. Juli. Dann die A59 Bonn Richtung Köln, die ist zwischen dem Dreieck Porz und Köln-Rath bis morgen früh gesperrt. Aktuell gesperrt ist die A61 Mönchengladbach Richtung Koblenz zwischen Miel und Rheinbach, das Ganze nach einem Unfall. Und die A81 Singen Richtung Stuttgart ist zwischen Böbling-Hulb und Böbling-Ost wegen Reparaturarbeiten auch bis morgen früh 8 Uhr gesperrt. Da gibt es Hitzeschäden, es gibt eine Umleitung, die erfolgt über die U11 und die U13 durch Sindelfingen. Euch allen da draußen eine gute Fahrt.
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0: 0221 567 89 111. Das ist die Nummer zu mir ins Studio. Und ich würde gerne von euch wissen, was ihr an diesem Wochenende alles schon so gemacht habt. Es ist ja viel los gewesen. Viele Konzerte, viele Festivals, CSDs. Was auch immer. Es ist super viel los. Ich war auf einem JGA, immer diese Abkürzungen, Junggesellenabschied in Holland unterwegs. Und hab's noch rechtzeitig zu euch hier ins Studio geschafft, um euch die beste Musik in dieser Nacht zu spielen. New Religion, Bibi Rexha, gibt's jetzt mit Faithless zusammen für euch. Ich bin Nico Schmidt, kommt gut durch die Nacht und meldet euch rein, ne? Meldet euch.

Coldplay, Feels Like I'm Falling in Love, hier in der Jungen Nacht der ARD um 2.40 Uhr. Calvin Harris, einer unserer Lieblings-DJs aus der Jungen Nacht der ARD, der hat was Neues seit ein paar Wochen draußen, Satisfy. Dafür hat er sich diesmal die Stimme der irischen Sängerin Jessie geschnappt. Yo, Jessie kennt ihr zusammen vom Track Some Days mit Sunny Fodera und D.O.D. Und der neue Track, also Satisfy, den ich euch gleich spielen werde, der hat so ein bisschen Piano-House, der hat Bässe, das Ganze eben getragen, würde ich mal sagen, von ihrer Stimme, die immer wieder heraussticht. Ja? Und ich finde, das ist perfekt für euren Sonntagmorgen. Ja? Einfach sommerliche Vibes nach einem Festival, nach dem Konzert oder eben nach dem Late-Night-Snack eures Vertrauens, den ihr euch vielleicht jetzt gerade in die Futterluke schiebt. Satisfy, Calvin Harris, Jessie.

waren das hier gerade die Sugar Babes oder die All Saints? Klingt so ein bisschen, ne? So frühere 2000er Brit Girl Group Vibes. Aber das ist was Aktuelles von 2026. Das sind Flow. Den Die Hard Fans der Band erzähle ich jetzt nichts Neues, aber vielleicht ja euch, wenn ihr da draußen sie nicht so auf dem Schirm habt. Flow gibt's seit 2019. Stella, Georgia und Renee machen sonst eher so R&B. Jetzt haben sie mal ein bisschen experimentiert und dabei kam Leak It raus. Habt ihr gerade gehört? Seit März 26 auf dem Markt. Und ja, wenn ihr mehr von denen hören wollt, merkt euch diesen Namen Flow. Leak It. Und von London geht's jetzt nach Florida und zwar zu Dominic Fike. Das ist YQ.

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1: Um 3 Uhr mit Ramin Movasakian. In Erfurt geht heute der Bundesparteitag der AfD zu Ende. Die Delegierten wollen zum Abschluss über Änderungen in der Parteisatzung beraten. Dabei geht es unter anderem darum, die Nachwuchsorganisation der Partei, die sogenannte Generation Deutschland, enger einzubinden. Aus Erfurt berichtet Peter Eichenberg.
2: Die neue Nachwuchsorganisation der AfD war erst Ende vergangenen Jahres gegründet worden, nachdem sich der frühere Parteinachwuchs Junge Alternative im März 2025 auch auf Druck der Parteispitze aufgelöst hatte. Zum Abschluss wollen heute die Co-Vorsitzenden Weidel und Chrupalla noch einmal zu den Delegierten sprechen. Beide waren gestern im Amt bestätigt worden. Mehrere 10.000 Menschen hatten gestern in Erfurt gegen den AfD-Parteitag protestiert. Größere Zwischenfälle blieben laut Polizei bei den Kundgebungen und Blockaden aus. Thüringens Innenminister Meyer zeigte sich zufrieden. Die Proteste seien bunt und laut gewesen.
1: In Venezuela steigt die Zahl der Toten nach den schweren Erdbeben weiter an. Wie die Regierung in Caracas mitteilte, kamen mehr als 2.900 Menschen ums Leben. Mehr als 16.000 haben ihr Zuhause verloren. Wie viele Menschen noch vermisst werden, ist nicht bekannt. Nach Schätzungen der Vereinten Nationen könnten das knapp 50.000 sein. Hilfsorganisationen kritisieren unterdessen, dass die Regierung in Venezuela nicht genug unterstützt. Unter anderem fehle es an schwerem Gerät, um Trümmer zu beseitigen. Frankreich steht bei der Fußball-Weltmeisterschaft im Viertelfinale. Die Mannschaft von Didier Deschamps hat in der Nacht gegen Paraguay mit 1:0 gewonnen, tat sich über weite Phasen des Spiels aber schwer. ARD-Sportreporter Michael Küster.
3: Paraguay hat's im Prinzip genauso unangenehm gemacht wie gegen Deutschland. Die Räume mit viel Laufarbeit eng gemacht und körperlich gegen die Ballzauberer der Franzosen dagegen gehalten. Im zweiten Durchgang ist es nur minimal unterhaltsamer geworden. Paraguay hat sich partout nicht aus der Deckung locken lassen und so hat dann ein berechtigter Foul-Elfmeter herhalten müssen. Chefsache natürlich für den Superstar Kylian Mbappé, der auch ganz sicher verwandelt hat zum 1:0. Mehr hat diese Partie unterm Strich auch nicht hergegeben. Dem Franzosen wird's egal sein, sie stehen im Viertelfinale und treffen dort am Donnerstag auf Marokko.
1: Tennisprofi Alexander Zverev steht beim Rasenturnier in Wimbledon im Achtelfinale. Der 29-Jährige hat am Abend gegen den US-Amerikaner Marcus Giron in 3 Sätzen gewonnen. In der nächsten Runde trifft Zverev am Montag auf Jiří Lehečka aus Tschechien. Das Wetter für Deutschland in der Nacht gibt es im Norden und Osten vereinzelte Regenschauer, sonst bleibt es trocken. Die Tiefstwerte 18 bis 10 Grad. Heute scheint im Südwesten die Sonne, im restlichen Land ist es oft bewölkt. Dazu gibt es immer wieder Gewitter. Die Temperaturen erreichen maximal 19 bis 30 Grad. Die neue Woche startet im Norden, Osten grau, im Süden und Westen dagegen sonnig. Und noch die Zeit, es ist gleich 3:03 Uhr.
4: Und wir schauen jetzt auf die Straßen und Autobahnen bei uns in Deutschland. Die A1 Hamburg Richtung Bremen ist zwischen Hamburg-Stillhorn und Harburg wegen Brückenarbeiten noch bis morgen früh 5 Uhr gesperrt. Die Umleitung führt über die U76. Die A1 Köln-Euskirchen ist zwischen Erfstadt und dem Kreuz Bliesheim in beiden Richtungen wegen Bauarbeiten bis morgen früh auch 5 Uhr gesperrt. Die A2 Dortmund Richtung Hannover ist zwischen dem Kamener Kreuz und Hamm wegen Bauarbeiten ebenso bis morgen früh dicht. Auch eine Sperrung auf der A4 Dreieck Werder Richtung Dreieck Havelland und zwar zwischen Potsdam Nord und Berlin Spandau. Das Ganze wegen Bauarbeiten auch noch bis 20 Uhr heute Abend. Die A42 Kamp-Lintfort Richtung Dortmund ist zwischen Oberhausen Zentrum und dem Kreuz Essen Nord immer wieder täglich bis zum 13. Juli zwischen 22 Uhr und 5 Uhr für euch gesperrt. Ebenso dicht ist die A59 Bonn Richtung Köln zwischen dem Dreieck Porz und Köln-Rath. Das Ganze auch bis morgen früh. Auch wegen eines Unfalls aktuell gesperrt die A61 Mönchengladbach Richtung Koblenz und zwar zwischen Miel und Rheinbach. Und die A81 Singen Richtung Stuttgart ist zwischen Böbling-Hulb und Böbling-Ost wegen Reparaturarbeiten bis morgen früh 8 Uhr gesperrt. Die Umleitung führt euch über die U11 und die U13 durch Sindelfingen. Euch allen da draußen, da wo es geht, eine gute, freie und sichere Fahrt.
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4: Der Sascha hat sich reingemeldet über die 0221-567-89111. Der ist auf dem Weg nach Heinsberg in Nordrhein-Westfalen, unterwegs nach Hause, hat einen langen Tag hinter sich, war nämlich heute als DJ unterwegs in der Kölner Altstadt, hat dort aufgelegt. Falls du noch nicht zu Hause bist und uns noch hörst, komm gut an. Ansonsten gehe ich mal davon aus, dass du schon im Land der Träume bist und schläfst. Dementsprechend dann gute Nacht. Ihr alle da draußen, die uns weiterhin hören, ihr bleibt jetzt mal hier schön mit euren Öhrchen weiter, ne? Am Radio, im Auto, wo auch immer. Ich habe jetzt für euch Aliva, Apache, Wunder. Danach Clean Bandit mit Rather Be und Harry Styles, American Girls. Ab dafür!

Nacht der ARD und euer Lieblingshit von Madonna, American Pie vielleicht? Also meiner ist Like a Prayer. Was eine Überraschung. Und warum frage ich euch das? Ja, keine Sorge, ihr seid immer noch, ich habe es gerade gesagt, in der jungen Nacht der ARD. Wir sind jetzt nicht bei der Hitnacht oder der Popnacht der ARD gelandet. Ich will euch nämlich auf einen neuen Podcast von uns hinweisen. Die ARD-Ikonen. Da widmen sich unsere Musikredakteure den größten Stars Deutschlands und auch der Welt. Eben die Ikonen, so von Casper zu den Toten Hosen. Und jetzt sind wir auch bei Madonna angekommen. Ja, Madonna, ich meine, das ist halt eben die Queen of Pop, ne? Eine der ersten Frauen, die sich für Frauen in der Musikwelt eingesetzt hat, für Gleichberechtigung auch aller Menschen. Und sie spielt einfach bis heute riesige Tournees und nimmt Musik auf, die ja Generationen geprägt hat. Ne? Also ist egal, ob du irgendwie 20 bist oder 60, whatever. Ich glaube, mindestens einen Song finden wir von dieser Frau immer gut. So, und jetzt pünktlich zum neuen Album, Confessions 2, erzählen wir jetzt nochmal ihre Geschichte in diesem Podcast. Ne? Von dem kleinen Mädchen aus Michigan zum Weltstar. Also, ARD Sounds App öffnen, ARD Ikonen suchen und Madonna abfeiern. Das macht er aber erst schön später am Tag, weil jetzt hört er weiter die junge Nacht der ARD. Ich habe jetzt nämlich für euch von dem Album Confessions 2 Madonna und Sabrina Carpenter mit Bring Your Love.

0: freuen uns alle, dass Maruko gewonnen hat. So, ich kann es echt nicht in Worten beschreiben, wie schön das ist.
1: Ja, das ist Ayub aus Dortmund. Der hat in Düsseldorf gefeiert und der ist auch ein paar Stunden später, ich würde das mal wirklich nett gemeint formulieren, immer noch nicht ganz auf der Höhe von dem, was passiert ist, also wirklich im positivsten Sinne. Marokko hat bei der Fußballweltmeisterschaft Gastgeber Kanada rausgeworfen, ein 3:0 Sieg, damit sind sie im Viertelfinale. Ja, und das ist auch der Grund, falls ihr euch immer noch fragt, ey, warum ist es auf den Straßen vielleicht bei euch in der Gegend ein bisschen lauter, auch immer noch um 3:22 Uhr, ja, weil die Marokkaner eben eine Runde weiter sind und Chamey freut sich auch für ihr Heimatland.
2: Ich finde es atemberaubend, die ganzen Leute, die hier sind, die positive Energie. Wir sind, glaube ich, alle mit derselben Intention gekommen und wir haben gewonnen.
1: Und dementsprechend machen sie jetzt die Nacht zum Tag. Marokko mausert sich immer mehr zu einem WM-Favoriten, finde ich auch. Also 2022 im Halbfinale gewesen, jetzt wieder Viertelfinale. Da geht es allerdings gegen Frankreich, die ja so mit Argentinien absolute Top-Favoriten auf den Titel sind. Die haben heute den Deutschland-Bezwinger Paraguay mit 1:0 geschlagen, nach einem Elfmeter und wird mal wieder getroffen. Natürlich Kylian Mbappé. Ja, und wenn ihr da draußen noch weiter am Feiern seid, meldet euch auch gerne rein. 0221 567 89 111. Euch da draußen viel Spaß.

0: Drake und One Dance in der jungen Nacht der ARD. 3.32 Uhr haben wir es. Wir schauen wieder auf die Autobahnen und Straßen. A1 Hamburg Richtung Bremen. Die ist zwischen Hamburg-Stillhorn und Harburg wegen Brückenarbeiten bis 5 Uhr noch gesperrt. Es gibt eine Umleitung, die führt euch über die U76. Die A1 Köln Richtung Euskirchen ist zwischen Erftstadt und dem Kreuz Bliesheim in beiden Richtungen wegen Bauarbeiten bis morgen früh 5 Uhr gesperrt. Ebenso gesperrt die A2 Dortmund Richtung Hannover zwischen dem Kamener Kreuz und Hamm wegen Bauarbeiten. Die A10 Dreieck Werder Richtung Dreieck Havelland ist zwischen Potsdam Nord und Berlin-Spandau noch bis 20 Uhr wegen Bauarbeiten dicht. Auch gesperrt ist die A42 Kamp-Lindfort Richtung Dortmund zwischen Oberhausen Zentrum und dem Kreuz Essen Nord wegen Bauarbeiten. Das Ganze noch bis 22 Uhr. Und jetzt kriege ich hier einen Falschfahrer rein. Vorsicht bitte, auf der B25 Donauwörth Feuchtwang zwischen Donauwörth Nord, Bergerkreuz und Ebermergen kommt ein Falschfahrer euch entgegen. Bitte rechts fahren, nicht überholen. B25 Donauwörth Feuchtwang zwischen Donauwörth Nord, Bergerkreuz und Ebermergen. Da ist ein Falschfahrer unterwegs. Vorsicht bitte in beiden Richtungen. So. Und ist das jetzt nochmal einer? Nee, das ist die gleiche Meldung. Okay, hier blinkt gerade ein bisschen viel auf, deswegen nicht irritiert sein. Ich mache weiter mit der A59 Bonn Richtung Köln. Und zwar haben wir auch hier eine Sperrung zwischen dem Dreieck Porz und Köln-Rath. Und zwar das Ganze bis morgen früh. Die A61 Mönchengladbach Richtung Koblenz ist zwischen Miel und Rheinbach nach einem Unfall vorübergehend gesperrt. Die A81 Singen Richtung Stuttgart ist zwischen Böbling-Hulb und Böbling-Ost wegen Reparaturarbeiten bis morgen früh 8 Uhr dicht. Dort werden Hitzeschäden beseitigt und eine Umleitung erfolgt über die U11 und U13 durch Sindelfingen. Und jetzt bin ich ehrlicherweise ein bisschen irritiert, aber hier steht auch schon direkt Entwarnung für die B25 zwischen Donauwörth Nord und Bergerkreuz Harburg. Kein Falschfahrer mehr unterwegs. Okay, sehr gut. Je schneller, desto besser, wenn sich das jetzt erstmal hoffentlich erledigt hat. Euch allen da draußen eine gute und freie Fahrt.
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0: Und das mit mir, Nico Schmidt. Hallo zusammen. Ich spiele euch jetzt noch To Love Somebody von Holly Humberstone. Und danach gibt's Nachtswach, der Lila Wolken Bootleg Mix von Miksu, MacLoud und Mako.

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Die junge Nacht der ARD, 3.40 Uhr haben wir's. Und ich überlege immer die ganze Zeit, welche amerikanische Stadt, wenn ich denn nochmal nach Amerika reisen sollte, wenn ich das nochmal mache, würde ich denn nochmal gerne sehen. Ich war bislang einmal in den Staaten, Philadelphia und New York habe ich mir dort angeschaut. Und seitdem immer so, mache ich mal L.A., mache ich vielleicht mal San Francisco oder vielleicht doch Boston. Boston wäre eigentlich ganz gut. Ich meine, das muss man ja auch trotzdem dazu sagen. Also zu den Staaten rüber mal zu fliegen, das macht man ja nicht mal eben. Ne? Also da muss man schon gut sparen. Also da brauche ich auch ein paar Jahre für. Ne? So ist jetzt nicht. Und Boston würde mich unfassbar reizen, weil ich ein Fan der New England Patriots bin, American Football. Ich glaube, ich würde mir da auch Spiele von den Boston Celtics im Basketball reinziehen. Baseball sicherlich auch. Und Fußball wird da ja auch gespielt. Ich glaube, New England Revolution. Also einmal eine komplette Sportstour durch Boston. Ich glaube, ja, ich manifestiere das jetzt. Da hätte ich Bock drauf. Wenn wir jetzt uns gleich den Song von Stella Lefty anhören, der zufälligerweise auch Boston heißt und sich ein bisschen vielleicht auch um die Stadt Boston dreht, dann überlege ich mir das vielleicht auch noch mal zweimal. Da sind so Passagen dabei wie On a train back to Boston and we're jumping the gun. I'm telling you, baby, this is the part where I'd run. Ja, da würde ich jetzt losrennen, wegrennen. Naja, vielleicht eher von der Beziehung, von der Person, die sie jagt. Wir wissen es noch nicht so ganz genau. Wir müssen das jetzt vielleicht erstmal einmal hören. Und dann bin ich vielleicht davon überzeugt, dass Boston doch keine schlechte Stadt ist. Und wenn doch, fliegen wir alle zusammen nach L.A. Wir gucken mal.

guckt an, Leute. Klingt doch nett. Also, Boston. Stella Lefty, hast mich überzeugt. Nach Boston würde ich dann wohl auch nochmal wollen. Aber mit deinem Partner, liebe Stella, über den du gerade gesungen hast, der ja wohl nicht so nett ist, den lassen wir einfach hier. Go, The Chemical Brothers gibt's jetzt für euch in der Jungnacht der ARD.

0: Testzentrum ploppt hier gerade nochmal eine Meldung auf. Entwarnung für die B25 und zwar zwischen Nördlingen Nord und Donauwörth Nord Bergerkreuz. Der Falschfahrer ist da wie gesagt weg. Gebe ich euch einfach gerne nochmal durch. Kein Falschfahrer mehr auf der B25 Nördlingen Nord und Donauwörth Nord Bergerkreuz. Also gute Fahrt euch da draußen. Ja. Felix Lobrecht hat mal wieder Probleme gelöst. Und zwar in der neuen Folge 99 Problems findet ihr unter anderem immer wieder bei uns in der ARD Sounds App. Und wir finden in der neuen Folge heraus, warum Hörer Felix, nicht Felix Lobrecht, sondern auch Hörer Felix, gleicher Name, unter seiner tiefen Stimme leidet, von welchem Kleidungsstück die Hülya immer Angst hat und entsprechend drüber spricht. Und auch Luca aus Mönchengladbach war dabei und der hat folgendes Problem.
1: Ja, mein Problem ist, dass mein Hund chronisch stinkt.
2: Ui.
1: Ja. Und dieses Problem hat mich schon sehr oft in unangenehme Situationen gebracht.
2: Okay, also erstmal, Hunde sind super.
1: Hunde sind super, gerade mein Hund.
2: Gerade dein Hund, ja. Aber alle anderen auch, Hunde sind super, okay. Wonach stinkt der? Welche Richtung geht's?
1: Also sie hat zum einen extremen Mundgeruch.
2: Okay.
1: Und zum anderen extreme Blähungen und das auch oft zusammen, also gemeinsam.
2: Warst du schon mal beim Tierarzt deswegen?
1: Ja, tatsächlich, okay. Weil sie halt so aus dem Mund gestunken hat, dass ich gedacht habe, das kann nicht normal sein.
2: Ja.
1: Und mein Tierarzt meinte, sie ist Allergikerin und sie kriegt so ein bestimmtes Futter.
2: Ja.
1: Und er meinte, das liegt wohl daran. Da sind irgendwie viele Proteine drin und die bahnen sich dann ihren Weg vorne und hinten raus.
2: Hast du das Gefühl, dass es deine Liebe zu ihr einschränkt?
1: Nee, also nein. Ich nehme das auch gar nicht mehr so wahr. Also eher meine Mitmenschen, die sind eher so, boah, wie kannst du so einen stinkenden Hund haben? Und das ist halt auch so, es beeinflusst auch so ein bisschen mein Leben oder meinen Alltag, weil Menschen wirklich nicht mehr zu mir nach Hause kommen wollen.
2: So schlimm.
1: Es ist ganz, ganz schlimm, wirklich.
2: Hast du schon mal an so ein Schild gedacht, was man den Hund umhängt?
1: So am Hals, oder?
2: Ja, so am besten auf dem Rücken, dass man das so von oben liest, sorry. Wo einfach nur so sorry steht. Sorry.
1: Ja.
2: Ich bin sorry. War sorry meiner? Finde ich witzig, wenn der uns sagt meiner, sorry. Wollen wir so machen?
1: Ja, machen wir so.
2: Okay, ein Applaus für Luca bitte.
0: Falls ich gerade der Luca gesagt habe, ich meine natürlich die Luca, my bad. Also, Luca, Hülya, die Männer in Jeansshorts hast und der Felix mit der tiefen Stimme. Das sind alles Probleme bei 99 Problems. Die neueste Ausgabe gibt es bei ARD Sounds oder ihr hört auch immer wieder 99 Problems Fälle hier in der Jungnacht der ARD.

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1: Um 4 Uhr mit Ramin Movasakian. In Washington haben die Behörden die zentrale Feier anlässlich des 250. Gründungstags der USA wegen einer Unwetterwarnung unterbrochen. Die deutsche Presseagentur berichtet, mussten tausende Menschen das Festgelände an der National Mall verlassen. Eigentlich hätte US-Präsident Trump dort eine Rede halten sollen. Danach war ein großes Feuerwerk geplant. In vielen US-Städten wurden Paraden wegen extremer Hitze abgesagt. In Washington sollen es heute bis zu 39 Grad werden. In Köln wird heute der Christopher's Tweet Day gefeiert. Die Veranstalter rechnen mit rund 60.000 Teilnehmern, die am Mittag für die Rechte queerer Menschen durch die Innenstadt ziehen wollen. Aus Köln berichtet Friederike Müllender.
2: In diesem Jahr gibt es zum ersten Mal einen Bereich für Familien mit speziellen Programmen, Kinderschminken und Hüpfburgen. Alles deutlich ruhiger als das Straßenfest mit den großen Bühnen. Um die Besucherinnen und Besucher vor Starkwetterlagen zu schützen, ist ein Wetterbeobachter vor Ort. Je nach Lage werden dann gemeinsam mit der Stadt Köln und der Feuerwehr Maßnahmen ergriffen. Eröffnet wird das CSD-Straßenfest am Abend von Kölns Oberbürgermeister Thorsten Burmeester. Die große Demonstration beginnt am Sonntag um 11 Uhr auf der Dölzer Brücke und zieht dann durch die Innenstadt in Richtung Kölner Dom.
1: Der wiedergewählte AfD-Co-Vorsitzende Chrupalla hält die geplanten Reformen der schwarz-roten Koalition für nicht ausreichend. Im ARD-Interview sagte er am Abend, das Steuer- und Rentenpaket genüge den Anforderungen des Landes nicht. Es handle sich nur um kleine Stellschräubchen, die aber die Wirtschaft nicht wieder auf die Füße stellten. Die AfD will heute ihren Bundesparteitag in Erfurt fortsetzen. Bei der Fußball-WM hat sich Frankreich in der Nacht für das Viertelfinale qualifiziert. Die Equipe Tricolore gewann gegen Paraguay mit 1:0. In der nächsten Runde trifft Frankreich am Donnerstag auf Marokko. Die Nordafrikaner besiegten zuvor Gastgeber Kanada mit 3:0. Der dänische Radprofi Jonas Vingegaard hat die erste Etappe der Tour de France gewonnen. Beim Mannschaftszeitfahren in Barcelona war er der schnellste Fahrer des Wismar-Teams. Aus der Sportredaktion berichtet Steffen Gahr.
3: Jonas Vingegaard hat überrascht und Tadej Pogacar direkt mal einen Dämpfer verpasst. Der Däne Vingegaard und sein Team übernahmen bei der zweiten Zwischenzeit die Führung und gaben sie nicht mehr ab. Pogacar versuchte im Anstieg auf den Montjuïc alles. An Vingegaard und den Italiener Filippo Ganna aber kam er nicht mehr heran. Enttäuschend das deutsche Red Bull Team. Nur Platz 5. Zeit war Olympiasieger Remco Evenepoel aus Belgien noch der Beste der Mannschaft, aber deutlich geschlagen. So wie Florian Lipowitz. Der Ulmer in der Einzelwertung jetzt schon 35 Sekunden hinter dem Mann im gelben Trikot, hinter Jonas Vingegaard.
1: Das Wetter für Deutschland. Heute scheint im Südwesten die Sonne. Im restlichen Land ist es oft bewölkt. Immer wieder mit Gewittern. Die Temperaturen 19 bis 30 Grad.
4: Und wir schauen jetzt auf die Straßen und Autobahnen wieder bei uns um 4.03 Uhr. Die A1 Hamburg Richtung Bremen ist zwischen Hamburg-Stillhorn und Harburg wegen Brückenarbeiten noch bis morgen früh 5 Uhr gesperrt. Es gibt eine Umleitung, die U76. Die A1 Köln-Euskirchen ist zwischen Erfstadt und dem Kreuz Bliesheim in beiden Richtungen wegen Bauarbeiten bis morgen früh auch 5 Uhr dicht. Die A2 Dortmund Richtung Hannover ist zwischen dem Kamener Kreuz und Hamm wegen Bauarbeiten bis morgen früh gesperrt. Bis 20 Uhr haben wir eine Sperrung auf der A10 Dreieck Werder Richtung Dreieck Havelland und zwar zwischen Potsdam Nord und Berlin Spandau, das Ganze wegen Bauarbeiten. Auch Bauarbeiten auf der A42 Kamp-Lindfort Richtung Dortmund zwischen Oberhausen Zentrum und dem Kreuz Essen Nord. Bis zum 13. Juli gibt es da täglich eine Sperrung zwischen 22 Uhr und 5 Uhr. Die A59 Bonn Richtung Köln ist zwischen dem Dreieck Porz und Köln-Rath bis morgen früh gesperrt. Die A61 Mönchengladbach Richtung Koblenz ist zwischen Miel und Rheinbach wegen eines Unfalls auch heute Nacht weiterhin gesperrt. Und die A81 Singen Richtung Stuttgart ist zwischen Böbling-Hulb und Böbling-Ost wegen Reparaturarbeiten noch bis morgen früh 8 Uhr dicht. Dort werden Hitzeschäden beseitigt. Die Umleitung erfolgt über die U11 und die U13 durch Sindelfingen. Euch allen da draußen eine gute Fahrt. Da kommt man am Ende noch mal ins Stolpern.
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4: Ida Wopka, das ist ein Name, den solltet ihr euch merken, ist ein riesen Tennistalent, 15 Jahre alt. 15 Jahre alt und kommt aus der Ecke bei Glandorf, Osnabrück. Den Namen solltet ihr euch merken, jetzt nicht, unbedingt, weswegen sie jetzt halt heute leider bei Wimbledon rausgeflogen ist, oder gestern muss ich sagen, bei Wimbledon in der ersten Runde, sondern ich glaube, die hat wirklich eine ganz große Zukunft vor sich. Ida war nicht ganz zufrieden mit ihrem Erstrunden-Match und hat ein bisschen Frust rausgelassen und ihren Tennisschläger auf den Boden geworfen. Der ist dann wiederum vom Boden ins Publikum, hat zum Glück niemanden getroffen. Allerdings gibt es eine klare Regel, wer seinen Schläger wegwirft und das auch ein bisschen gefährlich macht, der wird halt eben disqualifiziert. Und dementsprechend ist Ida da jetzt rausgeflogen bei Wimbledon, wird erst im Doppel wieder antreten können. Mega schade. Ida, ey, auch ich, hab manchmal meine Emotionen nicht im Griff, aber ich glaube, du wirst daraus lernen und ich bin mir sicher, wie gesagt, von dir werden wir noch einiges hören und vielleicht ja dann auch jetzt schon relativ zeitig im Doppel. Da dann aber bitte nicht gemeinsam nochmal den Schläger wegwerfen, das wäre kontraproduktiv. Lieber mit Taten auf dem Platz, mit spielerischen Taten, die Kritiker verstummen lassen. Shibuzi, A Bar Song in der jungen Nacht jetzt.

0: das uns seit ein paar Tagen mittlerweile, muss man ja sagen, beschäftigt und beschäftigt hat. Oder vielleicht auch, naja, nicht beschäftigt hat, aber man kam nicht drum herum. Die Hochzeit von Taylor Swift und Travis Kelce. Da haben wir heute Nacht ja auch schon mal ein bisschen drüber gesprochen. Sie haben geheiratet im Madison Square Garden in der sogenannten Most Famous Arena of Them All. Und für unsere junge Nacht mittendrin die Kollegin Giselle Uecker aus dem Team. Also nicht ganz mittendrin. Giselle eher vor Madison Square Garden. Da stand sie die ganze Zeit und hat auch miterleben können, erleben im weitesten Sinne des Wortes, wie auch Schauspieler Adam Sandler zum Beispiel durch die Trauung geführt hat. Giselle, was haben die denn dort alle gegessen auf der Hochzeit? Ich finde, das ist ja auch immer so eine spannende Frage. Ich war letztens erst auf einer, da gab es richtig gutes Steak, da gab es sehr viele schöne vegetarische und vegane Sachen. Ich habe jetzt hier irgendwas gelesen von Hummer und Zwiebelringen. Hast du auch noch was von den Sachen abgekriegt? Erzähl doch mal.
1: Nee, für mich nicht, aber ich finde, das ist eine interessante Kombination und viele erklären sich das damit. Ich meine, da sind Footballspieler unter den Gästen gewesen, die stehen eher auf Steak und Fritten und dann sind da natürlich noch die ganz Noblen, die wollen dann auf jeden Fall Hummer.
0: Okay, ja gut, das ist eine gute Kombi. Zwiebelringe, Hummer, merke ich mir auch mal, falls ich mir jemals einen Hummer leisten kann, dann kloppe ich mir die Zwiebelringe oben drauf. Was ich mich aber auch gefragt habe, ist als großer Sport- und Veranstaltungsfan, warum denn der Madison Square Garden. Also ich meine, das ist eine Konzertlocation. Ich habe ja vorhin erzählt, ich war mal schon mal in New York. Wenn man da wirklich davor steht, das ist wie ein Knast. Das ist kein Fenster, gar nichts. Dua Lipa, die hat zum Beispiel vor ein paar Wochen richtig schön auf Sizilien geheiratet, haben wir alle gesehen. Warum macht das Taylor in einer Mehrzweckveranstaltungsarena? Keine Ahnung. Das ist doch nicht normal.
1: Ja, also ich glaube, das liegt vor allem daran, dass das vor allem sehr, sehr sicher für alle Stargäste da gemacht werden kann, mit Hilfe der Polizei, mit den ganzen Absperrungen. Aber vor allem ist die Privatsphäre da wirklich geschützt. Das ist ja so ein fensterloser Bunker, muss man fast sagen. Da kann man nicht rein fotografieren, egal wie groß das Objektiv ist, selbst wenn du einen Helikopter hast und drüber fliegst. Und ich glaube, Taylor Swift möchte einfach, dass kein Foto von ihrer Traumhochzeit nach außen gerät. Sie möchte das erste Foto dieser Hochzeit selbst posten.
0: Okay, warte, ich guck nochmal auf mein Handy und sehe, nee, bei Taylor sieht immer noch alles beim Alten aus, noch kein Hochzeitsfoto. Na gut, aber wer weiß, vielleicht kriegen wir es ja dann doch in den nächsten Stunden vielleicht schon, wenn sie alle mal ihren Rausch ausgeschlafen haben oder vielleicht schon auf dem Weg in die Flitterwochen sind. Taylor Swift jetzt mit I Knew It, I Knew You in der jungen Nacht der ARD.

Achtung, Falschfahrer auf der A671 Mainz-Wiesbaden zwischen Mainz-Spitz-Dreieck und Wiesbaden am Möhneburg. Kommt ein Falschfahrer entgegen, bitte rechts fahren, nicht überholen. A671 Mainz-Wiesbaden zwischen Mainz-Spitz-Dreieck und Wiesbaden am Möhneburg. Da ist ein Falschfahrer unterwegs. Vorsicht bitte in beiden Richtungen.

0: Okay, MMA, Käfig, Blut, wilde Prügelei. Aber ich hatte eigentlich noch nie so Angst davor. Ich bin einfach die geborene Kämpferin.
1: Das sagt Alina Dalaslan, eine der besten MMA-Kämpferinnen Europas. Ja, ihr habt, so nennt sie sich, das ist ihr Spitzname, ihr Nickname, die Iron Fist vielleicht schon mal beim Octagon im MMA-Käfig gesehen, mit den hohen Kicks und den vielen Schlägen. Ich habe es auch schon mal live vor Ort erlebt, war schon crazy. Und ja, The Rock himself, Dwayne Johnson, sagt über sie, er hat sie auch schon gesehen, sie sei the next big thing im Kampfsport. Ja, und wir haben sie neulich zwischen schwarzem Boxsack und rotem, schwarzen MMG-Käfig in ihrem Trainingsgym zum Interview mal getroffen und haben uns mal erklären lassen, warum denn MMA?
0: Also ich glaube, es ist schon immer brutaler von außen her, wie die Leute das sehen, wie wenn du wirklich drin bist, vor allem im Wettkampf hast du so viel Adrenalin, da spielst du gar nichts.
1: Tja, und in ihrem Trainingsteam nur Männer. Hat sie sich direkt wohlgefühlt, meinte sie. Trotzdem als Frau im MMA, naja, da kriegst du natürlich auch den ein oder anderen dummen Spruch.
0: Manche Leute, die halt selber den Sport auch gar nicht machen, so, das ist doch nichts für Frauen. Aber ganz wenig. Und bei mir war es ganz im Gegenteil. Ich wurde überall herzlich aufgenommen. Ich wurde von Anfang an auch ernst genommen. Aber ich habe halt schon immer durchgezogen. Härter als die Männer wahrscheinlich. Und ich glaube, daher kam auch diese krasse Akzeptanz und auch dieser Respekt, sage ich mal.
1: Im Gym, da hängt ein Spruch an der Wand. Denk daran, wofür du kämpfst. Und wofür kämpft Alina?
0: Früher war es wirklich einfach Spaß. Es hat mir einfach Spaß gemacht. Mittlerweile natürlich, wenn man sich so eine gewisse Legacy aufbaut. Ich will die Beste aller Zeiten werden, 100%. Und was auch so, was mir richtig am Herzen liegt, ist einfach dieses Vorbild zu sein für die Jugend. Es gibt so viele schlechte Vorbilder oder deswegen einfach da so gute Werte zu vermitteln. Deswegen kämpfe ich für mehrere Sachen mittlerweile.
1: Finde ich gut, finde ich lobenswert. 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

Marshmallow und Anne-Marie, Friends. In der jungen Nacht der ARD. Vielleicht haben wir es punktgenau. 4.30 Uhr. Und deswegen schauen wir jetzt wieder auf die Autobahn. Achtung, Falschfahrer. A671 Mainz-Wiesbaden. Zwischen Mainz-Spitz-Dreieck und Wiesbaden am Möhneburg. Da kommt

0: Dreieck Werder Richtung Dreieck Havelland zwischen Potsdam Nord und Berlin Spandau. Das Ganze noch bis 20 Uhr heute Abend. Die A42 Kamp-Lindfort Richtung Dortmund ist zwischen Oberhausen Zentrum und dem Kreuz Essen Nord wegen Bauarbeiten bis zum 13. Juli täglich zwischen 22 Uhr und 5 Uhr gesperrt. Die A59 Bonn Richtung Köln ist wegen, da gibt es keinen Grund, aber hier steht einfach nur bis morgen früh gesperrt und zwar im Dreieck Porz und bis Köln-Rath. Wegen eines Unfalls ist die A61 Mönchengladbach Richtung Koblenz gesperrt zwischen Miel und Rheinbach. Die A81 Singen Richtung Stuttgart hat auch einen Grund für eine Sperrung und zwar Reparaturarbeiten zwischen Böbling-Hulb und Böbling-Ost. Das Ganze noch bis 8 Uhr in der Früh. Und zwar habt ihr da auch noch eine Umleitung, die erfolgt über die U11 und die U13 durch Sindelfingen. Euch allen da draußen eine gute Fahrt.
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0: In der Playlist habe ich jetzt für euch Kato und John mit Turn the Lights Off. Ich finde, das ist ein gutes Stichwort fürs Kino. Im Kinosaal, da muss es auch immer schön dunkel sein. Habe ich gleich für euch einen neuen Tipp oder vielleicht auch einen Flop, je nachdem. Von meinem Kollegen Marcel Emmel. Wir reden über Minions and Monsters. Also Kato und John, Turn the Lights Off und danach Lola Young mit Messi.

0: Also für manche wie mich, da geht es aktuell nur um König Fußball, um nichts anderes. Allerdings im Kino könnten andere auch noch an eine Bananenflanke denken.
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0: Ja, auf der Leinwand, da sieht es jetzt wieder so aus, als wäre eine Palette Ü-Eier umgekippt. Die Minions, die sind zurück. Marcel Emmel aus dem Junge-Nacht-Team, was geht denn diesmal?
2: Ja, für den dritten Solofilm haben sie die bisher, wie ich finde, liebevollste Story-Idee überhaupt gefunden. Die Minions erobern Hollywood.
3: In Hollywood haben die neuen Leinwandstars das Gesicht der Filmindustrie für alle Zeiten verändert.
2: Und das sind natürlich die Minions. Und das ist eher so ein chaotischer Zufall. Die Minions werden Filmstars und wollen einen Monsterfilm drehen.
4: Ihr habt einen Monsterfilm geschrieben?
1: Sie.
4: Und was nimmt der als Monster?
2: Ja, da fehlt halt was, nämlich der Bösewicht. Aber wie Minions an böse Leute kommen, das wissen sie ja ziemlich gut. Das ist ihr Lebensziel. Sie wollen den großen Bösewicht finden und ihm trottelig dienen.
0: So, und ich habe jetzt auch schon gelesen, Bill und Tom Kaulitz sprechen diese Bösewichte?
2: Jo, für Tom ist es ja tatsächlich der erste Synchronjob. Bill hat da schon ein bisschen mehr Erfahrung. Als ich mit den beiden jetzt aber gesprochen habe, war die Analyse relativ klar. Zumindest für Tom.
5: Wir haben gesagt, Tom, Naturtalent, bei Bill hat es ein bisschen gedauert.
6: Da würde ich euch raten, nochmal zu recherchieren.
2: Ich habe recherchiert und ich würde sagen, ich verteile da so ein faires Unentschieden. Vor allem, weil man beide ja auch relativ schlecht raushört, weil ihre Stimmen verfremdet wurden.
0: Ja, warum das denn?
2: Naja, das ist halt die Vorgabe. Also in den USA wurde es im englischen Original auch genau so gemacht. Mhm. Und daran muss sich dann eben auch jede Synchronisation orientieren. Und das ist echt eine halbe Wissenschaft, wie mir Bill erzählt hat.
6: Wir haben auch oft Szenen gesprochen und haben dann einmal schon den Pitch draufgelegt, um zu schauen, wie klingt es dann im finalen Film. Ist es gut? Muss man es noch ein bisschen anders machen? Weil ich habe natürlich im Original meine Stimme gar nicht so viel verstellt.
2: Und wir können uns jetzt mal anhören, wie es klingt, wenn sich diese Stimme verstellt.
1: Ich bin Gary Orcam Oliver Magma Ikafa, der Täuscher.
2: Ja, das wird dann irgendwann halt so hoch und verfremdet sind die beiden Kaulitz-Boys dann wirklich kaum mehr auseinanderzuhalten.
0: Ja, okay, wir halten fest. Also nur für Bill und Tom ins Kino kann man machen, muss man aber wohl nicht. Marcel Emmel mit einer Einschätzung zu Minions und Monster. Und jetzt für euch noch eine Entwarnung von der A671 Mainz-Wiesbaden. Da ist kein Falschfahrer mehr zwischen Mainz-Spitz-Dreieck und Wiesbaden am Amöneburg unterwegs. Kein Falschfahrer mehr auf der A671.

0: Da habt ihr gerade 24 Hours gehört von Stormzy und Odile hier in der jungen Nacht der ARD. Und mit Great Expectation, große Erwartungen, haben wir diese auch an die nächsten Singles von Sienna Sparrow? Fragezeichen. Na, ich mache dann Ausrufezeichen dahinter, denn diese Frau hat uns ja mit Die on this Hill begeistert. Und jetzt macht sie genauso weiter. Sienna liefert den nächsten. Ist es perfekt? Ja, vielleicht kurz vor perfekt. Fast perfekt. Den fast perfekten Soundtrack für alle, die schon mal zwischen, ja, richtig ordentlich Herzschmerz und Hoffnung festgesteckt haben. Zwischen, ich muss ihn, sie, die Person gehen lassen, wie auch immer, obwohl diese Person nie da war.
1: Hä?
0: Was meint der? Was labert der Typ da im Radio wieder? Naja, wir alle haben ja schon mal wahrscheinlich einen Crush auf eine Person gehabt, die nie aufgetaucht ist oder von der wir wussten, okay, die wird wahrscheinlich nicht wirklich in unserem Leben bleiben. Flüchtig Arbeitskollege, Arbeitskollegin, aber andere Posten, ich weiß es nicht, jemanden in der U-Bahn mal gesehen oder so. Und man spinnt dann diese Realität weiter, denkt sich so, ach ja gut, vielleicht dann doch irgendwann mal trifft man sich zufällig in einer Bar und tauscht Nummern aus, bla, blub, das Ganze. Ne, wisst ihr, sowas halt einfach. Ne? So ein Crush von so einer Person, wo man weiß, die kommt halt nicht nochmal. Diese Vorstellung besingt sie in Great Expectation. Dann schauen wir mal, wie groß die Erwartungen an diese fremde Person sind. Sienna Sparrow, hier in der jungen Nacht der ARD. Ich bin Nico Schmidt, wir haben 4.52 Uhr und wir träumen uns jetzt ein bisschen weg in Herzschmerz.

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1: Um 5 Uhr mit Ramin Movasagian. In Erfurt geht heute der Bundesparteitag der AfD zu Ende. Die Delegierten wollen zum Abschluss über Änderungen in der Parteisatzung beraten. Dabei geht es unter anderem darum, die Nachwuchsorganisation, die sogenannte Generation Deutschland, enger einzubinden. Aus Erfurt berichtet Peter Eichenberg.
2: Die neue Nachwuchsorganisation der AfD war erst Ende vergangenen Jahres gegründet worden, nachdem sich der frühere Parteinachwuchs Junge Alternative im März 2025 auch auf Druck der Parteispitze aufgelöst hatte. Zum Abschluss wollen heute die Co-Vorsitzenden Weidel und Chrupalla noch einmal zu den Delegierten sprechen. Beide waren gestern im Amt bestätigt worden. Mehrere 10.000 Menschen hatten gestern in Erfurt gegen den AfD-Parteitag protestiert. Größere Zwischenfälle blieben laut Polizei bei den Kundgebungen und Blockaden aus. Thüringens Innenminister Meyer zeigte sich zufrieden. Die Proteste seien bunt und laut gewesen.
1: Nur jeder zweite Arbeitnehmer in Deutschland glaubt, dass er seinen aktuellen Job bis zur Rente ausüben kann. Das zeigt eine Umfrage des Deutschen Gewerkschaftsbundes, die den Funke-Zeitungen vorliegt. 40% halten es aufgrund der körperlichen oder psychischen Belastung im Job nicht für möglich, bis zur Rente durchzuhalten. DGB-Chefin Fahimi spricht von einem so wörtlich bitteren Befund. Die Regierung dürfe diese Realitäten bei ihren Rentenplänen nicht länger ignorieren. In Washington ist die zentrale Feier anlässlich des 250. Gründungstags der USA wegen eines Unwetters kurzzeitig unterbrochen worden. Wie die deutsche Presseagentur berichtet, mussten tausende Menschen das Festgelände an der National Mall verlassen und in umliegenden Gebäuden Unterschlupf suchen. In diesen Minuten soll es aber weitergehen. US-Präsident Trump will gleich eine Rede halten. Danach ist ein großes Feuerwerk geplant. Frankreich steht bei der Fußball-Weltmeisterschaft im Viertelfinale. Die Mannschaft von Didier Deschamps hat in der Nacht gegen Paraguay mit 1:0 gewonnen. ARD-Sportreporter Michael Küster.
3: Paraguay hat es im Prinzip genauso unangenehm gemacht wie gegen Deutschland. Die Räume mit viel Laufarbeit eng gemacht und körperlich gegen die Ballzauberer der Franzosen dagegen gehalten. Im zweiten Durchgang ist es nur minimal unterhaltsamer geworden. Paraguay hat sich partout nicht aus der Deckung locken lassen. Und so hat dann ein berechtigter Foul-Elfmeter herhalten müssen. Chefsache natürlich für den Superstar Kylian Mbappé, der auch ganz sicher verwandelt hat zum 1:0. Mehr hat diese Partie unterm Strich auch nicht hergegeben. Dem Franzosen wird's egal sein. Sie stehen im Viertelfinale und treffen dort am Donnerstag auf Marokko.
1: Das waren die Nachrichten mit Ramin Movasagian. Das Wetter, heute scheint im Südwesten die Sonne, im restlichen Land ist es oft bewölkt, dazu gibt es immer wieder Gewitter. Die Temperaturen erreichen maximal 19 bis 30 Grad. Die neue Woche startet im Norden und Osten grau, im Süden und Westen dagegen sonnig. Die Zeit, es ist gleich 5.03 Uhr.
4: Und wir starten mit dem Blick auf die Autobahn in Deutschland um kurz nach 5. Da habe ich die folgenden Meldungen. A1, Hamburg Richtung Bremen. Die ist zwischen Hamburg-Stielhorn und Harburg wegen Brückenarbeiten bis morgen circa 5 Uhr weiterhin gesperrt. Es gibt eine Umleitung, die führt euch über die U76. Die A1 Köln-Euskirchen ist zwischen Erftstadt und dem Kreuz Bliesheim in beiden Richtungen wegen Bauarbeiten auch noch bis morgen früh etwa 5 Uhr gesperrt. Dann die A2 Dortmund Richtung Hannover ist zwischen dem Kamener Kreuz und Hamm wegen Bauarbeiten auch bis morgen früh dicht. Die A10 Dreieck Werder Richtung Dreieck Havelland ist zwischen Potsdam Nord und Berlin Spandau bis 20 Uhr noch wegen Bauarbeiten gesperrt. Die A42 Kamp-Lintfort Richtung Dortmund ist zwischen Oberhausen Zentrum und dem Kreuz Essen Nord wegen Bauarbeiten bis zum 13. Juli täglich zwischen 22 Uhr und 5 Uhr dicht. Die A59 Bonn Richtung Köln ist zwischen dem Dreieck Ports und Köln-Rath bis morgen früh ebenfalls gesperrt. Und die letzte Sperrung A81 Singen Richtung Stuttgart ist zwischen Böbling-Hulb und Böbling-Ost wegen Reparaturarbeiten bis morgen früh 8 Uhr dicht. Da werden Hitzeschäden beseitigt. Die Umleitung erfolgt für euch über die U11 und die U13 durch Sindelfingen. Euch allen eine gute Fahrt.
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4: Mit mir Nico Schmidt, hallo zusammen. Wir gehen in die letzte Stunde, also zumindest ich in dem Fall. Dann ist für mich auch um 6 Uhr Schicht im Schacht. Dann machen hier die Kollegen und Kolleginnen der jungen Wellen weiter. Und damit ich das Ganze ja auch noch überlebe und weiter schön frisch für euch bin, mache ich mir jetzt hier keine Kanone auf, keine Kanne oder so. mit zu alkoholischen Sachen, sondern was Lebensbejahendes mit ganz viel Carnitin, Taurin, was steht da noch drin? Panax, Ginseng, Wurzelextrakt, Säureregulator, Maltodextrin, ach Gott im Himmel, naja. Wie sagt man immer so schön, muss schmecken, ne? Nicht wirke. Nee, andersrum. Muss wirke, nicht schmecke. Muss wirke und schmecke? Muss nicht wirke und nicht schmecke? Markus Rühl, falls du es hörst, melde dich rein. Sag mir, wie es richtig ist.

0: So, nicht erschrecken, wird kurz laut. Bis spät in die Nacht reingefeiert, unter anderem in Düsseldorf. Ja, warum? Marokko hat sich für das Viertelfinale der Fußball-Weltmeisterschaft qualifiziert. 3:0 Sieg über Kanada. Ganz klare Kiste gegen den Gastgeber. Und Djibril, 13 Jahre alt, ist ja mehr als happy darüber.
1: Wir sind sehr glücklich und wir hoffen auch, dass Marokko ganz weit in der WM kommt.
0: Ja, dann hoffen wir mal, dass dieser Wunsch sehr weit in Erfüllung geht. Für Marokko geht's jetzt erstmal gegen Topfavorit Frankreich weiter im Viertelfinale. Die haben nämlich Paraguay mit 1:0 in einer, nur sagen wir mal, sehr spaßbefreiten Partie geschlagen. Da sind viele kleine Nicklichkeiten der Paraguayer nicht geahndet worden. Das sage ich jetzt auch nicht aus Frust über das immer noch anhaltende WM aus Deutschlands. Nein, also das ist schon im neuen Fußballsprachgebrauch würde man sagen, das war Haramball. Nun ja, hoffen wir mal, dass Marokko gegen Frankreich dafür dann der andersrum wieder versprochene Leckerbissen wird. Und heute Abend auch nochmal mehrere Leckerbissen, zwei Stück nämlich. Es geht weiter mit Brasilien gegen Norwegen um 22 Uhr im Achtelfinale und auch Mexiko spielt noch gegen England dann um 2 Uhr in der Nacht. Die Ergebnisse zu diesen Spielen, die gibt es übrigens jetzt schon von mir aufs Haus für euch, falls ihr tippen wollt. Brasilien gewinnt 3:2 nach Verlängerung und Mexiko über England mit 2:1 nach 90 Minuten. Das sagt euch der aktuell 16. Platzierte von 42 Tippenden in dieser Radiogemeinschaft unserer Sender. Ich muss Ahnung haben. Ganz viel Ahnung. Naja, it's not coming home. England's going home. Das wäre meine Tendenz für heute.

0: Also gibt ja solche und solche Leute, ne? Manche halten mich wahrscheinlich eher für sehr pessimistisch. Das kann ich nachvollziehen, wer mich näher kennt. Wir lernen uns vielleicht in den nächsten Wochen und Monaten und Jahren, je nachdem, wie lange das hier geht, vielleicht ja noch ein bisschen näher kennen. Die würden das exakt so bestätigen. Aber deswegen ist es vielleicht auch manchmal ein bisschen anstrengend, mit mir abzuhängen. Ja, es ist nicht so geil, wenn man immer wieder grumpy ist. Aber hin und wieder führt das auch zu ganz besonderen Momenten. So, weißt du, weil gerade wir Leute, die immer wieder schlechte Laune verbreiten, naja, das ist halt auch eine andere Art von Aura, kann man vielleicht sagen. So. Kommen wir mal zu Hafenheino. Der ist auch so ein Fall für sich. Der kommt aus der NDR Nordreportage. Und der ist uns dort aufgefallen, die uns an die schöne Müritz in Mecklenburg-Vorpommern geführt hat. Und Heino ist auch so einer, mit dem will man ganz besonders zusammenarbeiten.
1: Jörn ist der Basisleiter und der hat das Sagen hier. Irgendwas hat, was gemacht werden muss, soll, schnell, dann bin ich eben die umsetzende Kraft. Also sozusagen seine linke Hand. Guten Morgen.
2: Geh Scheißdreck an.
1: Käffchen. Meine Güte, hast du eine gute Laune heute Morgen.
2: Na klar, so immer.
1: Tja. Wenn irgendeiner fragt, ob ich Stress habe, sage ich immer, Stress ist was für Leistungsschwache.
0: Ne, dafür hat er ja Hafenheino.

0: Die Chainsmokers und Halsey mit Closer. Das ist die junge Nacht der ARD. Wir haben 5.31 Uhr und das ist jetzt die Zeit, um auf die Autobahn und Straßen bei uns in Deutschland zu schauen. Die A1 Hamburg Richtung Bremen ist zwischen Hamburg-Stillhorn und Harburg wegen Brückenarbeiten noch bis morgen früh 5 Uhr gesperrt. Ihr habt dort eine Umleitung, die führt euch über die U76. Die A1 Köln-Euskirchen ist zwischen Erfstadt und dem Kreuz Bliesheim in beiden Richtungen wegen Bauarbeiten noch bis morgen früh auch 5 Uhr dicht. Dann die A2 Dortmund Richtung Hannover, die ist zwischen Kamener Kreuz und Hamm wegen Bauarbeiten auch bis morgen früh gesperrt. Die A10 Dreieck Werder ist in Richtung Dreieck Havelland zwischen Potsdam Nord und Berlin Spandau noch bis heute Abend 20 Uhr wegen Bauarbeiten gesperrt. Die A49 Kassel Richtung Gießen ist zwischen Gudensberg und Fritzlar nach einem Unfall aktuell gesperrt. Die 59 Bonn Richtung Köln ist zwischen dem Dreieck Porz und Köln-Rath auch bis morgen früh noch dicht. Dann haben wir noch die A81 Singen Richtung Stuttgart, die ist zwischen Böbling-Hulb und Böbling-Ost wegen Reparaturarbeiten bis morgen früh 8 Uhr dicht. Dort werden Hitzeschäden beseitigt weiterhin. Die Umleitung erfolgt über die U11 und U13 durch Sindelfingen. Und die A111 Autobahnzubringer Hamburg statt auswärts ist zwischen Weidmannslusterdamm und Schulzendorfer Straße ebenso dicht. Jetzt haben wir's. Euch allen da draußen eine gute Fahrt, wo es geht.
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0: Jo, schönen guten Morgen zusammen. Hoffentlich alle schon aufgewacht. Oder, naja, am Schlafen. Also ihr könnt nicht weiter schlafen, dann würdet ihr uns nicht hören. Oder mich nicht hören. So ehrlich muss man ja auch sein. Also, wenn ihr aufgewacht seid, hoffentlich habt ihr gut geträumt. Es war hoffentlich kein Fiebertraum, so wie Alex Warren ihn jetzt hier bei uns in der jungen Nacht besingt. Ich bin Nico Schmidt. Kommt gut in den Tag.

So, wir haben Doppeltäter in dieser Sendung heute. Er war schon heute Nacht mit diesem Song recht erfolgreich bei uns vertreten. DJ Hügel, der Star-DJ aus Frankreich, zusammen mit Solto und Jamaican Bam Bam. Habt ihr ihn bei mir schon gehört? Für sommerliche Vibes bei dieser auch, ja, leicht sommerlichen Nacht. Mittlerweile ist es ja ein Morgen. Ich guck mal, ich habe hier so 17 Grad aktuell in Leipzig stehen. Also, wir bewegen uns mit diesem Sound natürlich mehr Richtung Sonne. Der Song, den ich euch jetzt auch gleich von Hügel spiele, heißt Movin' to the Sun. Der ist mit Ultranate und Imael Angel. Und naja, heute wird's eher grau, ein bisschen Regen kann runterkommen, aber es gibt auch ein paar Sonnenplätze in Deutschland, unter anderem Freiburg, habe ich gesehen. Da können wir also die Sonnenbrille aufsetzen und nochmal Gas geben, genau zu dem Vibe Movin' to the Sun von Hügel.

Die Black Eyed Peas mit Rock That Body um 5.49 Uhr in der jungen Nacht der ARD. Und ich habe jetzt für euch noch in der Playlist Olivia Dean mit So Easy to Fall in Love. Und die muss ich mir definitiv auch noch mal live anschauen. Die war ja vor kurzem erst in Köln mit einem Konzert. Und meine Kolleginnen und Kollegen, die da waren, haben alle gesagt, Leute, also das ist wirklich der absolute Wahnsinn. Da lohnt sich jeder noch so, vielleicht teure Cent, aber das ist wirklich eine Erscheinung. Die Frau hat eine Präsenz, die hat eine Aura, die kann singen, die hat alles. Und ja, also Olivia Dean auf meiner persönlichen Bucketlist für ein kommendes Konzert, wenn ich da nochmal an Tickets komme. Jetzt hören wir sie mit So Easy to Fall in Love hier in der jungen Nacht der ARD.

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1: Mit Sophie, hi. In Erfurt geht heute der Parteitag der in Teilen rechtsextremen AfD zu Ende. Heute sind Reden der Parteichefs Alice Weidel und Tino Chrupalla geplant. Die sind gestern von den Delegierten wiedergewählt worden. Gegen den Parteitag gingen gestern in Erfurt über 30.000 Menschen auf die Straßen. Im Vorfeld wurden dabei Ausschreitungen befürchtet. Für SR Info Carsten Upperdeck.
2: Insgesamt aber war die Polizei oder wirkte mir gegenüber doch sehr erfreut und sehr glücklich, dass es nach den ihren Worten sehr friedlich geblieben sei für die Größe der Veranstaltung. Bilanz ist also große friedliche Demonstration mit kleinen Ausnahmen.
1: Arbeiten bis zur Rente. 4 von 10 Arbeitnehmern in Deutschland glauben nicht daran, dass sie das schaffen. Zumindest nicht in ihrem aktuellen Job. Das zeigt der DGB-Index Gute Arbeit. Demnach glaubt nur die Hälfte der Befragten, bis zum gesetzlichen Renteneintritt ohne Einschränkungen arbeiten zu können. Die Zahlen zeigen auch, in einigen Branchen zweifelt sogar mehr als die Hälfte der Beschäftigten am Durchhalten. Unsere Nachbarn, die Franzosen, haben heute Nacht mit 1:0 im Achtelfinale der WM gegen Paraguay gewonnen. Paraguay hat es Frankreich schwer gemacht, sagt SR-Info-Reporter Michael Küster.
3: Es war schon eine verdammt schwere Geburt. Paraguay hat es im Prinzip genauso unangenehm gemacht wie gegen Deutschland. Die Räume mit viel Laufarbeit eng gemacht und körperlich gegen die Ballzauberer der Franzosen dagegen gehalten. Im zweiten Durchgang ist es nur minimal unterhaltsamer geworden. Paraguay hat sich partout nicht aus der Deckung locken lassen und so hat dann ein berechtigter Foul-Elfmeter herhalten müssen. Chefsache natürlich für den Superstar Kylian Mbappé, der auch ganz sicher verwandelt hat zum 1:0.
1: Und wir schauen noch auf das Wetter im Saarland. Heute Morgen scheint die Sonne noch recht häufig über dem Saarland. Es gibt nur ein paar Wolken. Im Laufe des Tages zieht es dann etwas zu und es kann hier und da auch mal regnen. Das Ganze bei maximal 28 Grad. Gerade sind es bei euch in Hausbach 15 Grad, in Sitterswald sind es gerade 16 und ebenfalls 16 Grad sind es bei euch in Berus. Morgen bleibt es dann auch eher sonnig, das Ganze bei bis zu 31 Grad.
4: Also unter den gottlosen Uhrzeiten ist kurz nach 6 Uhr an einem Sonntagmorgen ganz, ganz vorne mit dabei. Wenn ihr schon wach seid, hat es aber bestimmt einen guten Grund oder ihr müsst vielleicht einfach arbeiten. Auch das kann ja ein guter Grund sein, aber manchmal möchte man nicht. Man kennt's, so oder so. Schön, dass ihr dabei seid. Mein Name ist Kai. Gleich für euch Doji und SZA. Girl, get up. Auch ein gutes Zeichen für uns jetzt. Girl, get up. Wir müssen raus. Wir müssen raus aus den Federn. Und jetzt, ihr hört's schon, ne? Harry Styles, American Girls.

0: 6.11 Uhr und gleich 6.12 Uhr. Ihr wacht auf mit das Ding und gleich mit BTS. Swim spiele ich euch, klar, auch auf Nummer 1 gegangen in Deutschland. Ist eigentlich nur die Bestätigung für das, was wir eh schon wissen. BTS sind auf einem Level erfolgreich, das ist einfach viel zu krass. Ausverkaufte Stadien, Millionen von Fans, die alles über die Jungs aus Südkorea wissen. 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Worum geht's denn da genau?
1: Klar, über BTS, aber überraschenderweise, zumindest für mich, geht es auch um viel Allgemeines rund um die K-Pop-Bubble. 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Natürlich auch Struggles, aufgehangen an den 7 Jungs natürlich von BTS. Und das ist mega cool gemacht, weil es so ein bisschen Storytime-Charakter hat. 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
0: Okay, okay. Ist der Podcast denn eher was für BTS-Newbies, die da so einsteigen, oder auch was für Fans wie dich, wenn man schon sich ein bisschen auskennt?
1: Zugegebenerweise kannte ich schon super viele random Infos, wie zum Beispiel, dass Jin es eigentlich nur wegen seines Aussehens in die Band geschafft hat. Aber im Podcast hauen die noch mehr Fun Facts raus.
2: BTS trainieren bis zum Umfallen. Suga sitzt fast täglich bis 7 Uhr morgens an der Produktion. RM schreibt den Text der Debütsingle ganze 29 Mal um. J-Hope feilt immer wieder an der Choreografie.
1: Das nicht alles. Das Coole ist, es werden Songs eingespielt, es werden Audioschnipsel von den Jungs gedroppt, die wir alle kennen und lieben. Also Kennst du BTS ist perfekt für uns Ultras, aber auch für alle, die sich in ein neues Fandom reinfuchsen wollen. Das

Da gibt's Croissants und andere geile Backwerke, die jetzt euren Namen rufen. Kauf mich, du willst Teig für den Sonntagmorgen. Ja, so ein schönes Frühstück könnte man sich ja jetzt mal gönnen. Ich hoffe, ihr habt die Zeit dafür. Ihr hört das Ding, 6.23 Uhr und ich spiele euch neue Musik von The Second Voice, Let Me Be.

0: Benson Boone bei das Ding um 6.30 Uhr. Es sei euch wirklich angeraten, heute nochmal, wenn ihr jetzt schon raus müsst, ne, so ein kleines Jäckchen oder vielleicht mal den Pulli, der schon verstaubt im Schrank, weil so viel Hitzewelle war, das heute doch mal anziehen, weil Saarlouis haben wir gerade 16 Grad im das Ding-Viertel, Ludwigshafen 18 Grad, Frankfurt 18 Grad, es geht schon, Freiburg, ja, in Baden-Württemberg, aber nur 14 Grad. Boah, ey, da wird mir so kalt, wenn ich dran denke. Oh. Also bitte nicht frieren. Bebe Rexha, jetzt für euch. New Religion.
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0: Schön jetzt, Sonntag früh in den Urlaub mit dem Auto. Machen viele. In Hessen, Rheinland-Pfalz und im Saarland sind ja auch schon Ferien. Aber so ohne Tankrabatt, auch ein bisschen schwierig. Da rollen einem direkt die Augen raus bei den Spritpreisen. Deshalb vielleicht einfach die Bahn nehmen. Da findet ihr vielleicht noch einen Schnapper unter den Tickets. Seit Freitag gibt es zum Beispiel die Strecke Frankfurt-Sylt nonstop, ganz neu. Aber auch Richtung Süden gibt es einiges. Timo aus dem Das Ding-Team, der kennt da die besten Strecken.
1: Also wenn ihr Bock auf Italien habt, dann kommt ihr von Frankfurt ohne Umsteigen in 8 Stunden nach Mailand. Die Strecke ist einfach sauschön. Ihr fahrt über Weinberge, die Schweizer Alpen mit der Gotthard-Bahnstrecke, vorbei am Luganersee. Es gibt einen Stopp am Comersee, also wirklich perfekt, wenn ihr einen Citytrip auch mit Baden verbinden wollt. Und nach Venedig kommt ihr von Stuttgart ganz easy mit dem Nachtzug. Mit dem fahrt ihr dann so durch die Lagune von Venedig und trinkt morgens euren ersten Espresso auf dem Markusplatz.
0: Und anschließend Aperölchen. Ja, Venedig, das sehe ich für uns. Gibt's noch was Leckeres?
1: Baguette und Café au lait in Frankreich hätte ich noch. Von Mannheim fahrt ihr 7 Stunden, ohne einmal aus dem Zug zu steigen, nach Marseille, wo ihr ganz gemütlich im Hafen dann Fisch esst oder in den türkisblauen Buchten der Calanque baden geht. Sau die schöne Strecke durchs Elsass und Burgund ist das. Also ihr fahrt durch die Weinberge und irgendwann taucht auf einmal das Mittelmeer vor Marseille auf.
0: Wow, wie in einem Film einfach. Das wird euer Main-Character-Sommer mit der Bahn.
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Buchstabe M klang noch nie so gut. Olivia Dean war das. Man I Need. Habt ihr gehört bei Das Ding? Gleich haben es schon 7 Uhr. Wir schaffen es noch ein bisschen schöne Musik zu hören. Taylor Swift ist dabei. Bad Blood, ja, gerade frisch verheiratet. Mensch, das feiern wir direkt. Jack Harlow ist noch dabei. Und das ist Haven. Caitlin Aragon. I Run.

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1: Mit Sophie, guten Morgen. In Erfurt geht heute der Parteitag der in Teilen rechtsextremen AfD zu Ende. Heute sind da Reden der Parteichefs Alice Weidel und Tino Chrupalla geplant. Die sind gestern von den Delegierten wiedergewählt worden. Gegen den Parteitag wurde in Erfurt gestern auch heftig demonstriert. Laut Polizei sind über 30.000 Menschen auf die Straßen gegangen. Dabei kam es zu 48 Straftaten. Für SR Info, Carsten Uder. Upadeck.
2: Insgesamt aber war die Polizei oder wirkte mir gegenüber doch sehr erfreut und sehr glücklich, dass es nach den ihren Worten sehr friedlich geblieben sei für die Größe der Veranstaltung. Bilanz ist also große friedliche Demonstration mit kleinen Ausnahmen.
1: Arbeiten bis zur Rente? 4 von 10 Arbeitnehmer in Deutschland glauben nicht daran, dass sie das schaffen. Zumindest nicht in ihrem aktuellen Job. Das zeigt der DGB-Index Gute Arbeit. Demnach glaubt nur die Hälfte der Befragten, bis zum gesetzlichen Renteneintritt ohne Einschränkungen arbeiten zu können. Die Zahlen zeigen, in einigen Branchen zweifelt sogar mehr als die Hälfte der Beschäftigten am Durchhalten.
3: Es war schon eine verdammt schwere Geburt. Paraguay hat es im Prinzip genauso unangenehm gemacht.
1: Das war der falsche O-Ton. Aber wir schauen noch auf die WM. Denn im Achtelfinale der Fußball-WM hat Frankreich gestern gegen Paraguay gewonnen. Am Ende stand es 1:0 nach einem Tor von Mbappé. Und wir schauen noch auf das Wetter im Saarland. Heute Morgen scheint die Sonne noch recht häufig über dem Saarland. Es gibt nur ein paar Wolken. Im Laufe des Tages zieht es etwas zu und es kann hier und da auch mal regnen. Das Ganze bei maximal 28 Grad. Gerade sind es bei euch in Düppenweiler 16 Grad, in Sulzbach sind es auch 16 Grad und ganz genauso warm ist es auch in Merzig-Büdingen. Morgen wird es dann auch eher freundlich wie heute. Bei bis zu 31 Grad. Und ganz ähnlich sonnig geht es diese Woche auch weiter, bei bis zu 32 Grad am Dienstag und am Mittwoch.

mit Kai. Hallo, guten Morgen. So, und jetzt reibt ihr euch mal schön den Sand aus den Äuglein raus. Und dann gibt es vielleicht noch eine kleine Tasse Kaffee. Also ich nehme den ja gerne so. Kaffee ziemlich schwarz und dann ein Schuss Milch, laktosefreie Milch, weil die hat so eine Eigensüße und dann brauche ich gar keinen Zucker. Mein Lifehack für euch an diesem Sonntagmorgen. Jetzt gibt's Dominik Feig für euch. Baby Doll. 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

0: Eigentlich kam der schon 2015 raus, aber die Leute kriegen nicht genug. Sour Larsen einfach mit Lush Life. War schon super beliebt, als er rauskam, der Song. Aber ihr wisst, The Power of TikTok einfach hat den Song nochmal next level erfolgreich gemacht. Und das findet Sarah mindestens so krass wie wir. Das hat sie jetzt im Interview mit Capital FM erzählt.
1: It is so incredible to see a comeback.
2: Es ist unglaublich zu sehen, wie der Song 10 Jahre später nochmal sein Comeback feiert. Das ging alles los, als ein Fan in Amsterdam mit mir auf der Bühne dazu getanzt hat. Und dann wurde es zum Trend, den jeder mitmachen wollte. Jetzt ist der Song erfolgreicher als je zuvor. Einfach ein zeitloser Banger. 2036 kommt der bestimmt nochmal wieder.
1: 2036, it will come back again.
0: Ich wette sogar, das passiert. Lush Life, Sarah Larsen, hört ihr jetzt

Yeah, das Ding ist hier. Udo Lindenberg und Apache 207, habt ihr gehört? Mit Komet. Wir müssen jetzt mal wieder die BPM so ein bisschen hochdrehen, damit wir wach werden. Ne? Also die Beats per Minute, Beats pro Minute. Und das machen wir mit Glockenbach und Sam Harper. Das ist neu in der Das Ding Playlist. Lost? Das

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Gut genug, Kitsch Creek, Blumengarten, Shireen David, habt ihr gehört bei Das Ding? Wir haben 7.31 Uhr. Das ist ein guter Moment, um Olivia Rodrigo-Fan zu sein. Gerade ist das neue Album draußen und es wird wohl auch Spielfiguren von ihr geben bald. Kann man dann als Set so zusammenbauen. Ihr kennt, ihr wisst, welche Marke ich da meine. Aber ich weiß, also muss das sein? Vielleicht hören wir einfach nur die Musik gleich für euch, ganz neu aus dem neuen Album. Olivia Rodrigo mit Drop Dead. Davor noch ein Klassiker. Rihanna, Calvin Harris. We found love in a hopeless place.

0: Also das ist schon ziemlich gut. Von Frankfurt Hauptbahnhof direkt nach Sylt. Das geht seit Freitag mit der Bahn nonstop. Vielleicht sogar ein bisschen günstiger als mit dem Auto gerade bei den Spritpreisen. Wenn ihr heute am Sonntag so ein bisschen in die Urlaubsplanung reinstartet, dann gibt es da viele Optionen. Zum Beispiel nach Paris und Mailand, da kommen wir direkt von Frankfurt oder Stuttgart aus hin. Timo aus dem Das Ding-Team, der kennt aber auch die besten Routen mit, ja gut, nur einmal umsteigen zum Beispiel.
1: Direkt ans Meer nach Barcelona, in 10 Stunden von Saarbrücken aus. Da könnt ihr auch mit einer Nacht in Paris verbinden, weil ihr dort umsteigt. Richtig beeindruckend ist auch die Bahnfahrt nach Nizza, von Kaiserslautern aus in unter 10 Stunden. Und ich sehe euch da jetzt schon eine richtig coole Insta-Story posten, wenn ihr ab Marseille oder Toulon an der türkisblauen Côte d'Azur entlang fahrt. Nach Bordeaux steigt ihr auch noch einmal um, geht von Trier in 7 Stunden oder Karlsruhe und Mannheim in 6. Und in Den Haag und am Strand von Scheveningen. Da seid ihr halt einfach von Frankfurt aus in 4 Stunden mit dem Zug und gönnt euch dann dort den typisch frittierten Kibbeling an der Strandbude.
0: Und wenn ihr da so richtig überzeugen wollt, Scheveningen, richtig auf Niederländisch ausgesprochen, Scheveningen, geht ihr hin, wir sind in Scheveningen.
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Eine Freundin von mir meinte letztens, immer wenn sie Radio hört, kommt Alex Warren mit Ordinary. Jetzt stimmt das auch mal. Bei das Ding jedenfalls. 7:49 Uhr.

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1: Mit Sophie, hi. Der AfD-Parteitag in Erfurt geht zu Ende. Und heute soll es dort unter anderem um die Zusammenarbeit mit ihrer Nachwuchsorganisation der Generation Deutschland gehen. Gestern, am ersten Tag des Parteitreffens, wurden Alice Weidel und Tine Chrupalla als AfD-Chefs wiedergewählt. SR-Info-Reporterin Dagmar Schlichting weiß, was sonst noch passiert ist.
2: Die AfD ließ am ersten Tag keine Zweifel aufkommen. Alle Redner, die machten deutlich, das nächste Ziel ist zum Greifen nah regieren. Und immer wieder wurde in den Reden Bezug genommen auf die Proteste draußen und mit Stolz darauf verwiesen, dass der Parteitag trotzdem pünktlich und ohne Störungen beginnen konnte. Zehntausende hatten in der Erfurter City und vor dem Messegelände demonstriert. Vereinzelt wurden Straßen, Autobahnen und Straßenbahnen blockiert.
1: Sollten Schüler erst ab der Oberstufe in der Schule das Handy benutzen dürfen? Die Bildungsministerin von Rheinland-Pfalz ist für eine solche Regel. Das hat sie der Deutschen Presseagentur gesagt. Konkret geht es ihr dabei nicht um ein generelles Handyverbot, sondern um die private Nutzung des Handys. Auf dem Weg in die Schule oder nach Hause soll die private Nutzung aber erlaubt bleiben. Dabei wäre es aus Sicherheitsgründen wichtig, erreichbar zu sein. Neue Regeln dazu will die Ministerin schon bis zum nächsten Schuljahr vorlegen. In Frankreich war gestern großer Protesttag. Allein in Paris haben laut Organisatoren 100.000 Menschen gegen sexualisierte Gewalt demonstriert. Auslöser war der Tod einer 11-Jährigen. Das Mädchen ist mutmaßlich von einem Sexualstraftäter vergewaltigt und getötet worden. Dieser Fall hatte in Frankreich für Empörung gesorgt, da der Verdächtige schon vorher auffällig gewesen ist. Maßnahmen gegen ihn wurden aber nicht getroffen. Damit das nicht mehr passieren kann, fordern die Demonstranten umfassendere Gesetze. Und wir schauen noch auf das Wetter im Saarland. Heute Morgen scheint die Sonne noch recht häufig über dem Saarland. Es gibt nur ein paar Wolken. Bei euch in Obertal sind es gerade 17 Grad, in Wallerfangen sind es schon 18 Grad und in Rubenheim sind es auch 18 Grad. Heute steigen die Temperaturen noch auf maximal 28 Grad.
3: Mit Kai heute Morgen, hallo. Es ist wirklich völlig okay, wenn ihr jetzt denkt so, ey, Sonntag früh, ich gehe raus zum Joggen. Power to you, ist eine super Sache. Aber bitte, wenn ihr es tut, nicht rumerzählen oder in der Insta-Story posten. Das ist nur unnötige Angeberei und alle anderen fühlen sich schlecht. Also, ne, wisst ihr selber.
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0: 8:12 Uhr. Bunt war das mit Trippin. Hallo Instastinkviertel, besonders nach Heidelberg jetzt. Da sind nämlich die Pickleball Summer Open heute. Da treten 150 Menschen aus über 16 Ländern an. Lennart, der organisiert das Ganze, spielt auch selbst mit. Und wenn ihr jetzt so dachtet, Pickleball, ist das mit Essen? Mit Gewürzgurken? Nein, damit hat das nichts zu tun.
1: Nee, nicht wirklich. Wahrscheinlich kommt der Name von Pickleboat. In der Rudersprache bedeutet das, dass das Boot aus übrig gebliebenen Ruderern geformt wird. Und das passt ganz gut zu dem Spiel, weil es aus verschiedenen Gegenständen im Garten damals zusammengebastelt wurde und sehr spontan entstanden ist.
0: Es ist ein Frankenstein-Monster unter den Sportarten. Es ist eine Mischung aus Tennis, Badminton und Tischtennis, Pickleball. Und sonst sehen das Spielfeld und auch die Schläger ein bisschen aus wie beim Paddle. Das ist ja wieder eine andere Sportart, kennen vielleicht ein paar von euch. Aber auch da gibt's Unterschiede.
1: Ich würde sagen, der große Unterschied ist, dass es keine Wände gibt. Aber ganz konkret ist es für mich auch fast wichtiger, dass die Einstiegshürde noch geringer ist. Man hat noch schneller einen Spielfluss und somit auch mehr Spaß. Und ja, der soziale Aspekt ist noch mehr gegeben, da keine Wände da sind.
0: Wenn ihr jetzt Bock habt auf Pickleball, dann könnt ihr theoretisch gleich loslegen, weil man braucht...
1: Generell erstmal nichts, besonders wenn man zu uns nach Heidelberg kommt. Hier kriegt man den Schläger für 2 Euro ausgeliehen. Und ansonsten reichen ganz normale Turnschuhe, wie beim Tennis oder in irgendeinem Hallensport. Ganz kleine Einstiegshürde, super, um mit Familie und Freunden das mal auszuprobieren. Und genau das macht Pickleball auch aus.
0: Ja, richtig. Mal nicht eine neue Niere irgendwie kaufen müssen, nur um in ein neues Hobby einzusteigen. 2 Euro ist echt ein guter Einstieg.
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0: Charlie XCX mit Apple. Und der nächste Song in der Dusting-Playlist, der ist, ja, wie kann man den beschreiben? Es ist so ein bisschen zwei verliebte Rapper im Sommerurlaub.
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0: Summer Champ, Rapper aus NRW, zusammen mit Dilla Joe. Der ist auch Teil von Summer Champs Hip-Hop-Crew. Und zusammen haben sie Kilimanjaro gedroppt, hören wir jetzt. Ein Song, in dem sie einfach mal so runterrattern, warum ihre Traumfrau eigentlich so eine Traumfrau ist. Und wie man sich dann gut gehen lässt. Ne? So beim City-Hopping von Place to Place. Die Frau, die hat Kurven, im Bikini sieht sie geil aus. Und da lassen die beiden auch gerne mal so ein paar Business-Class-Tickets springen. Oder vielleicht auch eine neue Handtasche.
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2: Paraguay haben einfach fast nach Deutschland auch noch Frankreich aus der WM gekickt. Die haben ja gestern gespielt und es stand richtig lange 0-0. Aber am Ende hat sie Mbappé geregelt. 70. Minute, Tor für Frankreich. Didier Deschamps, der Bundestrainer von Frankreich, der hatte bis dahin bestimmt auch richtig Arschwasser, richtig Panik, dass er auch abgesägt wird, wie unser Bundestrainer Nagelsmann. Der ist ja nach dem WM aus, weg vom Fenster. Ziemlich hart auf jeden Fall die Geschichte. Heute Bundestrainer, morgen dann arbeitslos. Tina aus dem Das Ding-Team, die hat sich schon mal auf die Suche gemacht nach neuen Jobs für unseren Julian.
3: Outfit Change.
4: Spiel Curaçao gegen Deutschland. Was war krasser? 7 Tore in 90 Minuten oder 3 Outfit-Changes von Nagelsmann? Deshalb mein Vorschlag, DILF-Model werden. Aktuell ist ja auch Berliner Fashion Week, also nahtloser Übergang, ohne Lücken im Lebenslauf.
3: Nice. Maskottchen werden.
4: Es klingt dumm, aber hear me out. Das Internet ist sich ja sicher. Nagelsmann muss irgendwas gegen den Stuttgarter Dennis Undaff haben. Sonst hätte er ihn doch von Anfang an eingesetzt. Meine Theorie, Nagelsmann hasst einfach Stuttgart. Und die perfekte Rache wäre ja wohl, das Maskottchen vom Erzfeind zu werden, dem Karlsruher SC.
3: Schauspielerei.
4: Mit seiner sassy Attitude bei Pressekonferenzen wie hier vorm K.O.-Spiel.
5: Ich habe nicht das Gefühl, dass ich irgendeine Beweispflicht habe gegenüber anderen als Bundestrainer. Dann, glaube ich, ist dazu alles gesagt. Die Frage können Sie sich selbst beantworten.
4: Würde ich ihm da die Hauptrolle in Mean Girls anbieten? Nagelsmann als Regina George mit blonder Perücke, pinkes Crop Top? Also ich würde es mir angucken.
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Der offizielle WM-Song Die Die, Shakira hat es wieder gemacht. Und es ist so bitter einfach, weil sie erwähnt Germany sogar an einer Stelle. Aber famously sind wir ja nicht mehr dabei. Mein Gott. Wunden lecken können wir jetzt noch ein bisschen machen und einfach das Turnier angucken. Jetzt heute auch wieder wahrscheinlich einige Spiele feiern. Und Dalton gibt's jetzt für euch bei das Sing Verliebt in mich.

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4: Mit Sophie, hi. In Köln startet heute einer der größten Christopher Street Day Paraden Europas. Zu der Demo werden rund 1 Million Menschen erwartet. Die Parade startet um 11:30 und da laufen rund 250 Gruppen mit etwa 60.000 Teilnehmern mit. Neu ist in diesem Jahr, dass es einen extra Bereich für Familien gibt. Da gibt's auch ein Programm, aber es soll insgesamt deutlich ruhiger zugehen als bei der Parade oder vor den Bühnen. Kinder hängen oft am Handy. Doch wie lange genau, wissen viele Erziehungsberechtigte in Deutschland gar nicht. Das zeigt die Postbank Digitalstudie. Demnach gibt es in 65% der Haushalten keinerlei zeitliche Beschränkungen für die tägliche Handynutzung. Auch abends werde der Konsum kaum reguliert. In 2/3 der Familien existiere kein Handyverbot vor dem Schlafengehen. Und wir bleiben beim Thema Handy. Sollten Schüler erst ab der Oberstufe in der Schule das Handy benutzen dürfen? Die Bildungsministerin von Rheinland-Pfalz ist für eine solche Regel. Das hat sie der Deutschen Presseagentur gesagt. Konkret geht es ihr dabei nicht um ein generelles Handyverbot, sondern um die private Nutzung des Handys. Auf dem Weg in die Schule oder nach Hause soll die private Nutzung aber erlaubt bleiben. Dabei wäre es aus Sicherheitsgründen wichtig, erreichbar zu sein. Neue Regeln dazu will die Ministerin schon bis zum nächsten Schuljahr vorstellen. Weniger Bordelle, aber trotzdem unverändert viele Sexarbeiterinnen. So sieht es im Bereich der Prostitution im Saarland aus. Insgesamt gab es im vergangenen Jahr rund 770 angemeldete Prostituierte, jedoch 24 Bordelle weniger als vor 5 Jahren. Die Kontaktaufnahme laufe mittlerweile häufiger über das Internet. Die Zahlen zur Prostitution im Saarland hatte die CDU-Fraktion bei der saarländischen Landesregierung angefragt. Und wir schauen noch auf das Wetter im Saarland. Heute scheint meist die Sonne. Es gibt ein paar Dekowolken am Himmel. Bei euch in Eschringen sind es gerade 20 Grad. In Körprich sind es 19 und bei euch in Oberleuken sind es auch 19 Grad. Morgen knacken wir dann wieder die 30-Grad-Marke.
5: Guten Morgen wünsche ich. Mein Name ist Kai. Wir machen ein bisschen Musik. Es ist was Neues dabei von Ariana Grande, die ja gerade auf Tour ist. Hate That I Made You Love Me. Spiele ich euch gleich. Sie ist auf Tour, aber nicht bei uns in Deutschland. Ja, macht sie so. Aber dafür spielt sie irgendwie 1000 Mal in London. Versteht das einer? Ich hätte sie gern gesehen. Na gut. Wir kriegen sie zumindest jetzt gleich in der Playlist. Davor noch Steve Lacy und jetzt The Bowser.

0: Ist vielleicht ein bisschen gruselig am Sonntagmorgen bei das Ding, aber morgen ist Montag und eine neue Arbeitswoche. Frage ist, wie lange noch? Es klingt hart, aber fast die Hälfte der Deutschen sagen, dass sie ihren Job wahrscheinlich nicht bis zur Rente durchhalten. Einfach weil es körperlich belastet oder psychisch, steht in der Studie des Deutschen Gewerkschaftsbundes. Deshalb auch logisch, dass da vor allem Leute aus dem Handwerk oder aus der Pflege gerade so ein bisschen zweifeln. Angelina aus Neustadt ist Sozialassistentin und will mal in der Pflege arbeiten. Meinst du, du kannst es dann durchziehen bis zur Rente?
1: Nein, ich glaube nicht. Ich habe ein Jahr FSJ im Krankenhaus gemacht.
0: Ja.
1: Und da hat man schon die körperliche Belastung gemerkt. Und wenn das alles so weitergeht, dass man immer schneller arbeiten muss, immer weniger Zeit hat, glaube ich nicht, dass man in der Pflege das heutzutage noch bis zur Rente schaffen wird.
0: Vor allem, wenn die Rente dann auch so spät kommt. Aber jetzt mal kritisch gefragt bei dir. Wenn du das jetzt schon sagst, warum willst du es dann machen?
1: Weil ich in dem Job aufgehe. Ich möchte Kindern vor allem helfen, die eine Behinderung haben und vielleicht nicht den Standard haben wie wir. Und ich möchte mein Bestes geben, dass sie trotzdem einen guten Alltag haben und auch ein gutes Leben. Weil ich habe auch viele gute Sachen und die möchte ich anderen Menschen auch geben. Und ich gehe da so total auf, auch wenn ich im Hinterkopf habe, dass ich das wahrscheinlich nicht bis zur Rente schaffen werde.
0: Aber das ist total schön, dass du das sagst. Dass du sagst, du möchtest irgendwie was zurückgeben und ich mache das so lange, wie es geht. Und dann gehe ich vielleicht in einen anderen Beruf. Jetzt ist ja erstmal Sonntag. Angelina, ich danke dir fürs Quatschen. Wünsche dir noch einen guten Morgen.
1: Ja, kein Ding. Wünsche ich euch auch.

0: Das Ding ist hier mit Sabrina Carpenter, Espresso. Ich glaube, wir haben den spirituellen Nachfolger von Vermissen gefunden. Ich kenne hier noch, ne? Sehr theatralisch, aber auch richtig gut. Juju und Henning Mai, Vermissen. Und Juju hat es jetzt wieder gemacht, eine Kollaboration mit einem Herren. Dieses Mal ist es Raf Camora und der Song ist gar nicht so traurig, eher so ein bisschen unsicher. Komm näher heißt dieser Track und da geht's um eine ganz neue Liebe, wo man nicht so weiß, wie schnell soll ich mich da fallen lassen? Jetzt neu für euch in der Das Ding Playlist, Juju und Raf Camora, komm näher.
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0: Das ist sogar was, wo ich sagen würde, solltet ihr in diesen Zeiten definitiv alle zu Hause haben sowas. Wer es weiß, sichert sich auch eine exklusive Das Ding-Tasse. Daraus schmeckt Kaffee wirklich gleich 20 Mal besser. 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Jetzt wisst ihr es. Gönnt euch. 0172 1010 951. Welchen Gegenstand suchen wir? Meldet euch.

0: Das Ding ist hier, wir suchen gerade einen sommerlichen Gegenstand, den wir mal haben umschreiben lassen. Ja? Mal gucken, ob ihr drauf kommt.
1: Das sieht ein bisschen aus wie eine Blume mit ein bisschen wenig Blütenblättern, die in einem Käfig sind.
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0: Was suchen wir da? Mitraten findet das Ding Tasse. Geht über die Nummer 0172 1010 951. Luba und Patrick aus Stockach am Bodensee, die kommen gerade aus dem Urlaub wieder. Wie schön. Haben sich direkt gemeldet. Was denkt ihr? Was ist es?
3: Wir vermuten, das müsste ein Ventilator sein.
0: Wie kommt ihr drauf?
3: Ja, so wie eine Blume mit wenig Blüten in einem Käfig. Das passt ziemlich gut.
0: Das stimmt natürlich absolut, richtig. Es gibt eine Das-Ding-Tasse für euch.
3: Juhu, vielen Dank.
0: Guck mal, da freuen sich direkt alle. Jetzt mal ehrlich, habt ihr euch schon zugebaut mit Klimageräten aller Art oder wie sieht's aus?
3: Ja, tatsächlich, ja. Also im Dachgeschoss oben haben wir so eine Klimaanlage, das braucht man.
0: Ach, same. Ich bin auch betroffen und habe seit kurzem so eine Klimaanlage und es ist wirklich ein Lifesaver, kann ich sagen.
3: Ja, das hilft immer. Ja.
0: Ohne geht's gar nicht. Ey Leute, jetzt können wir ein bisschen entspannen, weil gerade ist ja keine Hitzewelle, aber die nächste kommt bestimmt. Danke fürs Mitmachen. Euch einen schönen Sonntag.
4: Ja, sehr gerne.
3: Danke.
4: Euch auch. Ciao.
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0: Das Ding ist hier, Frühstückszeit, es ist Sonntagmorgen. Was hat denn die Saskia heute auf ihrem Brot? Die macht ja gleich weiter ab 10 Uhr. Wir haben gestern schon zur selben Zeit einfach über das Frühstück gesprochen. Hä, ist ein gutes Thema.
1: Käsebrot.
0: Das Mikrofon ist an bei dir.
1: Ach,
0: wo? Hä, wo ist es gerade? Wir sehen gerade das Mikro hier gegenüber von mir. Ach, das ist weggeklappt.
1: Käsebrot, aber ich schmatze jetzt hier noch rein. Das sollte man nicht.
0: Oh, das ist auch ein bisschen
1: ab 10 schmatze ich nicht mehr.
0: Okay, das ist gut. Dir machst du wirklich nicht?
1: Nein.
0: Gut, Pascha nimm jetzt.
2: Ey.
0: Miss Jackson.
2: Gang.

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1: Mit Sophie, hi. In knapp anderthalb Stunden startet in Köln eine der größten Christopher-Street-Day-Paraden Europas. Zu der Demo werden rund 1 Million Menschen erwartet. Und da laufen rund 250 Gruppen mit etwa 60.000 Teilnehmern. Neu ist in diesem Jahr, dass es einen extra Bereich für Familien gibt. Da läuft auch ein Programm und es soll deutlich ruhiger zugehen als bei der Parade oder vor den Bühnen. Die Notaufnahmen im Saarland werden immer voller. Und das, obwohl die Beschwerden der Patienten oft keine Notfälle sind. Man spricht dabei von Bagatellbeschwerden. Dazu zählen zum Beispiel Zeckenstiche. Der Sprecher der Uniklinik Homburg sagte dem SR, dass in 70% der Fälle eine Behandlung in ihrer Notaufnahme streng genommen nicht erforderlich sei. Das Winterberg-Klinikum in Saarbrücken sieht das ähnlich. In die Notaufnahme da kämen pro Jahr mehrere tausend Menschen mit Beschwerden, um die sich eigentlich der Haus- oder Bereitschaftsarzt kümmern könnte. Kinder hängen oft lange am Handy. Doch wie lange genau, das wissen viele Erziehungsberechtigte nicht. Das zeigt die Postbank Digitalstudie aus diesem Jahr. Demnach gibt es in rund 2 von 3 Haushalten keinerlei zeitliche Beschränkungen für die tägliche Handynutzung. Auch abends werde der Konsum kaum reguliert. Auffällig ist, dass viele Eltern locker zum Thema Social Media eingestellt sind. Für Apps wie TikTok, Instagram und YouTube gäbe es in mehr als der Hälfte der Haushalte keine Regel. In Frankreich sind gestern viele Menschen gegen sexualisierte Gewalt auf die Straße gegangen. Allein in Paris haben laut Organisatoren 100.000 Menschen gegen sexualisierte Gewalt demonstriert. Auslöser war der Tod einer 11-Jährigen. Das Mädchen ist mutmaßlich von einem Sexualstraftäter vergewaltigt und getötet worden. Dieser Fall hatte in Frankreich für Empörung gesorgt, da der Verdächtige schon vorher auffällig geworden ist. Was dagegen getan wurde, allerdings nicht. Damit sowas nicht mehr passieren kann, fordern die Demonstranten umfassendere Gesetze. Und wir schauen noch auf das Wetter im Saarland. Heute bleibt es sonnig bei bis zu 28 Grad.
2: So, Käsebrot ist vernichtet. Ich habe aufgehört zu schmatzen. Also ich würde sagen, es kann losgehen. 10.02 Uhr, ihr hört das Ding. Happy Sonntag, ich bin Saskia. Schön, dass ihr dabei seid. 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

0: dabei sind, heißt es ja nicht, dass wir nicht mehr für gute Stimmung sorgen können. Zum Beispiel mit unseren WM-Instrumenten, die wir hier die letzte Zeit gesammelt haben, um André Schnurrer mit seinem Saxophon abzulösen. Und da waren wirklich wilde Sachen dabei. Posthorn Paul aus München, der hat sich zum Beispiel registriert mit seiner Major-Tom-Version.
1: Ja, ich glaube, das Posthorn ist ganz schwierig auf einem Ranking einzuordnen, weil es ist halt außerhalb des Rankings ganz, ganz, ganz weit oben. Das Saxophon würde ich im unteren Mittelfeld einordnen. Das Posthorn ist außerhalb der Reichweite für jedes Instrument.
0: Und Elias aus der Nähe von Köln, der wollte das Saxophon mit der Panflöte ablösen.
2: Also erstens finde ich, die Panflöte einfach hat einen ganz besonderen Sound, also den man sonst selten hört. Zweitens berührt das einfach Menschen. Also ich spiele auf Hochzeiten und generell auf Events und so und ich merke einfach, wenn Menschen Panflöte hören, dann haben die einfach Lächeln im Gesicht und die freuen sich einfach. Und das finde ich richtig cool.
0: Ja, und mit dabei war auch Händefurzer Sebastian. Ja, das gibt's wirklich, dieses Instrument. So klingt das. Wild. Und es haben sich noch viel, viel mehr Menschen hier registriert. Und ich finde, es ist wirklich sehr schwer, sich für ein Instrument zu entscheiden. Deshalb haben wir uns hier bei Das Ding für ein großes Orchester entschieden. Und wie das klingt, das hören wir hier so in der nächsten halben Stunde.

0: 10.21 Uhr, ihr hört das Ding. Jetzt Stupid Song von Olivia Rodrigo. Und um den Song in der ersten Reihe auf ihren Konzerten zu hören, geben Fans einiges. Ja, da wird sich ewig angestanden, damit man wirklich ganz, ganz vorne steht. Und weil man da nicht aufs Klo kann, ohne weggegangen, Platz vergangen, you know, werden da offenbar Windeln getragen. Das ist schon wild. Nur Olivia Rodrigo, die meinte jetzt in einem Interview mit dem Radiosender Kiss FM, dass sie das einfach riechen kann, wenn sie auf der Bühne steht. Liebe Leute, was ist denn da los? Geht doch aufs Klo. Lasst die Windeln at home. Scheiß auf erste Reihe. Also, das geht ja mal gar nicht. Olivia Rodrigo, jetzt ganz ohne Windeln und ohne Anstehen. Hier, bei das Ding. Stupid Song, gönnt euch.
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0: Saskia hier bei Das Ding. Good morning. Wer hat eigentlich gesagt, dass man Karaoke nur in irgendeinem versifften Pub machen kann? Wir machen das jetzt hier um 10.32 Uhr am Sonntag. Egal wo ihr seid, jetzt einfach alles stehen und liegen lassen. Ihr braucht nur eure Stimme, weil den Text, den kennt ihr sowieso. Macklemore, Thrift Shop. Jetzt hier bei Das Ding. Ich freue mich. Ich freue mich wirklich über Karaoke-Sprachnachrichten. WhatsApp 0172 1010 951. Wie ihr ganz laut mitgrölt. Ist ganz egal, ob es ganz schief ist. Ich werde jetzt auch sehr schief mitsingen. Aber ich mache das Mikro aus. Versprochen. Wir gehen jetzt rein. 3, 2, 1. Gönnt euch.
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2: Alle haben The Major Tom performt hier bei Das Ding, um André Schnurrer mit seinem Saxophon abzulösen. Wir hatten eine Nasenflöte, eine Posaune, eine Ottomatone, eine Panflöte, eine Orgel, ein Posthorn und einen Händefurzer. Deutschland war jetzt bei der WM dann ein bisschen schneller raus hier, als unsere neuen WM-Instrumente üben konnten. Aber nur weil wir jetzt, also Deutschland raus ist, heißt es ja nicht, dass die WM rum ist. So, und hier kommt's jetzt. Wir haben alles schön miteinander verwurstelt, zusammengefügt. Hier kommt unser Das Ding WM-Orchester 2026.

0: 10.48 Uhr, hier ist das Ding. Der Song geht jetzt an alle, die jetzt erst so langsam aus dem Bett krabbeln. Wir können mal ganz entspannt machen auf den Sonntag. Dave Thames mit Raindance, gönnt euch.
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1: Mit Sophie, hi. In einer halben Stunde startet in Köln eine der größten Christopher Street Day Paraden in Europa. Zu der Demo werden rund 1 Million Menschen erwartet. Beim Demozug sind rund 250 Gruppen mit etwa 60.000 Teilnehmenden und 90 Paradewägen dabei. Der Christopher Street Day ist nach der Christopher Street in New York benannt. In der Straße war eine Schwulenbar, die 1969 gewaltsam von der Polizei gestürmt wurde. Seitdem wird unter dem Namen Christopher Street Day weltweit für die Rechte queerer Menschen protestiert. Wenn es euch draußen nochmal zu heiß wird, gibt es wieder eine besondere Abkühlungsmöglichkeit im Saarland. Die Tropfsteinhöhle in Nied-Altdorf hat ab heute wieder für Besucher geöffnet. In der Höhle sind es das ganze Jahr über nur 11 Grad. Die Tropfsteinhöhle wurde vor 12 Jahren geschlossen und seitdem saniert. In die Höhle rein kommt ihr laut Gemeinde allerdings nur mit einer Führung. Tickets dafür gibt's ab 4 Euro. Die Notaufnahmen im Saarland werden immer voller. Und das, obwohl die Beschwerden der Patienten oft keine Notfälle sind. Man spricht dabei von sogenannten Bagatellbeschwerden. Dazu zählen zum Beispiel Zeckenstiche. Der Sprecher der Uniklinik Comburg sagte dem SR, dass in 70% der Fällen eine Behandlung in der Notaufnahme streng genommen nicht erforderlich sei. Das Winterberg-Klinikum in Saarbrücken sieht das ähnlich. In die Notaufnahme da kämen pro Jahr mehrere tausend Menschen mit Beschwerden, um die sich eigentlich der Haus- oder Bereitschaftsarzt kümmern könnte. Weniger Bordelle, aber trotzdem unverändert viele Sexarbeiterinnen. So sieht es im Bereich der Prostitution im Saarland aus. Das zeigen Zahlen der saarländischen Landesregierung. Angefragt wurden die von der CDU-Fraktion. Insgesamt gab es im vergangenen Jahr rund 770 angemeldete Prostituierte. Die Zahl der Bordelle ist in den vergangenen 5 Jahren von 64 auf 40 gesunken. Das könnte daran liegen, dass die Kontaktaufnahme mittlerweile häufiger über das Internet abläuft. Und wir schauen noch auf das Wetter im Saarland. Heute gibt's am Himmel ein paar Wolken, das Ganze bei bis zu 28 Grad.

0: kein Bock mehr auf Deutschland, ich wandere aus. Sag nicht ich, sondern das zeigt eine Studie. Jugend in Deutschland, 41% der jungen Menschen haben da gesagt, dass sie sich's vorstellen können, auszuwandern. Gerade auf Social Media wird das ja oft romantisiert. Und unser YouTube-Format Brust raus hat sich genau das mal genauer angeschaut. Checkt ihr in der neuesten Folge auf YouTube. Brust raus Host Syri hat da mit Nina gesprochen, die Menschen, die auswandern wollen, unterstützt. Und das ist wirklich ein großer Schritt, so eine Auswanderung.
1: Auch wenn man es vielleicht im ersten Moment nicht so merkt, aber man lässt schon ein Stück zu Hause zurück. Und viele Sachen sind dann nicht mehr so, wie man es gewohnt ist, auch wenn man sie im ersten Moment hier doof gefunden hat. Man hat dann natürlich im Zweifel erstmal kein soziales Netzwerk.
0: Und sie sagt auch, das Urlaubsfeeling im fremden neuen Land, das lässt oft wirklich sehr schnell nach.
1: Es ist schon so, dass man wirklich erst merkt, was Alltag bedeutet, wenn man wirklich mal irgendwie bei einer Behörde in dem Land war und da vielleicht nicht weitergekommen ist. Wenn man mal krank geworden ist und sich vielleicht mit dem Gesundheitssystem auseinandersetzen musste. Und wenn man vielleicht dann sieht, dass die Lebenshaltungskosten, die vielleicht erst ganz günstig aussahen, doch nicht so günstig sind, weil auch auf Mallorca wird es mal kalt im Winter und man muss die Heizung anstellen.
0: Ja, da kickt dann irgendwann mal auch die Realität. Und ganz wichtig ist auch zu beachten,
1: ich glaube, wenn man aus Deutschland weg möchte, einfach nur, weil es hier einem nicht gefällt oder man hier irgendwie Probleme hat, dann sollte man sich vielleicht klar machen, dass Auswandern im Grunde keine Probleme löst. Also sich selber nimmt man ja schon immer mit.
0: Oh, schade eigentlich, ne? Warum uns Social Media beim Thema Auswandern total beeinflusst und wie man sich so ein bisschen deinfluencen kann, das checkt ihr in der neuesten Folge Brust raus auf YouTube. Und in der nächsten halben Stunde hören wir die Auswanderungsgeschichte von Julia. Die lebt nämlich in Singapur. Und das ist jetzt Provinz mit Walzer bei Das Ding.
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Das Ding ist hier um 11.22 Uhr mit einem Song für alle, die gestern vielleicht ein bisschen zu lang feiern waren. Für alle, die vielleicht so ein kleines bisschen noch einen hängen haben gerade. Und auch für alle, die jetzt noch im Bett liegen und einfach nicht rauskommen, weil sie gestern einfach da ein bisschen übertrieben haben. I look shit. Eli Obst, Lavinia. Aber Leute, ist auch wirklich gar nicht schlimm, ne? Also dürft ihr heute auf jeden Fall ein bisschen like shit looken. Der Song, der geht ja noch weiter. I'm fine with it. Also es ist vollkommen okay. An so einem gechillten Sonntag. Einfach mal vor sich hin zu gammeln. Ihr habt die Erlaubnis. Und hier jetzt den passenden Song dazu. Eli Obst bei Das Ding.

Wenn ihr jetzt auswandern müsstet, in welches Land wird es gehen und warum? WhatsApp 0172 1010 951. Sprechen wir heute drüber. Gleich Julia in der Show. Die ist nämlich ausgewandert nach Singapur. Berichte mal so ein bisschen, was da nice ist, was nicht so nice ist, ob sie nochmal auswandern würde oder nicht. Hört ihr gleich nach Ikona Pop, I Love It und Tyler und Sarah Larsson, She Did It Again.

0: das Ding Viertel. Wenn ihr auswandern müsstet, wohin wird's gehen? WhatsApp 0172 1010 951. Euer Traumauswanderungsziel. WhatsApp 0172 1010 951. Studien zeigen, dass sich 41% der Deutschen unter 30 eine Auswanderung vorstellen können. Unser Brustraus-Team hat sich genau damit beschäftigt. Das neueste Video findet ihr auf YouTube. Und Julia, die ist nach Singapur ausgewandert wegen ihrer Tanzsportkarriere. Von ihr wollten wir wissen, was ist denn geiler in Singapur und was ist geiler in Deutschland.
1: Was an Singapur extrem geil ist, ist, dass man einfach jeden Tag außer Haus essen kann und dabei Geld spart, da man in einem Food Court frisch zubereitetes Essen bekommt für einen Bruchteil der Kosten, als wenn man jetzt alle 2 Wochen einkaufen geht. Auf der anderen Seite, was ich an Deutschland extrem schätze, sind einfach die 4 Jahreszeiten. Die Schönheit, die mit den 4 Jahreszeiten kommt, die fehlt dort in Singapur ein bisschen, in einem Land, wo es einfach jeden Tag 30 Grad hat.
0: Das ist richtig Allmann. Es geht wieder ums Wetter. Die beste Zeit, um auszuwandern, ist für Julia.

0: übrigens in den 20ern. Warum, hat sie uns auch gesagt.
1: Einfach mal das Zuhause und das eigene Land und die eigenen Gewohnheiten zu verlassen, neue Kulturen zu entdecken und es sich einfach mal extrem mit sich selbst zu beschäftigen, weil man kommt einfach voll an seine Grenzen. Und ich glaube, es gibt keinen besseren Lernfaktor über das Leben, als in seinen 20ern einfach mal für eine gewisse Zeit ins Ausland zu gehen.
0: Genau. Das muss ja auch nicht immer gleich eine richtige Auswanderung sein. Geht ja auch mal so ein Auslandsjahr erstmal so für einen Start.
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So. Euren Ohrwurm für heute haben wir jetzt hier um 11.47 Uhr bei Das Ding auch gesaved. Gut genug, Kitschkrieg, Blumengarten, Shirin David, praktisch den Sprung von Berlin nach Good Old America geschafft. Das ist krass. Das ist der erste Song in diesem Jahrtausend, der in den Charts ist, in den US-Charts. Das ist wirklich eine crazy Leistung. Wird also nicht nur hier bei uns gesuchtet. Ich sag ja, TikTok ist schuld. Ne? Also da haben wir das so oft irgendwo eingespielt, da ist irgendwann auch bei Namis angekommen. Krasse Leistung für die. Und hier jetzt noch eine andere krasse Leistung. Tickets, Casper, Now or Never. Bei Das Ding gönnt euch 11.48 Uhr. 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

ihr hört das singen und jetzt wachsen sie. Die Sonnenblumen. Ich habe mich da jetzt mal kurz ein bisschen informiert, hat mich nämlich hier Post Malone draufgebracht mit seinem neuen Song hier Sunflower, hören wir gleich auch hier. Also, Sonnenblumen fangen jetzt an zu wachsen im Juli und es wundert mich, warum die so krass im Sommer wachsen, weil die haben einen enormen Wasserverbrauch, steht hier. Also eigentlich ist es ja eine Fehlkonstruktion, weil was gibt's nicht, wenn es heiß ist und Sommer ist? Ja, richtig, viel Wasser haben wir da eher nicht. Sie stehen symbolisch für Sommer, Wärme, Lebensfreude und Vitalität. Und ich finde, es transportiert auch der Song. Gönnen wir uns jetzt hier bei das Ding auf den Sonntag, 11.56 Uhr, Post Malone, Sunflower und ihr seid ausgestattet mit den krassesten Sonnenblumen-Facts. Könnt ihr mal irgendwann flexen, ne? Wenn ihr jetzt hier Smalltalk machen müsst.

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1: Mit Ronja, hi. Im Saarland gibt es noch genauso viele Sexarbeiterinnen wie die letzten zwei Jahre. Das zeigen Zahlen der saarländischen Landesregierung. Insgesamt gab es im vergangenen Jahr rund 770 Prostituierte im Saarland. Auffällig dabei, mehr als die Hälfte von ihnen stammt den Daten zufolge aus Rumänien. Viele Frauen aus Osteuropa seien Opfer der sogenannten Loverboy-Methode. Dabei täuschen Täter eine Liebesbeziehung vor, um eine emotionale Abhängigkeit zu erzeugen und die Frauen zur Sexarbeit zu drängen. Wir schauen nach Köln. Da läuft gerade eine der größten Christopher Street Day Paraden Europas. Es ist eine Demo für die Rechte queerer Menschen. Vor einer halben Stunde ist der Demozug gestartet und zieht durch die Innenstadt. Es wird davon ausgegangen, dass rund 1 Million Menschen heute demonstrieren. Die Parade läuft dieses Jahr unter dem Motto für Queerrechte viele gemeinsam stark. Wenn es euch draußen noch mal zu heiß wird, gibt es wieder eine besondere Abkühlungsmöglichkeit im Saarland. Die Tropfsteinhöhle in Niedalddorf hat ab heute wieder für Besucher geöffnet. In der Höhle sind es das ganze Jahr nur 11 Grad. Die Tropfsteinhöhle wurde vor 12 Jahren geschlossen und seitdem saniert. Jetzt gibt es dort auch eine neue Toilettenanlage. In die Höhle rein kommt ihr laut Gemeinde allerdings nur mit einer Führung. Tickets gibt's ab 4 Euro. In Erfurt geht heute der Parteitag der AfD zu Ende. Gestern wurden am ersten Tag des Parteitreffens Alice Weidel und Tino Chrupalle als AfD-Chefs wiedergewählt. Zum Start des Parteitags kam es gestern zu Protesten in der Stadt. Wie es heute aussieht, weiß SR-Info-Reporterin Dagmar Schlichting.
4: Erneut ging es hier pünktlich los. Die Delegierten, die kamen ohne Störaktion zur Messe in Erfurt. Und diesmal mussten sie auch nicht ganz so früh aufstehen. Gestern, da waren sie schon im Morgengrauen mit Shuttlebussen zum Parteitag gekommen, um den angekündigten Blockaden aus dem Weg zu gehen. Heute, da werden keine größeren Protestaktionen erwartet. Und auch hier in der Messehalle wird es wohl weniger aufregend. Es geht vor allem um Regularien und Satzungsfragen.
1: Außerdem soll es heute unter anderem auch um die Zusammenarbeit mit ihrer Nachwuchsorganisation der Generation Deutschland gehen. Und wir schauen noch auf das Wetter im Saarland. Heute gibt es teilweise Sonne und zeitweise auch dickere Wolken. Auch Regen ist zwischendrin mal möglich. In Remmesweiler sind es 24 Grad, in Völkling 25 und...
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6: Saskia hier, hello, hello, happy Sonntag. Ich frage mich ja, wann kommt eigentlich hier so ganz offiziell raus, was unser Sommersong ist? Weil ich glaube, der nächste Song, der jetzt hier kommt, das ist wirklich ein großer Anwärter darauf. Talk to you, another 54 Ultra, hört ihr jetzt hier bei Das Ding gehört euch.
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0: aus, fertig und vorbei. Die erste Jahreshälfte 2026 ist rum. Hallöchen, ihr hört das Ding. Seit dem 1. Juli befinden wir uns offiziell in der zweiten Hälfte des Jahres. Ist schon ein bisschen wild, wie die Zeit vergeht. Sorry, der Boomer-Spruch muss jetzt sein. Wir wollten von euch in Saarbrücken im Das Ding-Viertel mal wissen, was lasst ihr denn in der ersten Jahreshälfte und was nehmt ihr denn unbedingt mit in die zweite Jahreshälfte?
1: Was ich immer mitnehme, ist meine Freundin. Bin ich sehr zufrieden. Die liebe ich über alles. Auf jeden Fall noch die Katzen. Ansonsten gute Laune mitnehmen.
2: Oh, ich lasse da auf jeden Fall den Schulstress. Kann da bleiben. Jetzt ja fertig, deswegen alles gut. Und was ich mitnehme? Ja, jetzt erstmal ein bisschen Pause, dass ich mir das jetzt verdient habe und dann nochmal reinstarten ins Leben.
3: Sich zu viel Stress um Finanzen machen und so, das kann auch in der ersten Hälfte bleiben. Braucht man eigentlich nicht.
4: Mehr Selbstsicherheit mitnehmen und weniger so To-Dos und irgendwie so beschäftigt sein die ganze Zeit.
0: So, dann gehen wir doch ganz selbstbewusst die zweite Jahreshälfte 2026 an.

Happy Sonntag, hier ist das Ding um 12.20 Uhr. Wenn ihr jetzt schlecht geschlafen habt, wenn die Stimmung heute ein bisschen down ist, dann liegt es vielleicht daran, dass euch Serotonin fehlt. Wichtiger Botenstoff. Könnt ihr zum einen durch Nahrung aufnehmen, Nüsse, Eier, Tofu und so weiter. Da ist es drin. Und Bewegung auch gut. Oder ihr bekommt es jetzt einfach auf die Ohren und zwar von James Hype. Serotonin. Hört ihr jetzt hier bei das Ding? Und ich habe ja die These, wenn ihr euch jetzt zu diesem Song noch bewegt und eine Nuss esst, ja, da habt ihr auf jeden Fall Serotonin Overload. Party People, gönnt euch.

12.31 Uhr hört das Ding. Es wurde geheiratet und ich glaube, wir alle haben es mitbekommen. Taylor und Travis. Und wir klären gleich hier nach zwei Songs die wirklich wichtigen Fragen. Was hatte sie an? Was hat's gekostet? Und wie geht's jetzt weiter? Jetzt aber erstmal, bevor Taylor Swift dann hier hineinkommt in dieses Programm, to James Wiz Khalifa, we own it, gönnt euch.

0: 12.39 Uhr mit der Frage hier, wie sah das Kleid von Taylor Swift bei ihrer Hochzeit aus? Vielleicht so?
1: Ich glaube, die Taylor, die wird was Schlichtes tragen. Die ist ja nicht dafür bekannt, dass sie äußerst extrovertiert mit ihrer Kleidung ist. Ich glaube, das wird, ich könnte mir vorstellen, Vera Wang oder Vivienne Westwood, so ein bisschen kleines, bisschen edge, aber trotzdem traditionell.
0: Das ist Candy Crush, Drag Queen aus Karlsruhe, die neben Taylor Swift in L.A. wohnt. Sie war zwar nicht auf der ca. 20 Millionen teuren Hochzeit von Taylor Swift und Travis Kelce im Madison Square Garden, aber hat uns vorab diese Vermutung getroppt. Tina Ossen, das Ding-Team jetzt hier.
2: Hallo.
0: Wie ist es? Was wissen wir denn jetzt übers Kleid bis jetzt?
2: Also, ein Foto gibt es leider noch nicht. Das ist die schlechte Nachricht. Mhm. Aber auch mit den wenigen Infos, die wir haben, muss ich sagen, 0 Points an Candy Crush.
0: Schade.
2: Ja, weil Designer war tatsächlich Christian Dior.
0: Ja.
2: Und es ist ein Haute-Couture-Kleid, also so dieser abgespacede, sehr künstlerische Modestil, hat Taylors Pressesprecherin verraten.
0: Also das klingt jetzt ja dann im Endeffekt auch weniger schlicht, würde ich mal sagen. Ne?
2: Ich glaube auch. Und ich habe es auch mal abgecheckt. In der Frühjahrs-Haute-Couture-Kollektion von Dior, da wurde sehr viel mit Ansteckblumen gearbeitet, gerade so auf der Schulter oder halt direkt komplett Blumenmuster.
0: Ja.

Und wie wäre es jetzt mit so einer kleinen Runde Urlaub? 12.49 Uhr am Sonntag. Wir machen einen kurzen Trip. Der geht nach Miami. Keine Sorge, wir hocken jetzt nicht irgendwie ewig hier im Flugzeug. Nee, das geht ganz easy, musikalisch. Chazik, Miami jetzt, weil das Ding gönnt euch. Oh, schade.

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1: Mit Ronja, hi. Im Saarland gibt es noch genauso viele Sexarbeiterinnen wie die letzten 2 Jahre. Das zeigen Zahlen der saarländischen Landesregierung. Insgesamt gab es im vergangenen Jahr rund 770 Prostituierte im Saarland. Auffällig dabei, mehr als die Hälfte von ihnen stammt den Daten zufolge aus Rumänien. Viele Frauen aus Osteuropa seien Opfer der sogenannten Loverboy-Methode. Dabei täuschen Täter eine Liebesbeziehung vor, um eine emotionale Abhängigkeit zu erzeugen und die Frauen zur Sexarbeit zu drängen. Schafft ihr euren Job bis zur Rente? Viele Beschäftigte glauben das offenbar nicht. Laut einer neuen Umfrage rechnet fast jede und jeder Zweite damit, vorher aufzuhören oder nicht bis zum Rentenalter durchzuhalten. Besonders groß sind die Zweifel im Handwerk, in der Pflege, auf dem Bau und in Erziehungsberufen. Der Deutsche Gewerkschaftsbund fordert deshalb bessere Arbeitsbedingungen statt einer höheren Altersgrenze für die Rente. Wenn ihr in Saarbrücken das Bürgeramt anruft, bekommt ihr den KI-Bot Johanna an die Leitung. Die Stadt hat die digitale Assistenz Mitte Juni eingeführt. Sie soll bei einfachen Anliegen helfen. Wie genau, weiß SR-Info-Reporterin Silke Kiefer.
2: Die KI soll vor allem bei Standardanfragen weiterhelfen, sagt die Stadt. Diese würden nämlich einen Großteil der Anrufe im Telefonservice-Center ausmachen. Die KI soll also helfen, die Mitarbeiterinnen und Mitarbeiter zu entlasten.
1: Für den KI-Bot hat die Stadt nach eigenen Angaben rund 10.500 Euro bezahlt. Außerdem gibt es monatliche Kosten von etwas über 3.000 Euro. Für die Erdbebenopfer in Venezuela kommen auch Spenden aus unserer Region. Und zwar vom Bistum Speyer und der Evangelischen Kirche der Pfalz. 30.000 Euro wollen sie nach eigener Aussage spenden. In Venezuela waren bei einem Erdbeben Ende Juni tausende Menschen ums Leben gekommen. Bisher wurden nach Angaben der Regierung über 2.900 Tote geborgen. Tausende werden noch vermisst, etliche Häuser sind zerstört worden. Und jetzt noch zum Wetter im Saarland. Heute gibt es teilweise Sonne, aber auch dickere Wolken. Auch Regen ist mal möglich. In Leitersweiler sind es gerade 24 Grad, in Fechingen sind es auch 24 Grad und in Felsberg 25 Grad. Heute sind maximal 28 Grad drin. Morgen knacken wir dann auch wieder die 30 Grad Marke. Dabei soll es sonnig bleiben.
3: Saskia hier, hello, hello, happy Sonntag. Jetzt dance mal ein bisschen. Shakira, Burner Boy, die, die, hier bei das Ding, gott euch.

0: Das Ding ist hier, 13.12 Uhr. 41% von uns jungen Menschen können sich laut der Studie Jugend in Deutschland vorstellen, auszuwandern. Und ich will von euch wissen, wohin wollt ihr denn alle? Philipp hat sich dazu gemeldet an die 0172 10 10 951. Der ist gerade auf seinem Heimweg nach Köln im Das-Ding-Viertel auf der A5 unterwegs.
1: Hello. Also wenn ich auswandern müsste, dann würde ich sofort nach Australien auswandern, wenn es vielleicht ein bisschen näher an zu Hause wäre. Aber mein Freund und ich waren da vor 2 Jahren und sind einen Monat rumgereist und haben es einfach so lieben gelernt. Die coolen Städte, die netten Leute, der entspannte Lifestyle, die wunderschöne Natur. Also das Land hat einfach so unfassbar viel zu bieten. Und die Spinnen sind auch gar nicht so schlimm, wie man sagt.
0: Na dann. Oh mein Gott. Also ich würde ja sofort mitgehen mit Philipp. Weil da gibt's Wombats, meine absoluten Lieblingstiere. Ich würde nicht mehr beim Radio arbeiten oder in der Medienbranche. Nee, ich würde eine Wombat-Farm aufmachen. Für so verwaiste kleine Wombats. Oh Gott, Lebenstraum. Also wenn er mich sucht, ich bin dann mit Philipp ab nach Australien ausgewandert. So, und unser Format Brust raus. Die haben sich wirklich mal so ganz konkret mit dem Traum vom Auswandern und dem ganzen Hype dazu kritisch auseinandergesetzt. Und die neueste Folge dazu findet ihr auf YouTube.

0: 13.24 Uhr. Hier ist das Ding.
1: Na, hat er gestern wieder aufgelegt auf eurem Dorffest? DJ Müller, DJ Alex oder wie sie alle heißen. Ja, ich sag mal so, in Deutschland, da sollte man sich schon irgendwie lieber einen geilen Namen überlegen, anstatt seinen eigenen Namen zu nehmen, sonst klingt es irgendwie lame, ne? In Frankreich ist es ein bisschen anders. Florent Hugel, das ist der vollständige Name von DJ Hugel. Das klingt gleich fancy und international. Und Hugel, der hat was Neues am Stiss. Moving to the Sun. Da haben wir Afrobeats am Start, da haben wir Latin Beats am Start. Also es ist der perfekte Sommersong, könnte man sagen. Und den gibt's jetzt hier bei Das Ding. Gönnt euch.
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Das Ding ist hier, 13.33 Uhr. Wir machen eine ganz kleine Zeitreise ins Jahr 2006. Italien hat da das WM-Finale im Elfmeterschießen gegen Frankreich gewonnen. Der erste Airbus A380 wurde ausgeliefert und der weltweit erfolgreichste Film war Fluch der Karibik 2. Ja, und dann ist da noch was passiert. Da kam ein richtiger Banger raus. Smack That, Aiken, Eminem. Und den gibt's jetzt hier, weil das Ding gehört euch.

0: 13.41 Uhr, hier ist das Ding. Unsere Eltern so mit 10 angefangen zu arbeiten und dann 60 Jahre bis zur Rente im gleichen Job durchgeballert. Für uns erstens Albtraum und zweitens gar nicht machbar. Fast die Hälfte von uns Deutschen glaubt, wir halten unseren Job nicht bis zur Rente durch, vor allem wegen psychischer und oder körperlicher Belastung, kam in der Studie vom Deutschen Gewerkschaftsbund raus. Vor allem Leute aus Handwerk und Pflege zweifeln dran. Angelina aus Neustadt, die ist Sozialassistentin und will mal in der Pflege arbeiten. Und sie hat uns gesagt, ob sie das dann wirklich bis zur Rente auch packt und durchziehen kann.
1: Nein, ich glaube nicht. Ich habe ein Jahr FSJ im Krankenhaus gemacht und da hat man schon die körperliche Belastung gemerkt. Und wenn das alles so weitergeht, dass man immer schneller arbeiten muss, immer weniger Zeit hat, glaube ich nicht, dass man in der Pflege das heutzutage noch bis zur Rente schaffen wird.
0: Den Job will sie natürlich trotzdem machen, weil sie Kindern mit Beeinträchtigungen einen guten Alltag und ein gutes Leben ermöglichen will. Und für danach hat sie theoretisch noch einen Plan B.
1: Also ich habe ja noch den Sozialassistent, das wäre dann rein im Kindergarten, da ist natürlich die körperliche Belastung auch, aber weniger als im pflegerischen Bereich und das wäre dann auf jeden Fall mein Plan B.
0: Plan B, wenn man den eigentlichen Job nicht bis zur Rente durchhält, braucht wahrscheinlich die Hälfte der Deutschen, das ist schon wirklich krass.

0: Ding hier 10 Minuten vor 14 Uhr. Ich sag gleich Tschüssi und Baba, gleich Melina am Start. Und die hat ein kleines Problem, die ist gerade hier eingetroffen. Melina, du bist müde.
1: Ja, ich habe gerade noch Kaffee im Mund. Ist auch ein kalter Kaffee, weil es ist immer noch so warm. Ich gebe alles.
0: Du gibst alles. Vielleicht hat ja noch jemand hier so ein bisschen Wachwerde-Tipps. Wir sind nämlich alle ein bisschen müde heute. Vielleicht liegt es am Wetter, ne? Woran auch sonst.
1: Ich schieb's immer aufs Wetter.
0: WhatsApp 0172 1010 951. Melina, vielleicht kommen ein paar Tipps rein.
1: Ja, bitte. Ich will irgendwie wach werden. Ich so Workouts, so Hampelmänner machen. Ich mache auch Liegestütze heute. Aber ich will wieder mental wieder da sein heute.
0: So, wenn ihr ab 14 Uhr nur noch ein Schnarchen im Radio hört, dann wisst ihr, was los ist.

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1: Mit Ronja, hi. Mit der Loverboy-Methode in die Prostitution, das passiert auch im Saarland. Täter täuschen dabei eine Liebesbeziehung vor und machen ihre Opfer emotional abhängig. Nach Angaben der saarländischen Landesregierung stammt mehr als die Hälfte der angemeldeten Prostituierten aus Rumänien. Insgesamt waren im vergangenen Jahr rund 770 Sexarbeiterinnen im Saarland registriert, etwa so viele wie in den beiden Jahren davor. Gleichzeitig gibt es demnach weniger Bordelle im Saarland als noch vor 5 Jahren. Schafft ihr euren Job bis zur Rente? Viele Beschäftigte glauben das offenbar nicht. Laut einer neuen Umfrage rechnet fast jede und jeder Zweite damit, vorher aufzuhören oder nicht bis zum Rentenalter durchzuhalten. Besonders groß sind die Zweifel im Handwerk, in der Pflege, auf dem Bau und in Erziehungsberufen. Der Deutsche Gewerkschaftsbund fordert deshalb bessere Arbeitsbedingungen statt einer höheren Altersgrenze für die Rente. Wenn ihr in Saarbrücken das Bürgeramt anruft, bekommt ihr den KI-Bot Johanna an die Leitung. Die Stadt hat die digitale Assistenz Mitte Juni eingeführt. Sie soll bei einfachen Anliegen helfen, wie genau, weiß SR-Info-Reporterin Silke Kiefer.
2: Die KI soll vor allem bei Standardanfragen weiterhelfen, sagt die Stadt. Diese würden nämlich einen Großteil der Anrufe im Telefonservice-Center ausmachen. Die KI soll also helfen, die Mitarbeiterinnen und Mitarbeiter zu entlasten.
1: Für den KI-Bot hat die Stadt nach eigenen Angaben rund 10.500 Euro bezahlt. Außerdem gibt es monatliche Kosten von etwas über 3.000 Euro. Für die Erdbebenopfer in Venezuela kommen auch Spenden aus unserer Region. Und zwar vom Bistum Speyer und der Evangelischen Kirche der Pfalz. 30.000 Euro wollen sie nach eigener Aussage spenden. In Venezuela waren bei einem Erdbeben Ende Juni tausende Menschen ums Leben gekommen. Bisher wurden nach Angaben der Regierung über 2.900 Tote geborgen. Tausende werden noch vermisst, etliche Häuser sind dabei zerstört worden. Und das Wetter fürs Saarland. Heute gibt es viele dicke Wolken, teilweise kann aber auch mal die Sonne rausschauen, aber zwischendrin ist auch Regen möglich. In Wadern sind es 24 Grad, in Jägersburg 27 Grad und bei euch in Teelai 24 Grad. Maximal 28 Grad sind heute drin, morgen wird es dann wärmer, bis 30 Grad sind da sogar möglich.

0: 10 Milliarden Jahren mal wieder eine lange Hose angehabt. Und es fühlt sich irgendwie low-key illegal an. Aber ich sage euch ehrlich, ich bin echt die Letzte, die sich da beschwert, wenn jetzt nachts und abends es endlich mal wieder kühler wird. Ganz, ganz liebe Grüße an meine Leute im Dachgeschoss.
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0: das Ding ist hier um 14.11 Uhr. Und Leute, so ein Handtuch, ne? Das ist einfach das ultimative Gadget im Sommer. Weil du kannst damit Liegen reservieren. Man kann sich damit abtrocknen, wenn man vom Planschen wieder zurückkommt. Und das viel Wichtigere, Handtuch einfach über so einen Rucksack am See werfen und zack, du hast wirklich Diebstahlschutz, sein Vater. Wir checken alle, es bringt wirklich exakt gar nichts, aber irgendwie, es ist einfach so ein Reflex, das musst du einfach machen. Tina aus dem Das Ding, Team ist am Start, hello.
1: Hallo.
0: Jetzt aber bitte mal auf Ernst, wie machen wir es richtig?
1: Also, das Handtuch hat, nein, Spaß, verschiedene Möglichkeiten. Also zum einen gibt es so wasserdichte Beutel oder Schutzhüllen, aha, die man dann tatsächlich auch mit ins Wasser nehmen kann. Kannst du einfach deinen Geldbeutel oder so reinmachen. Das ist jetzt auch nicht so sonderlich teuer, aber man sollte schon gut vergleichen, damit die dann auch wirklich wasserdicht sind, vor allem auch im tieferen Gewässer.
0: Ja, weil ich sag dir ehrlich, wenn da so wasserdicht immer draufsteht an so Beuteln, mhm, also da müssen mich wirklich echt einige Leute überreden, dass ich es auch wirklich mache, wenn ich da mein Handy reinmache, das so nicht ganz günstig war, mach ich nicht.
1: Trust Issues kicken da rein. Mhm. Was es auch noch gibt als Hilfe zum Beispiel, du kannst einfach die Nachbarn fragen, neben dir, wenn die vertrauenswürdig aussehen, dazu rät tatsächlich auch die Polizei, oder du musst halt ultra gut verstecken und dann kannst du auch kreativ werden. Leere Sonnencreme-Verpackungen ausspülen und als Geheimversteck nutzen zum Beispiel. Eine andere Idee ist so eine Box, die aussieht wie ein Buch, aber haha, eigentlich ist es ein Tresor.
0: Oh, Trick 17. Ey, ich habe mir nur gerade gedacht, vielleicht so das Handy einfach in eine Socke machen, die so richtig eklig aussieht, mal kurz nochmal durch den Dreck ziehen.
1: In eine vollgekackte Windel vielleicht auch einfach.
0: Das ist es. Die hat man natürlich auch immer mit am Start.
1: Ja, klar.

Neues von Gracie Abrams hier bei Das Ding. Look at my life heißt er. Und das ist so ein Song, der eigentlich bei so einem Abspann von so einem Teenie-Film laufen müsste. Checkt ihr also, wo es so darum geht, so Fame ist nicht alles. Und dann gehst du aus dem Kinofilm raus und hast so eine komplett neue Identität. Ihr checkt das safe. Deswegen stellt ihr euch jetzt einfach mal vor, ihr sitzt im klimatisierten Kinosaal und gönnt euch diesen Song Look at My Life von Gracie Abrams hier bei Das Ding.

0: Ach Leute, es ist einfach vorbei. Im Biergarten bis 0 Uhr hocken und Fußball gucken und sich von irgendwelchen random Männern abseits erklären lassen, wobei das echt gar nicht mal so schwer ist zu checken. Deutschland ist bei der WM draußen, das haben wir alle mitbekommen. Und Bundestrainer Julian Nagelsmann, der tritt jetzt auch zurück. Bleibt also wieder mehr Zeit für die Liebe bei den Fußballern, Leute. Und für alle, die eben die WM nur geschaut haben wegen der Typen, wir haben jetzt wirklich mal gecheckt, wer Single ist und wer davon eigentlich Boyfriend-Material ist.
1: So, die nennen mich Bambi, weil ich bin eins von den Süßen so.
2: Jamal Musiala, 23 Jahre alt. Früher hatte er auch mal den Spitznamen Bambi, weil freundlich, cute und weil er so leicht übers Feld getrabt ist. Geboren ist er in Stuttgart, heißt, überzeugen könntet ihr ihn vielleicht auch mit seinem Fave-Food.
1: Meine Maultaschen, Mittagessen, Abendessen, als ein Snack.
2: Green Flag Family ist ihm voll wichtig.
3: Auf Instagram heißt er Jamal Musiala, alles zusammen 10.
2: Beim nächsten. Jetzt wird gekickt, Nick Woltemade. Auch ihm sind Friends und Family voll wichtig. Das kann man so ein bisschen auf seinem Insta sehen. Er ist 24 Jahre alt und hat einfach am Valentinstag Geburtstag. Und er selbst sagt:
4: Ich bin sehr groß und meine Energie ist auch groß.
2: Kann man mal von sich behaupten mit 1,98.
3: Da einfach Nick Woltemade zusammengeschrieben auf Instagram suchen und in die DMs sliden.
2: Auch Alexander Pavlovic scheint Single zu sein. Der 22-Jährige ist geborener Münchner. Die Mama ist Deutsche und der Papa ist Serbe. Auf Insta sieht man, dass er zum Beispiel gerne Glühwein trinkt, Serien schaut und ein gesundes Selbstbewusstsein hat der auch.
5: Ich glaube schon, dass ich so cool bin, wie ich wirke.
3: Wenn ihr dem eine flirty Nachricht schreiben wollt, Alex mit K, Pavlovic_.

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1: Mit Ronja, hi. Mit der Loverboy-Methode in die Prostitution, das passiert auch im Saarland. Täter täuschen dabei eine Liebesbeziehung vor und machen ihre Opfer emotional abhängig. Nach Angaben der saarländischen Landesregierung stammt mehr als die Hälfte der angemeldeten Prostituierten aus Rumänien. Insgesamt waren im vergangenen Jahr rund 770 Sexarbeiterinnen im Saarland registriert, etwa so viele wie in den beiden Jahren davor. Gleichzeitig gibt es demnach weniger Bordelle im Saarland als noch vor 5 Jahren. Mit deutlich zu viel Alkohol im Blut ist ein Autofahrer gestern Abend durch Lebach gefahren. Zeugen hatten die Polizei alarmiert. Sie konnten den 43-Jährigen wenig später auf dem Parkplatz eines Supermarkts kontrollieren. Dabei stellte sich heraus, er hatte deutlich mehr als 1,1 Promille. Die Polizei nahm seinen Führerschein sofort mit. Gegen ihn wird jetzt ermittelt. Nutzt England Viagra bei der Fußballweltmeisterschaft? Mit diesen Gerüchten und Spekulationen hat der deutsche Coach des engländischen Fußballteams jetzt aufgeräumt. In England hatte es zuvor Medienberichte gegeben, die die Einnahme des Potenzmittels nahegelegt hatten. Auch den Coach Thomas Tuchel hatte die Information erreicht. Er schien darüber amüsiert und betonte, dass das nicht wahr sei. Laut der britischen Boulevardzeitung The Sun, die darüber berichtet hatte, gäbe es auch keine Anzeichen dafür, dass die Mannschaft Viagra nehme. Nicht nur bei uns ist es heiß, besonders Südeuropa hat gerade durch Waldbrände mit der Hitze zu kämpfen. In den französischen Pyrenäen kämpften Einsatzkräfte heute auf einer Fläche von ungefähr 1300 Fußballfeldern. Das Feuer brach nach Behördenangaben gestern Abend in einem schwer zugänglichen Gebirgsgebiet aus. Mehr als 580 Feuerwehrleute waren vor Ort. Außerdem waren Löschflugzeuge im Einsatz, um den Brand zu bekämpfen. Auch in Portugal und Spanien brachten Feuerwehrleute 2 Waldbrände weitgehend unter Kontrolle. In Griechenland kämpften Feuerwehrkräfte laut griechischen Medienberichten gegen einen Brand in einer Recyclinganlage und einer Textilfabrik nähe Thessaloniki. Und das Wetter fürs Saarland. Heute gibt es viele Wolken, teilweise auch Sonne. Es kann zwischendrin aber auch mal regnen. In Duttweiler sind es gerade 27 Grad, in Limbach 26 und in Mettlach auch 26 Grad.

0: Straße, wenn so die Sonne rauskommt, dann stürmen alle immer ans Fenster und sagen so, oh mein Gott, die Sonne ist da, die Sonne ist da. Und jetzt hat es hier einfach mal seit gefühlt 10 Milliarden Jahren mal wieder geregnet. Und ich nur so, oh mein Gott, Leute, es regnet einfach, es regnet. Und alle, die Allergien haben, die checken das. Wir können nämlich jetzt endlich mal wieder so machen. Oh, wirklich, Regen, geilste Erfindung überhaupt.
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0: 270 Grad, dann ab ins Weltall, Leute. Wirklich, ohne Scheiß. Weil zumindest machen wir das nämlich jetzt gedanklich. Wer keinen Bock hat auf Sonne und warm heute, dann einfach Rollos runter und einfach ein bisschen zocken. Und zwar Star Fox. Das ist ein Remake von einem 90er-Klassiker. Und das Ding, Gamechecker Daniel, der hat's auch schon angezockt. Erklär mal ganz kurz die Story, worum es geht.
1: Ja, also mit Fuchs, Frosch, Hase, Affe und so weiter am Steuer fliegen wir darin über Planeten und ballern auf andere Raumschiffe und Roboter. Teilweise werden wir dabei geführt, also wir lenken dann nur. Und es gibt aber auch Passagen, da können wir uns komplett frei bewegen und ballern. Und das alles zu einem Soundtrack, der klingt wie aus Star Wars.
0: Okay, das klingt echt übel episch. Das müssen wir mal anzucken. Wie spielt es sich denn eigentlich?
1: Die Kampagne ist tatsächlich ziemlich kurz. Es sind nur 6 Levels. Dann kommt der Boss. In der Stunde war ich eigentlich schon durch. Das ist schade, weil die Zwischensequenzen, die sehen echt aus wie aus so einem Animationsfilm. Und das Geballer fühlt sich relativ gut an. Das macht richtig Bock. Star Fox ist allerdings darauf ausgelegt, alles immer wieder zu spielen, um andere Routen und Planeten zu finden. Dazu gibt es noch einen Herausforderungsmodus, der uns pro Planet neue Ziele setzt. Und es gibt einen Gefechtsmodus, da spielen wir 4 gegen 4 online mit Freunden oder gegen Bots. Kurze, knackige Kämpfe, die haben mir persönlich am meisten Spaß gemacht.
0: Okay, es kostet aber trotzdem fast 50 Euro. Lohnt es sich dann trotzdem noch?
1: Ja, schon. Vor allem, wenn ihr Bock drauf habt, Highscores zu jagen und eure Skills immer weiter zu verbessern, dann habt ihr definitiv lange Spaß. Wenn ihr eher auf eine große Story steht, dann ist Star Fox vermutlich nichts für euch.
0: Star Fox, sweeter Weltraumshooter, gibt es jetzt für die Switch. Jetzt gibt's erstmal Lady Gaga mit The Dead.

Ich glaube wirklich, zu keinem Song gibt es so verschiedene TikToks wie zu Let Me Be von The Second Voice. Es holt wirklich komplett alle ab. Von den Mutti-Lip-Sync-TikToks mit 10 verschiedenen Videoeffekten, die Gym Bros, die zu dem Song den Bizeps flexen, oder die TikTok-Tänzer und Tänzerinnen. Man muss auch wirklich sagen, es ist eine absolute 10 von 10, dieser Song. The Second Voice mit Let Me Be checkt ihr jetzt ab. Hierbei das Ding.

Wer hat den größten? 0172 1010 951. Das will ich heute wirklich mal von euch wissen. Ja, also wer den größten Pappkarton hat, Leute? Was denkt ihr denn schon wieder? Bei mir ist es nämlich ein 1,50 Meter großer Karton. Genauer gesagt sind es direkt zwei, weil ich habe eine Klima und einen Ventilator gekauft, weil ich es musste. Ich musste wirklich. Ich wohne im Dachgeschoss. Die Leute, die da auch wohnen, die checken es absolut. Man hat es nicht mehr ausgehalten. Und ich kann damit doch wirklich nicht alleine sein im Das Ding-Viertel. Habt ihr einen Karton in der Wohnung stehen, von dem ihr euch einfach nicht trennen könnt? Weil was ist, wenn man den mal braucht? Wenn man was wirklich Großes verschicken muss oder man zieht um? 0172 1010 951. Schickt mir mal bitte ein Foto per WhatsApp von eurem größten Pappkarton daheim.

bisschen 90s und 2000er Vibes hier gerade. Jetzt gerade mit Bebe Rexha, New Religion. Ist ein Remix von einem Song aus 90ern. Und wir machen einfach weiter mit den 2000ern. Und zwar mit dem Pussycat Dolls und Doja.

0: 42. Ihr seid bei Das Ding und das war Somber mit Homewrecker. Und heute ist auch der allerletzte Tag der Berliner Fashion Week. Also da werden die Frühlings- und Sommertrends präsentiert. Und ich bin mir sicher, da wird heute auch ein paar Mal das heutige Geburtstagskind zu sehen sein. Das hier.
1: Bikini an, ab zum Strand, Bikini Grill. 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
0: Ja, wir sprechen nicht von Iki Mel oder Shirin David, sondern wir sprechen vom Bikini. Der wird heute nämlich einfach 80 Jahre alt. Tina aus dem Distinct-Team ist am Start.
2: Ja, nicht im Bikini tatsächlich.
0: Ach, schade.
2: Aber sagt sie. Es hat schon einen Grund, warum gerade so im feministischen Rap oft über Bikinis gesprochen wird.
0: Okay, Frau Geschichtslehrerin, give it to us, let's go.
2: Ja, hör du erstmal auf

0: Kippeln da hinten. Also Bikinis sind schon ein feministisches Kleidungsstück. Früher sind Frauen nämlich, Achtung, in Baumwollkleidern oder auch lange Hose, langes Oberteil schwimmen gegangen.
1: Okay.
0: Sehr praktisch. Maximal gab es dann zu späteren Zeiten mal noch den Badeanzug. Und dann kam der französische Designer Louis Rea und hat 1946 den Bikini gedroppt.
1: Und das war natürlich Skandal des Jahrhunderts, safe. Also wie können Frauen es nur wagen, so wenig anzuhaben?
0: Das war sogar so krass, dass einfach kein einziges Model seine Bademode präsentieren wollte. Und deshalb hat er dann einfach eine Stripperin engagiert, die den Bikini zum ersten Mal öffentlich getragen hat.
1: Nein, oh mein Gott, das kannst du dir nicht ausdenken. Ohne Scheiß. Und das fanden natürlich dann alle auch hot, ne?
0: Ja, also es geht. Es hat noch ein bisschen gedauert. Erst so in den 60ern hat sich dann der Bikini durchgesetzt. Und da war er dann auch tatsächlich Symbol für die neue Frauenbewegung.
1: Mhm, krass. Aber es reicht jetzt auch mal mit Geschichtsunterricht. Ja, wir machen jetzt weiter mit Musikunterricht. Und zwar mit Feiern und

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1: Mit Ronja, hi. Immer weniger Bordelle, aber nicht weniger Prostitution. Das zeigen neue Zahlen der saarländischen Landesregierung. Im vergangenen Jahr waren rund 770 Prostituierte angemeldet. Das sind etwa so viele wie in den Jahren zuvor. Gleichzeitig ist die Zahl der Bordelle in 5 Jahren von 64 auf 40 runtergegangen. Ein Grund: viele Kontakte laufen inzwischen über das Internet. Mit deutlich zu viel Alkohol im Blut ist ein Autofahrer gestern Abend durch Lebach gefahren. Zeugen hatten die Polizei alarmiert. Sie konnten den 43-Jährigen wenig später auf dem Parkplatz eines Supermarkts kontrollieren. Dabei stellte sich heraus, er hatte deutlich mehr als 1 Promille. Die Polizei nahm seinen Führerschein sofort mit. Gegen ihn wird jetzt ermittelt. Nutzt England Viagra bei der Fußballweltmeisterschaft? Mit diesen Gerüchten und Spekulationen hat der deutsche Coach des engländischen Fußballteams jetzt aufgeräumt. In England hatte es zuvor Medienberichte gegeben, die die Einnahme des Potenzmittels nahegelegt hatten. Auch den Coach, Thomas Tuchel, hatte die Information erreicht. Er schien darüber amüsiert und betonte, dass das nicht wahr sei. Laut der britischen Boulevardzeitung The Sun, die darüber berichtet hatte, gäbe es auch keine Anzeichen, dass die Mannschaft Viagra nehme. Nicht nur bei uns ist es heiß, besonders Südeuropa hat gerade durch Waldbrände mit der Hitze zu kämpfen. In den französischen Pyrenäen kämpften Einsatzkräfte heute auf einer Fläche von ungefähr 1300 Fußballfeldern. Das Feuer brach nach Behördenangaben gestern Abend in einem schwer zugänglichen Gebirgsgebiet aus. Mehr als 580 Feuerleute waren vor Ort. Außerdem waren Löschflugzeuge im Einsatz, um den Brand zu bekämpfen. Auch in Portugal und Spanien brachten Feuerwehrleute 2 Waldbrände weitestgehend unter Kontrolle. In Griechenland kämpften Feuerwehrkräfte laut griechischen Medienberichten gegen einen Brand in einer Recyclinganlage und einer Textilfabrik nähe Thessaloniki. Und so ist heute das Wetter im Saarland. Neben Sonne gibt es vor allem viele dicke Wolken, durch die kann es auch mal zu Regen kommen. In Bierfeld sind es gerade 24 Grad, in Ottweiler 27 und in Fraulautern 25 Grad. Maximal 28 sind heute drin. Morgen wird es noch wärmer, da könnten wir auch die 30-Grad-Marke wieder knacken.
2: Schickt mir mal ein Bild von eurem größten Karton, den ihr daheim stehen habt. 0172 10 10 951. Ich kann mir nämlich nicht vorstellen, dass ich die Einzige bin, die so 2 riesengroße Kartons daheim stehen hat. Da habe ich nämlich eine Klimaanlage drin gehabt und einen Ventilator, weil ich konnte es nicht mehr aushalten. Und vielleicht braucht man halt diese XXL-Kartons mal. Checkt ihr das? Ihr schickt mir mal ein Bild rüber an die 0172 10 10 951 von eurem größten Karton daheim.

0: Ariana Grande mit Hate That I Made You Love Me. Und wir klären hier heute mal die wichtigsten Fragen. Und zwar will ich eure riesigen Kartons daheim sehen. 0172 1010 951. Ich habe es nämlich im Dachgeschoss einfach gar nicht mehr ausgehalten. Bei 35 Grad, ich musste einen Ventilator kaufen und eine Klimaanlage. Und klar, dann hast du halt diese riesengroßen Kartons bei dir daheim stehen. Was machst du dann damit? Ich wollte von euch die größten Kartons sehen. Und Mia aus Baden-Baden, du hast mir direkt ein Bild geschickt von deinem XXL-Karton. Und er hat Augen, Nase und Hände. Und er sieht aus wie Bert das Brot. Wieso sieht er so aus, wie er aussieht?
1: Wir hatten Mottowoche bei uns in der Schule.
0: Aha.
1: Dann kam am zweiten Tag oder so Kindheitshelden. Da wir dann ist mir halt direkt Bert eingefallen, weil ich Bert ganz oft früher geschaut habe.
0: Oh mein Gott, das ist so schlau. Und die hatten das halt einfach noch übergehabt und du dachtest dir so, ja, Volltreffer.
1: Ja.
0: Also würdest du schon sagen, es lohnt sich definitiv, so einen XXXL-Karton zu Hause zu behalten?
1: Also, ich find's schon. Ich mache viel mit Karton.
0: Also habt ihr viele daheim?
1: Ja.
0: Was steht da noch so rum?
1: Ganz viele Pappen. Dazu schneide ich halt Sachen einfach aus, bemal die.
0: Man kann ja auch einfach diese Kartons ausschneiden und fürs nächste Festival verwenden, für so Schilder zum Hochhalten oder so.
1: Ja.
0: Hast du vor, demnächst mal wieder auf ein Festival?
1: Oh, wenn meine Eltern erlauben, wenn wir Zeit haben, dann ja.
0: Ich erlaub's dir, von mir kriegst du die Erlaubnis.
1: Meine Mutter sagt auch ja.

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1: 16.23 Uhr und Lost von Glockenbach und Sam Harper gönnen wir uns jetzt hier bei das Ding. Und wer sich denkt, Moment mal, Sam Harper? Das habe ich schon mal gehört. Die kennen wir einfach von James Hype und Waterfalls. Und jetzt ist er auf dem Track mit einem deutschen DJ-Projekt Glockenbach und das gönnen wir uns jetzt.

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Es war das Ereignis, was uns alle wachgehalten hat, wo wir wirklich nonstop auf Updates gewartet haben. Es ist endlich passiert. Taylor Swift hat geheiratet. Ja, am Freitag war es tatsächlich soweit. Da hat sie American Football Star Travis Kelce geheiratet im Madison Square Garden in New York. Ganz grob gesagt, es ist eine X-

0: XXL Mehrzweckhalle, a.k.a. Arena. Und damit es noch so ein bisschen hochzeitswürdiger dort wird, wurde komplett umgebaut. Da gab es zum Beispiel auch ein Schloss, was neu aufgebaut worden ist. Aber Bilder gab es bisher noch nicht. Die Gäste, die mussten tatsächlich ihre Handys beim Eintritt abgeben. Und gekostet hat der ganze Spaß geschätzt so 20 Millionen Euro. Da fragt man sich schon, warum ist es denn dann nicht einfach ein echtes Schloss geworden? Ich meine, hier guck mal in Europa, da haben wir ja wohl genug. Und vor allem hier in Deutschland. Das findet auch Weddingplaner Frank.
1: Natürlich, also das wäre ja mein erster Vorschlag auch gewesen, wenn sie sich mich ausgesucht hätte, nach Schloss Neuschwanstein zu gehen. Das ist ja auch so eine Schlossvorlage. Oder an den Rhein, da gibt es ganz coole Schlösser, zumal es da auch keine Outdoor-Flächen gibt. Also das ist das, was mich vor allen Dingen immer stört. Wir haben eine Sommerhochzeit und ich möchte eigentlich so viel wie möglich immer draußen machen. Und am Ende finde ich, man betritt trotzdem eine Sport-, eine Eventhalle. Und ich weiß nicht, ob man da dann total abschalten kann und sagen kann, wow, ich war jetzt im Märchenschloss.
0: Voll, also Madison Square Garden in New York, Stadt Neuschwanstein in Deutschland. Ja, Taylor Swift hat finally geheiratet am Freitagabend ihren Travis Kelce. Und jetzt ist sie hier für euch auf der Das Ding Playlist mit Elizabeth Taylor.

0: Dusting um 16.52 Uhr. Und Leute, ich sag mal so, der Raindance von Dave und Tams hat wirklich was gebracht. Hier in Baden-Baden hat es gerade geregnet und ich habe direkt das Fenster aufgemacht, weil ich liebe diesen Duft von so Sommerregen. Ich finde das so geil. Ich würde das am liebsten in so eine Flasche packen und dann immer als Parfum benutzen. Es ist so, so geil.
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1: Mit Ronja, hi. Immer weniger Bordelle, aber nicht weniger Prostitution im Saarland. Das zeigen neue Zahlen der saarländischen Landesregierung. Im vergangenen Jahr waren rund 770 Prostituierte hier angemeldet. Das sind etwa so viele wie in den Jahren zuvor. Gleichzeitig ist die Zahl der Bordelle in 5 Jahren zurückgegangen. Ein Grund: viele Kontakte laufen inzwischen über das Internet. Ein Fahrradsturz am Bostalsee hat am Mittag einen Rettungshubschrauber auf den Plan gerufen. Eine 38-Jährige war mit ihrem E-Bike im Bereich des Centerparks in Bosen unterwegs, als sie nach Angaben der Polizei ohne Fremdeinwirkung stürzte. Dabei verletzte sie sich an Schulter und Knie. Ein Rettungshubschrauber aus Luxemburg brachte sie zur weiteren Behandlung ins Krankenhaus nach St. Wendel. Ein Waldbrand, der sich schnell ausbreitet, bedroht die 3. Etappe der Tour de France. Das teilte der Präfekt der betroffenen Region mit. Betroffen ist ein Departement in Südfrankreich, wo es am Montag zur ersten Bergankunft der Rundfahrt kommt. Der Waldbrand hat mittlerweile eine Fläche von über 2000 Fußballfeldern erfasst. Die Flammen sind knapp 70 Kilometer vom Zielort entfernt und breiten sich immer weiter aus. Ob das Teilstück des wichtigsten Radrennens der Welt abgesagt, verkürzt oder anderweitig angepasst wird, soll bis heute Abend entschieden werden. Und das war heute auch noch wichtig. Notaufnahmen im Saarland am Limit. Grund dafür ist laut Homburger Uniklinik, mehr Menschen gehen in die Notaufnahme wegen Bagatellbeschwerden. Rund 7 von 10 Behandlungen seien dort eigentlich gar nicht nötig. Promillefahrt in Lebach. Mit deutlich zu viel Alkohol im Blut fuhr ein 43-Jähriger durch die Stadt. Die Polizei nahm seinen Führerschein sofort mit. Gegen ihn wird jetzt ermittelt. Und Zweifel am Durchhalten bis zur Rente. Laut einer neuen Umfrage rechnete fast jede und jeder Zweite damit, vorher aufzuhören oder nicht bis zum Rentenalter durchzuhalten. Besonders groß sind die Zweifel im Handwerk, in der Pflege, auf dem Bau und in Erziehungsberufen. Und so sieht es heute mit dem Wetter im Saarland aus. Neben Sonne gibt es auch vor allem viele dicke Wolken. Dadurch kann es dann auch mal zu Regen kommen. In Orscholz sind es gerade 25 Grad, in Saarbrücken 26 und in Wadgassen auch 25 Grad. Maximal 28 Grad sind heute drin. Morgen wird es noch wärmer. Da knacken wir auch wieder die 30-Grad-Marke.
2: Können wir mal ganz kurz festhalten, dass heute in genau 2 Wochen schon WM-Finale der Männer ist? Das checke ich irgendwie noch nicht so ganz. Ich meine, das hätten wir sein können. Hätte uns Paraguay einfach nicht komplett gefoult. Gestern haben die auch gegen Frankreich gespielt. Und wieso ganz Social Media Paraguay jetzt hasst, das checken wir gleich. Yes.

0: Schadenfreude die beste Freude ist. Dann haben heute deutsche Fußballfans aber wirklich den Tag ihres Lebens. Denn nachdem wir gegen fucking Paraguay bei der WM rausgeflogen sind, sind die heute Nacht auch rausgeflogen. Frankreich hat die 1:0 rausgeballert und die komplette Fußballbubble, die ist heute voll mit Hate gegen Paraguay, weil die wieder so viel gefoult haben. Clips davon, die gehen gerade komplett steil. Und Leute feiern den französischen Nationaltrainer, weil er nach dem Spiel genau das hier gesagt hat.
1: Wir hatten heute Schwierigkeiten, wie viele andere Mannschaften auch. Wir haben getan, was getan werden musste.
0: Getan, was getan werden musste, aka Paraguay rausschmeißen. Und ganz Deutschland und Türkei freuen sich mit. Beide sind nämlich an denen gescheitert. Und warum es Frankreich dann gepackt hat, das hat Spieler Kylian Mbappé erklärt.
2: Entschuldigt bitte den Ausdruck, aber wenn wir die Hände in die Scheiße stecken müssen, dann tun wir das ab. Sie dachten, wir kommen und machen ein paar Kunststücke, aber wir können auch dreckig.
0: Zusammenfassen kann man es wirklich optimal mit diesem Instagram-Kommi. Frankreich ist mir richtig sympathisch geworden.

Liste. Ich wollte eigentlich so ein bisschen recherchieren zu dem Song Kilimanjaro von Summer Jam und Billa Joe. Und dann bin ich so ein bisschen stecken geblieben. Und zwar auf einer Kilimanjaro-Reportage auf YouTube. Das ist nämlich so ein Berg in Tansania. Und ich habe mir vor der Sendung einfach 23 Minuten Repo auf YouTube gegönnt. Und was ich euch dazu sagen kann, also der Berg ist heilig. Da liegt sau viel Müll auf diesem Berg. Und es gibt da übel viele Touris. Und wisst ihr was? Ihr gönnt euch jetzt erstmal den Song Kilimanjaro und danach einfach die Repo von unseren ARD-Kollegen von Steuerung F auf YouTube. Das ist doch mal ein Deal. 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

Gleich stimmen wir uns ein bisschen ein. Für die WM, heute spielen Brasilien gegen Norwegen um 22 Uhr. Da habe ich gleich Shakira, Burna Boy mit Die Die auf der Playlist. Vorher noch was Ruhiges von Lost Frequencies und Musti mit Head Down. Ihr hört das Ding.

0: haben wieder ein paar Leute mehr einen Wadenkrampf oder einen schmerzenden Po in Frankreich, weil die Tour de France, die ist einfach wieder gestartet und es geht bis zum 26. Juli noch und da wird ordentlich Rennrad gefahren. Till aus Wiesbaden schaut sich das auf jeden Fall auch nochmal an.
1: Ja, also wenn es zeitlich, beruflich passt, dann auf jeden Fall. Ich finde es sehr, sehr interessant, also gerade die letzten 50 Kilometer, aber sonst läuft es auch einfach nebenbei, wenn man einen Haushalt macht oder so.
0: Ja, jetzt zählen wir einfach mal eins und eins zusammen. Ja, Till fährt natürlich selber Rennrad. Und warum er es so geil findet, das hat er uns auch gesagt.
1: Ich würde behaupten, Geschwindigkeit, man sieht extrem viel, man kommt einfach viel rum, man lernt die Gegend kennen, in der man fährt und es macht einfach super viel Spaß.
0: Ja, was mir als Autofahrerin jetzt allerdings nicht so viel Spaß macht, ist, euch auf den Straßen hinterher zu tuckern. Wirklich. Also da würde mich mal wirklich mal interessieren, diesen Grund, warum Rennradfahrer auf der Straße fahren müssen.
1: Weil auf dem Radweg meistens nur andere Leute fahren, die deutlich langsamer sind und da einfach das Unfallrisiko zu groß ist und man dann immer wieder abbremsen müsste, das wird den Schritt kaputt machen. Und ich würde behaupten, ein Fahrrad, ein Rennrad auf der Straße ist jetzt auch kein so großes Hindernis, da kann man auch entspannt dran vorbeifahren.
0: Ja, aber nur, wenn man nicht zu viert nebeneinander fährt. Und

Alina ist hier und gleichzeitig sage ich jetzt auch Tschüssi. Die Mele macht jetzt für euch weiter, die macht euch einen ganz entspannten Sonntagabend, da bin ich mir sehr, sehr sicher. Weiter geht's hier mit Olivia Dean und Man I Need. Ich sag Tschüssikowski.

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3: Mit Ronja, hi. In Köln haben heute rund 1,5 Millionen Menschen den Christopher Street Day gefeiert, das sagen die Veranstalter. Die Parade für queere Rechte ist eine der größten in Europa. Allein für den Umzug mit etwa 100 Festwagen durch die Innenstadt waren rund 60.000 Teilnehmende angemeldet. Nach Einschätzungen des Vereins war die Stadt Köln zur CSD-Demonstration noch nie so voll wie dieses Jahr. Fußgängerin angefahren und geflüchtet. Eine 28-Jährige ist auf einem Parkplatz bei Otzenhausen von einem schwarzen Kleinwagen angefahren worden. Sie wurde dabei schwer verletzt. Der Autofahrer kümmerte sich nicht um das Opfer und fuhr einfach davon. Die Frau kam ins Krankenhaus, die Polizei sucht nun Zeugen. Ein Waldbrand, der sich schnell ausbreitet, bedroht die dritte Etappe der Tour de France. Das teilte der Präfekt der betroffenen Region mit. Betroffen ist ein Department in Südfrankreich, wo es am Montag zur ersten Bergankunft der Rundfahrt kommt. Der Waldbrand hat mittlerweile eine Fläche von über 2000 Fußballfeldern erfasst. Die Flammen sind knapp 70 Kilometer vom Zielort entfernt und breiten sich immer weiter aus. Ob das Teilstück des wichtigsten Radrenns der Welt abgesagt, verkürzt oder anderweitig angepasst wird, soll bis heute Abend entschieden werden. Und das war heute auch noch wichtig. Notaufnahmen im Saarland am Limit. Grund dafür ist laut Homburger Uniklinik, mehr Menschen gehen in die Notaufnahme wegen Bagatellbeschwerden. Rund 7 von 10 Behandlungen seien dort eigentlich gar nicht nötig. Promillefahrt in Lebach. Mit deutlich zu viel Alkohol im Blut fuhr ein 43-Jähriger durch die Stadt. Die Polizei nahm seinen Führerschein sofort mit. Gegen ihn wird jetzt ermittelt. Und Zweifel am Durchhalten bis zur Rente. Laut einer neuen Umfrage rechnet fast jede und jeder Zweite damit, vorher aufzuhören oder nicht bis zum Rentenalter durchzuhalten. Besonders groß sind die Zweifel im Handwerk, in der Pflege, auf dem Bau und in Erziehungsberufen. Und so ist das Wetter heute im Saarland. Neben Sonne gibt es vor allem viele Wolken, es ist auch mal Regen möglich zwischendrin. Im Limbach sind es gerade 26 Grad, in Nohfelden 24 und in Völklingen 27 Grad. Maximal 28 Grad waren heute drin, morgen wird es noch wärmer, da knacken wir wieder die 30 Grad Marke. Außerdem soll es sonnig bleiben.
4: Mit Mele, hallo zusammen, was geht denn ab? Bis 22 Uhr bin ich für euch am Start heute. Und wir machen uns hier einen ganz entspannten Sonntagabend, würde ich sagen. Wir lassen jetzt mal die Seele baumeln. Fever Dream gibt's von Alex Warren.

0: Das Ding hier, 6:09 haben wir es. Hands up, wer gestern noch schnell vorm Sonntag den Supermarkt unsicher gemacht hat und eingekauft hat, da sind einige Hände im Das Ding-Viertel oben, aber nicht die von Fußballer Joshua Kimmich.
1: Wenn ich was brauche, gehe ich einfach an den Kühlschrank bei uns. Sie hat sich schon damit abgefunden, dass das mit mir schwierig ist, weil selbst wenn sie mich jetzt zum Einkaufen schicken würde, würde ich 4-mal anrufen und fragen, ja, was genau und wie viel davon und brauchen wir nicht noch das und wie hast du das gemeint? Ich glaube, da macht sie das lieber selber.
0: Da hat man ein bisschen das Gefühl, Joshua ist einfach so das fünfte Kind von seiner Frau Lina, die den Einkauf einfach immer selber regelt. Das ist ein Ausschnitt von einer ZDF-Doku, die gerade viral geht. Julia aus dem Das Ding-Team ist jetzt hier.
2: Ja, also das Internet geht gerade schon relativ wild auf diesen Ausschnitt ab und da finden sich dann so Kommentare wie betreutes Wohnen für Fußballprofis oder auch Mental Load ist so real, es geht so vielen so.
0: Ja, aber es ist auch so, es sind einfach Fakten.
2: Es gibt da auch noch wirklich Zahlen dazu, nämlich den Gender Care Gap. Der ist nämlich in Deutschland ziemlich groß. Frauen leisten pro Tag 43,4% mehr Care-Arbeit. Das heißt Haushalt, Kindererziehung, Pflege von Angehörigen. So alles sowas wie ein Ehrenamt.
0: Krass, ey. Aber das ist ja fast das Doppelte dann.
2: Ja, ja. Und es ist irgendwie auch ein Teufelskreis, weil es kommt ja noch auf euren normalen Job obendrauf dazu. Und im Umkehrschluss hat es eben auch Nachteile, so was berufliche Chancen oder auch die Alterssicherung angeht. Und das einzig Positive, der Gender Care Gap, der ist in den letzten 15 Jahren zumindest ein bisschen zurückgegangen.
0: Das ist doch super. To-Do-Liste für kommende Woche auf jeden Fall nicht wie Joshua Kimmich sein und vielleicht mal abchecken, was gebraucht werden könnte zu Hause. Das wäre doch mal ein Anfang.
2: Einfach mal selber den Müll rausbringen.
0: Einfach mal gucken.
2: Ja, einfach mal die Tüte tragen.
0: Einfach mal gucken, was so anfällt.
2: Ja.

0: Down Under war das für euch. Das Ding ist hier, 20 Minuten nach 6 haben wir es. Sind wir Freunde oder doch mehr? Das ist eine Frage, die sich safe viele schon mal in ihrem Leben gestellt haben. So, da ist diese Person, mit der man voll viel Zeit verbringt und irgendwie ist da was. Man will irgendwie mehr als Freundschaft, aber weiß auch noch nicht so genau, ob das so eine gute Idee ist, weil man eben auch unsicher ist, ob die andere Person das auch so fühlt wie man selbst. Juju und Raf Camora haben genau darüber einen Song gedroppt, der heißt Komm näher, und den gönnen wir uns hier jetzt bei Das Ding.
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Das Ding ist hier am Sonntagabend. Es ist 18.28 Uhr jetzt. Und es gibt für euch Loco Contigo von DJ Snake, J Balvin und Tyga.

0: Achtung, Achtung, Ohrwurm incoming.
1: Du bist gut genug. 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
0: Gut genug von Kitschkrieg mit Blumengarten und Shirin David ist in den US-Charts und damit international durchgestartet, aktuell auf Platz 124 in den Billboard Global Charts. Und das ist in diesem Jahrtausend bis jetzt noch nicht passiert. Wie krass ist das? Und auch in der Vergangenheit ist es nicht so vielen deutschsprachigen Songs gelungen. Geschafft haben das zum Beispiel 99 Luftballons von Nena oder Falco mit Rock Me Amadeus. Aber das ist ja wirklich saulang her. Aber gut genug hat ja auch irgendwie eine krasse Message, ne? Und deshalb haben wir euch mal gefragt, in Saarbrücken, im Das Ding-Viertel, warum bist du gut genug?
2: Weil ich mich um meine Mitmenschen kümmere, weil ich immer helfe, weil ich an mir arbeite, um selbst ein besserer Mensch zu werden.
3: Weil ich mich selber liebe.
4: Weil ich mir halt Mühe gebe, so. Ich finde mich einfach geil so.
5: Einfach so, weil irgendwie sonst, wenn man eine Begründung dafür braucht, dann ist es ja irgendwie schon wieder fragwürdig.
4: Weil es jeder irgendwie ist, grundsätzlich, ohne Begründung. Einfach Baseline, jeder gut genug.
0: Wie smart war er bitte, der gesagt hat, wenn man eine Begründung dafür braucht, ist es schon wieder an Bedingungen oder Leistungen geknüpft und dann ist es fragwürdig. Also finde ich wirklich krass. Krasser Bre. Dann feiern wir doch alle mal, dass wir gut genug sind mit Kitschkrieg, Blumengarten und Shirin David.
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Das Ding ist hier, es ist 7:10. Ich wünsche euch einen ganz entspannten Sonntag und wenn ihr arbeiten müsst, dann schicke ich euch an dieser Stelle jetzt ganz viel Power. 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

zusammen. Ich wünsche euch einen entspannten Sonntag. Ich hoffe, ihr müsst nicht arbeiten und könnt jetzt einfach auf der Couch rumgammeln, richtig rumloddern einfach. Ich mache hier so lang die Playlist und die Stimmung. Jetzt geht's erstmal weiter mit American Girls von Harry Styles.

0: 9 haben wir es. She Did It Again war das von Tyler und Sarah Larsen am Sonntagabend für euch. Und es gibt eine Frage, die hat sich uns gestellt im Zusammenhang mit der Taylor Swift-Hochzeit. Wie viel Geld schenkt man eigentlich zu so einer Hochzeit?
1: Boah, ich hätte jetzt mal aus dem Bauch heraus 50 Euro vielleicht gesagt, aber keine Ahnung. Also habe mir auch noch nicht so Gedanken gemacht, würde ich sagen.
2: Ich rechne, wenn ich verwandt bin mit der Person, dreistellig und ansonsten so viel, wie ich die Person gerne mag.
3: Ich glaube irgendwie auch schon, wie eng man mit jemandem befreundet ist.
4: 20.
0: 20, okay. Das sagt ihr eben das Ding, Viertel. Also das ist ja mal eine ganz schön weite Spanne. Deshalb jetzt Knigge-Expertin Nicole in der Show.
5: Eine genaue Preisvorgabe würde ich nie treffen. Ich würde einfach drüber sprechen, mit anderen drüber sprechen, sag mal, wie macht ihr das denn? Und dann hat man doch insgesamt auch so eine Sicherheit, viel, viel eher eine Orientierung. Wie machen das andere? Und dann kannst du ja immer noch überlegen, möchte ich das genauso machen oder mache ich es lieber anders?
0: Es ist ja auch extrem abhängig davon, wie viel Geld man selbst überhaupt verdient. Also in welcher Lage man gerade ist und so weiter. Und mehr bedeutet auch nicht gleich mehr. Das findet Nicole.
5: Nein, wirklich nicht. Also es geht ja immer um die Wertschätzung dabei. Und das lässt sich nicht bepreisen. Das ist auf jeden Fall so. Es ist, du kannst ja auch, wenn du nicht so viel Geld ausgeben möchtest oder kannst, kannst du ja auch noch ein persönliches Geschenk dazu machen. Das finde ich viel, viel wertvoller, denn das bleibt in Erinnerung, auch später mal.
0: So nämlich. Und Pro-Tipp, wenn es doch Geld sein soll, vielleicht könnt ihr ja auch mit jemandem zusammenlegen.
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18 ist es jetzt. Und ich bin dafür, dass man sonntags auch einfach mal sagt, okay, ich sehe vielleicht heute scheiße aus. Ich habe vielleicht heute keinen Bock, mich zu duschen, mir die Haare zu kämmen, Skincare zu machen und erst recht nicht irgendwie Make-up oder sowas noch drauf zu machen. Und das ist auch okay. Ich sehe kacke aus und das passt für mich. Perfekter Song für so einen lodderigen Sonntag. I look shit.

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1: Hi, hier ist Ida. Bei Risiken und Nebenwirkungen packen Sie Ihren Koffer und fliegen Sie in ein anderes Land. Diesen Spruch habe ich vor kurzem mal gelesen. Natürlich verschwinden Probleme nicht nur, weil man ins Flugzeug steigt. Aber trotzdem tut es manchmal gut, mal etwas anderes zu sehen. Andere Menschen, andere Straßen, eine andere Sprache. Oft fühlt sich einiges klarer an, wenn man Abstand gewonnen hat. Dann merkt man erst, dass vieles gar nicht so groß ist, wie man dachte. Mal zu fliehen löst zwar keine Probleme, aber es kann uns vielleicht kurz die Nebenwirkungen vergessen lassen. Und dann, wenn wir zurückkommen, ist wieder genug Kraft und Energie da, um sich den eigentlichen Aufgaben zu widmen.
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Tampa City, Self-Aware. Es ist 19.33 Uhr und jetzt gibt's The Magic Key von Wanty und Cool T für euch. Ich wünsche euch einen schönen Sonntagabend.

0: Ja. Ich frage mich, wie das so bei Taylor Swift und Travis war. Also, als sie über die Hochzeit geredet haben, so geplant haben, wie sie sich dann gedacht haben, ey, lass mal von jemandem trauen lassen, den wir kennen. Lass mal von jemandem verheiraten lassen, dem wir das richtig doll zutrauen. So, der passt auf dieses Amt. Wie wär's mit Adam Sandler?
1: Hey Malcolm, ich wusste gar nicht, dass du hier arbeitest. Deine Haare wussten es anscheinend auch nicht und sind zu Hause geblieben.
2: Du bist ganz schön gewachsen, Mann. Hast du jetzt Körbchengröße B?
3: Aber wenn es deine Trauerarbeit unterstützt, stört es mich nicht.
2: Oh, das ist nett, danke. Ja. Stört sich auch nicht, wenn ich dir den Finger hinten reinstecke?
0: Okay, es scheint aber auf jeden Fall geklappt zu haben, weil verheiratet sind die beiden mittlerweile. Ich will jetzt aber von euch wissen, WhatsApp 0172 1010 951, von welchem Promi würdet ihr euch verheiraten lassen? Wem traut ihr dieses Amt zu? Sarah Larsson, Bill Kaulitz, Mark Forster, wer dürfte es tun bei euch? WhatsApp an die 0172 1010 951. Welcher Promi dürfte euch verheiraten? Ich bin wahnsinnig gespannt.

0: Ja, ihr hört das Ding. Sonntagabend haben wir es 19.49 Uhr und ich bringe euch jetzt noch gut durch diese letzten Stunden am Wochenende.
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Taylor und Travis haben sich verheiraten lassen von Adam Sandler. Da dachte ich mir, also jetzt ist es auch vollends egal, ne? Ich will von euch wissen, von welchem Promi würdet ihr euch verheiraten lassen? Wer dürfte da ran bei euch? Bill Kaulitz, vielleicht sogar Jürgen Nagelsmann. Nochmal eine Chance. Nina Schuber. Wem würdet ihr das Amt zutrauen? Schickt mir eine WhatsApp. 0172 1010 951. Sophie aus Karlsruhe hat gesagt, für sie käme da nur die Influencerin Frau Grete in Frage. Die wird da einen guten Job machen. Was denkt ihr? Wer wär's bei euch? WhatsApp 0172 1010 951.

0: nicht.
1: Das Ding ist hier. Das P in Paraguay steht für Pahaha. Jetzt seid ihr auch raus. Schadenfreude wird heute großgeschrieben in der Fußballbubble auf Instagram und TikTok. Julia aus dem Das Ding-Team, was ist denn da los?
2: Ja, unser Erzfeind Paraguay. Die haben uns ja aus der WM rausgekegelt und gestern Nacht wurden sie selber rausgekickt von Frankreich. 1:0 ging es am Ende aus. Für die Franzosen Paraguay raus.
1: Ja, Fußballfans sind wirklich so simpel. Einfach, es ist einfach unser neuer Erzfeind.
2: Aber ganz ehrlich, es ist jetzt nicht nur stumpfer Hate. Es geht auch viel so um die Spielweise von Paraguay. Die haben nämlich auch wieder, wie beim Spiel gegen Deutschland, viel verzögert, viel gefoult. Und in den Kommis bei Instagram steht dann auch sowas wie Paraguay. Das F steht für Fair Play.
1: Das ist schon krass. Hate-Kommis sind ja eigentlich scheiße, aber warum sind die so lustig einfach? Ich liebe die Sassiness auch ein bisschen.
2: Ja, da gibt es auch einiges von. Hier schreibt jemand, schlimmer als Kreisliga C. Es gibt auch ganz viele neue Spitznamen für Paraguay, zum Beispiel Rugby-Guay oder Tretertruppe. Und die Erkenntnis, nächstes Mal Boxhandschuhe mitnehmen zum Fußballspiel. Aber dieser Hass, der verbindet ja auch. Viele Kommis schreiben auch sowas wie, noch nie für Frankreich gewesen, außer heute. Oder eben auch, Frankreich ist mir richtig sympathisch geworden.
1: Der Feind meines Feindes ist mein Freund. Wir wissen jetzt also, für wen wir sind bei der WM.
2: Aber für Frankreich weiß ich jetzt nicht. Nee, so weit geht's noch nicht.
1: Au revoir.
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Million Dollar Baby von Tommy Richmond habt ihr gehört bei Das Ding. Es ist 18 Minuten nach 20 Uhr. Jetzt gleich kann man sich wieder richtig schön streiten darüber, was eigentlich gute Musik ausmacht. Manche Leute sind ja total pro Melodie, pro Flow, pro Produktion vielleicht auch. Also da muss die Production so richtig knallen. Manchen ist es aber auch extrem wichtig, dass der Text relatable ist oder einfach besonders schön geschrieben ist. Für Zweitere könnte es jetzt ein bisschen schwierig werden. Der Text vom Song Woman von Peggy Goo und Ira Starr besteht nämlich zu großen Teilen aus Fantasiesprache. Diggy Dang Dang. Die Production knallt aber. Ich überlasse euch die Finale.

Das Ding ist hier, 20.31 Uhr haben wir es am Sonntagabend. Ich hoffe, ihr macht es euch gerade gemütlich. Jetzt Tate McRae mit Sportscar hier bei Das Ding.

0: wieder pink und blond, liebe Leute, weil die most iconic Anwältin aller Zeiten ist zurück. Elle Woods. Wenn ihr jetzt keinen Plan habt, no worries. Es geht um Natürlich Blond, die Filme aus den 2000ern. Und bevor wir den Seriencheck von Elle machen, dem Prequel, das jetzt auf Amazon Prime raus ist, checken wir mal die most iconic Momente ab. 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
1: a little after 12. Du hast es nach Harvard geschafft?
2: Hattest du Probleme?
3: Der ikonischste Satz jemals. Den sagt Elle zu ihrem Ex, der sie verlassen hat, weil er sie für eine dumme Blondine hält. Als Elle es dann aber als Jurastudentin nach Harvard schafft, ist der ganz schön geschockt. Und sie so, ja, unterschätzt mich ruhig, aber ich zeig dir dann auch, wie falsch du liegst.
2: Ist es nicht die Kardinalsregel, dass man, um eine Dauerwelle zu fixieren, sie mindestens 24 Stunden lang nicht nass machen darf?
3: Ja, jetzt vielleicht nicht die tiefgründigste Lebensweisheit, aber jedenfalls eine der besten Beauty-Lektionen der Geschichte. Dank Elle weiß bis heute jeder Fan, dass man die Haare nach einer frischen Dauerwelle nicht sofort waschen darf. Und dieses Wissen löst auch noch im Film den ganzen Mordfall. Also, wir wissen wirklich nie, wofür unser unnützes Wissen mal gut sein kann.
2: Ich werde dir beweisen, wozu Elle Woods fähig ist.
3: Am Anfang wollte Elle den Boyer noch zurückgewinnen, merkt dann aber irgendwann, sie braucht wirklich von niemandem Bestätigung. Sie arbeitet hart für das, was sie will, glaubt an sich und beweist allen, was wirklich in ihr steckt.
2: Ihr müsst immer Vertrauen in die Menschen haben. Und vor allen Dingen dürft ihr niemals den Glauben an

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0: Vertigo war das von Tiffany Harris. Es feiert ja irgendwie alles aus den 2000ern mittlerweile ein Comeback, ne? Alles. Aber eins hat gefehlt, und zwar das von Anwältin Elle Woods aus Natürlich Blond. Das sind Kultfilme aus den 2000ern mit Reese Witherspoon. Und jetzt gibt's ein Prequel, selbst produziert von Reese Witherspoon. Und das heißt einfach nur Elle. Es geht dabei quasi um das Leben vor dem Studium in Harvard. Timo außen das Ding-Team hat's schon gesehen. Was passiert in ihrem Leben davor so alles?
1: Also, es spielt 6 Jahre vor dem Film, 1995. Erstmal ist alles, wie wir es kennen, es ist pink, es ist perfekt, bis sie mit ihren Eltern aus ihrem Luxusleben in L.A. nach Seattle zieht. Und da kämpft sie sich halt in einer komplett neuen Umgebung wieder so ein bisschen als, naja, das Blondchen, wie schon im Film an der Harvard-Uni durch. Aber sie kämpft auch für Gerechtigkeit an der Schule, und da merkt man schon so ein bisschen dieses Jura-Ding von ihr. Und sie lernt aus dieser Message.
2: Hat dir niemand gesagt, dass wir hier Poser nicht leiden können? Seattle ist kein Kostüm. Und pink ist keine Persönlichkeit.
1: Verkleide dich nicht und verstelle dich nicht. Du bist gut, so wie du bist. Eine super aktuelle Botschaft, die einen beim Zuschauen auch so ein bisschen stärkt.
0: Und für wen ist das Prequel jetzt was? Also wer soll das anschauen?
1: Für alle, die Natürlich Blond geliebt haben. Da tauchen ganz viele Elemente von auf. Also ihr Chihuahua zum Beispiel oder dieser wuschelige pinke Stift. Es gibt 90er-Flashbacks, das erste Autotelefon, die ersten E-Mails und natürlich die Songs von damals. Es ist so eine typische Rom-Com mit den süßen Typen an der Schule und den neuen besten Freundinnen. Was mich ein bisschen genervt hat, war das Product Placement, und das Ende bleibt offen, weil schon eine zweite Staffel bestellt wurde, bevor die erste überhaupt rausgekommen ist.
0: Also Elle, die Vorgeschichte von Natürlich Blond, könnt ihr euch reinziehen bei Prime Video.

Rain on Me von Lady Gaga und Ariana Grande. Hier ist das Ding. 24 Stunden brauchen Stormzy und Odile, um ihre Traumfrau zu überzeugen. In der Liste ihrer Verführungen befinden sich Diamantschmuck, ein Auto und Luxusurlaub. Also, das sagen sie zumindest in ihrem neuen Song 24 Hours. Ich sag mal so, schaden wird's nicht. Also der Diamant, das Auto, der Luxusurlaub. Aber hoffentlich sind die beiden in diesen 24 Stunden auch respektvoll, zuvorkommend und stellen Fragen beim Date. Ich weiß nämlich aus sehr sicherer Quelle, dass viele Frauen sich das noch viel mehr wünschen als die Diamanten. 24 Hours von Stormzy und Odile gibt's jetzt hier für euch am Sonntagabend.

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Das Ding ist hier. Was braucht man unbedingt für die nächste Woche? Ich kann es euch sagen. Ganz viel Kaffee, ne? Den brauchen wir auf jeden Fall Montag bis Freitag, mindestens. Und ein bisschen Glückshormone. Wir brauchen ein bisschen Serotonin. Wie sieht's damit aus? Das kriegen wir jetzt auch in Form von einem Song. Serotonin von

Das Ding ist hier, es ist jetzt 11:50 und ich verabschiede mich jetzt in den Feierabend. Ich wünsche euch noch einen ganz entspannten, schönen Sonntag. Hier geht's gleich weiter mit unserem Das Ding-Podcast TNT von Livia und Romina um 10. Und ansonsten gibt's hier auch noch ganz viel tolle Musik. Und ich wünsche euch jetzt einfach einen schönen, friedlichen Abend.

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9: Hallo Leute und willkommen zur 10. Heute ist doch die 10.
10: Alter.
9: Zur 10. Folge von TNT. Ich bin Livia.
10: Und ich bin Romina.
9: Und wir erzählen hier immer Freundschaftsgeschichten aus unserer Community, die uns zugeschickt werden. Und eine liest die Geschichte vor und die andere reagiert darauf.
10: Heute habe ich eine Geschichte dabei und sie ist crazy. Ich habe letzte Folge sogar schon angeteasert, weil ich schon wusste, welche Folge ich heute erzählen werde.
9: Übrigens, Leute, ganz kurz, unseren Podcast hört ihr als erstes immer bei ARD Sounds und er kommt jeden Donnerstag.
10: Yes, ja. Genau, wichtig zu sagen. Ich habe eine crazy Geschichte heute dabei, aber ich würde sagen, wir fassen erstmal wieder zusammen, was in unserem Leben so abgeht, weil das ist doch wichtig, Leute, dass ihr dabei seid.
9: Ja, Leute, passt auf. Romina und ich waren vor 3 Tagen waren wir zum ersten Mal bei einer richtigen Pilates-Class. Mhm. Da hatte ich uns angemeldet, weil ich das so gesehen habe. In Köln gibt es ja echt viele so coole Pilates-Places, ja, so richtig süße. Und dann sind wir dahin und es war eigentlich auch echt ganz cool, ne?
10: Es hat Spaß gemacht, ja.
9: Also ich mache ja sehr gerne Pilates, auch schon wirklich seit 3-4 Jahren oder so. Und natürlich würde ich mich freuen, das auch öfter mit Romina zu machen. Und dann hat sie auch gesagt, ja komm, dann komme ich mal mit. Aber erzähl mal, wie war es so für dich dafür, dass es einer deiner ersten Male so war?
10: Ich fand's cool. Also eigentlich bin ich eher so, ich gehe gerne ins Gym, weil ich da so, ich mache Kopfhörer rein, ich mache mein Ding. Aber nee, ich fand's echt cool. Ich fand's sehr schön. Ich finde so die Atmosphäre schön, so dieses zu sich kommen. Da geht's ja auch ganz viel um Atmung. Körperspannung generell ist zum Beispiel auch was mir voll fehlt. Da geht's ja auch viel drum. Und ich fand halt cool, ehrlich gesagt, dass da so, wir sind da reingekommen. Ich glaube, uns hat niemand gekannt, was sehr angenehm war einfach, weil man da nicht irgendwie das Gefühl hatte, boah, ich muss jetzt abliefern. Ey, ich werde hier von 10 Augen beobachtet.
9: Ja.
10: Sondern es waren halt einfach Frauen jeglichen Alters und
9: eher älter, würde ich sogar sagen.
10: Also eher älter als wir, aber
9: ja, ich würde sagen so
10: 30.
9: Ja, auch.
10: 30
9: ja.
10: bis 60 war, glaube ich, alles dabei.
9: Ja.
10: Nee, war sehr angenehm. Bisschen zu schnell.
9: Ja.
10: Bisschen muss man da, glaube ich, auch reinkommen mit dieser Atmung. Ich war manchmal so, fuck, muss ich jetzt ein- oder ausatmen?
9: Ja.
10: Aber ich glaube, das lernt man mit der Zeit auch. Aber hat Spaß gemacht und ich werde das auf jeden Fall öfter machen. Und wir haben noch ganz viel vor, Leute. Wir wollen Pole Dance ausprobieren, unbedingt.
9: Das stimmt. Ich würde sehr gerne mal eine Dance-Class eigentlich auch machen.
10: Würde ich schon auch machen, nur das Ding ist halt, du kannst tanzen, ich kann es halt gar nicht. Ich weiß nicht, ob wir da was finden würden, was uns beiden.
9: Ja, ja, das stimmt, weil ich habe auch keinen Bock auf so eine Beginner-Class,
10: ja,
9: wo man dann so von links nach rechts wippt oder so. Aber trotzdem würde ich das auch mal machen. Aber es gibt auch zum Beispiel so Salsa-Classes.
10: Ja, Salsa, auch cool.
9: Warte, irgendwas war es doch noch.
10: Was wir machen wollten?
9: Ja.
10: Hatten wir Barre nicht mal? Oder war das was, wo wir eher Nein gesagt hatten? Ist nicht so wie Ballett?
9: Ich weiß irgendwie nicht genau, was das ist. Da muss ich erst nochmal genauer schauen.
10: Weißt du, worauf ich mal Bock hätte? Alter, das ist so geil. Hm. Wo man an so Gummis gebunden wird an die Decke. Und man springt so durch den Raum.
9: Das sieht so spaßig aus.
10: Und ich glaube, das ist aber auch echt anstrengend.
9: Bestimmt, ja.
10: Geil. Leute, schreibt mal in die Kommentare, wie das heißt.
9: Ja, dann probieren wir das
10: dann
9: auch mal.
10: Dann machen wir das
9: auch
10: mal.
9: Ja, genau. Aber im Großen und Ganzen fanden wir es doch ein bisschen unterfordernd, tatsächlich. Mhm. Also wir waren so, ach komm, da geht noch mehr. Dann haben wir das einem gemeinsamen Freund erzählt und der meinte, habt ihr nicht einfach Bock, morgen um 12.30 Uhr zu, das ist so ein Bootcamp. Also das ist quasi ein Intervalltraining.
10: So Full-Body-Workouts, wo so eine Person drin ist. Und ja, dann haben, also Livia hat erst ja gesagt, ich war erst so, nee, Leute, bin raus. Aber dann dachte ich so, mein Gott, dann gehe ich halt mitkommen. Ja, wir sind da angekommen, du gehst da in einen Raum und da ist so richtig so stockdunkel, da leuchten nur rote Lichter und wenn gerade kurz eine Minute Pause gibt zwischendurch mal, da leuchten dann blaue Lichter.
9: Mhm.
10: Und dann ist da halt so, checkt ihr eine Trainerin, die halt so mäßig sagt, was man machen muss. Und die dann so richtig schreit.
9: Ja.
10: So, go! 5, 4, 3, noch 10, noch 20. Und sie hat immer so noch 20 gesagt. Da habe ich im Kopf von 20 runtergezählt. Dann sagt sie, jetzt nur noch 15. Und ich dachte so, hä?
9: Ja, ja.
10: Kann nicht sein. Dann sagt sie, noch 4 Minuten. Und ich dachte so, was?
9: Ja, das stimmt. Das
10: ja,
9: stimmt.
10: Und ja, also ich sag offen und ehrlich, nach 30 Minuten bin ich da raus. Mir war es too much. Also die Musik, da lief so hart Techno, so richtig und dann dieses Geschrei und dann diese Lichter. Es waren mir zu viele Reize einfach. Dann war es mir auch ganz offen und ehrlich gesagt einfach zu anstrengend. Es war nicht auf mich abgestimmt. In dem Sinne, dass ich einfach viel zu wenig Sport in letzter Zeit gemacht habe und nicht so im Game bin. Und das war dann halt so Sport, was so Menschen machen, die wahrscheinlich jeden Tag ins Gym gehen. Also was habe ich mir auch ein bisschen gedacht?
9: Ja, also man muss dazu sagen, das war so aufgeteilt. Man hat die ersten 8 Minuten, wurden gesagt, aber es waren glaube ich insgesamt immer so 11, 12 Minuten Unterkörper. Damit haben wir angefangen, also viel Squats oder so im Ausfallschritt und so mit Gewichten. Und sie meinte direkt, ja, nimm die 10 Kilo, 2 10-Kilo Hanteln, als ob wir jetzt mit 20 Kilo irgendwie solche Übungen machen können.
10: Wir haben uns da die 10 Kilo Hanteln an unser Board da getragen. Ich habe die so aus dem Ding genommen, war so scheiße. Ich konnte die nicht halten. Wir haben dann so Beine trainiert mit so 8 Kilo auf jeder Seite in der Hand. Ich habe die so gehalten, mir hat das aber in den Händen, in den Schultern, in den Armen wehgetan. Mm. Also nicht mal in den Beinen, sondern in den Händen, weil ich so viel Gewicht einfach nicht tragen kann.
9: Ja, checke. Und nach der Einheit ist man dann aufs Laufband und auf dem Laufband hat man dann auch Intervalltraining gemacht. Also man ist erst recht schnell gelaufen, so 6 km/h, dann ist man hoch auf 8, 9 km/h, die gejoggt und dann ist man so 12 km/h, 13 km/h für mich dann schon Rennen.
10: Oder halt man ist wie ich einfach bei 8 geblieben, hat das 2 Minuten gemacht und ist wieder zurück auf 4.
9: Ja, nee, ich musste dann auch, also danach ist Romina dann raus und ich habe dann mit unserem Kumpel weitergemacht mit Oberkörper. Das war Gott sei Dank dann ein bisschen
10: ja,
9: besser.
10: Ja, ich hätte es auch durchziehen können. Ich sag ehrlich, es war ein bisschen Trotz bei mir
9: ja,
10: dann.
9: Ja, ich checke.
10: Die hat mich so angeschrien. Ich wollte einmal was trinken, aber sie so, jetzt ist keine Zeit für Pause, weitermachen. Und in dem Moment war ich so und jetzt reicht's, ich gehe. Und dann sind wir noch aufs Laufband. Auf dem Laufband habe ich dann schon gesagt, nee Leute, ich verlasse diesen Raum hier gleich. Ich habe ein Problem damit, wenn man mich anschreit. Mhm. In jeder Situation, also egal ob im Streit, Fremde geht gar nicht. Wenn Menschen, die mir nicht sehr nahe stehen, lauter mir gegenüber werden. Und ich habe jetzt gemerkt, auch im Motivierenden, ich mag es einfach nicht, wenn Leute lauter werden. Es motiviert mich nicht, es provoziert mich eher. Mhm. Und ich gehe dann ganz schnell in so ein Trotzding und will raus aus dieser Situation.
9: Ja.
10: Damit kann ich leider nicht so gut.
9: Ja, nee, ist ja auch okay. Also dann ist es einfach nicht so dein Ding, ist ja auch voll.
10: Ja, ich würde sogar noch mal probieren mit anderer Musik.
9: Ja, ja, wir haben auch gehört, dass es da auch unterschiedliche Trainerinnen gibt und dass es unterschiedliche Musikrichtungen gibt und dann probieren wir nächstes Mal vielleicht einfach ein anderes aus.
10: Genau, und auf jeden Fall, so widersprüchlich es ist, weil ich nach 30 Minuten raus bin, Livi die vollen 50 durchgezogen hat, habe ich jetzt so dolle Muskelkater, dass ich mich kaum auf diesen Stuhl hier setzen konnte.
9: Ja, aber das ist halt einfach, so wir hatten eine Zeit, da sind wir zusammen viel ins Gym gegangen und so. Jetzt habe ich in letzter Zeit halt viel Pilates nur für mich so mäßig gemacht, und also zu Hause halt einfach, und habe schon wieder so ein bisschen Muskeln aufgebaut, aber so von null auf so ein Training ist halt auch crazy.
10: Ja, ja, wir waren, ja, wie gesagt, wir waren viel im Gym, aber dann die Zeit, die Livia Pilates gemacht hat, habe ich quasi nichts gemacht.
9: Ja, das geht halt einfach so schnell, ne?
10: Ja, geht voll schnell.
9: Ja, ist echt nervig.
10: Aber genauso schnell macht man auch Fortschritte, Leute. Ja. Deshalb, falls ihr am Überlegen seid, anzufangen mit Sport,
9: fangt einfach an. Und ich merke es auch einfach. Also ich merke, dass ich mich auch, ich fühle mich besser.
10: Wir haben uns halt
9: auch nicht so aufgebläht.
10: Scheiße ungesund ernährt. Das kann man, also vor allem ich. Also wenn ich so drüber nachdenke, wie ich mich sonst immer ernährt habe und wie ich mich jetzt so ernährt habe, seit wir in Köln wohnen.
9: Viel
10: ich bestellt
9: und so,
10: wann ich wollte, ich habe nie gekocht.
9: Ja.
10: Morgens frühstücken gegangen, mittags bestellt, abends bestellt. Mhm. Und immer worauf ich Bock habe und dann abends im Bett noch Burger mit Pommes gegessen.
9: Ja.
10: Und auch wenn das, was wir bestellt haben, manchmal einigermaßen gesund war, also so Burritos oder Bowl oder so, trotzdem ist es bestellen und trotzdem sind da Soßen dran und es ist trotzdem einfach keine gesunde Ernährung, so auch dreimal am Tag wirklich essen zu gehen oder zu bestellen.
9: Nee, eben, da muss man einfach
10: schon besser, sag ich ehrlich. Mein Bauch ist schon nicht mehr so gebläht. Ja. Ich trinke auch nur stilles Wasser noch. Ja. Ab und zu mal eine Cola Zero.
9: Ja, muss auch.
10: Aber sonst, ja, fühle mich gut.
9: Ja. Cool. Schön.
10: Seid ihr schon alle bereit für die Folge? War gut, glaubt, dass wir jetzt ein bisschen aufgelockert haben. Ich sag ganz ehrlich, die Geschichte heute wird crazy. Also, sie ist wirklich nichts für schwache Nerven.
9: Oh.
10: Sag ich ganz ehrlich.
9: Oh Gott, okay.
10: Deshalb, Leute, das war's jetzt leider mit der guten Laune. Bist du bereit oder möchtest du noch irgendwas sagen?
9: Ich bin bereit.
10: Okay, dann kommt nämlich auch direkt die Trigger Warning am Anfang. In dieser Folge sprechen wir nämlich über Tod, über Drogen und über die Abhängigkeit von Substanzen. Und wie immer, Leute, falls es für irgendjemand von euch ein sensibles Thema ist, dann hört die Folge vielleicht mit einer Freundin, mit irgendjemand Vertrautem an. Macht ab und zu auf Pause oder skippt die Folge, wie auch immer. Hauptsache, ihr fühlt euch wohl dabei und Hilfsangebote sind wie immer in den Shownotes verlinkt. Nele kann sich nicht erinnern, um welche Uhrzeit ihr Vater gestorben ist. Aber sie weiß noch genau, wie es sich angefühlt hat. Als wäre plötzlich alles leer und als hätte man ihr gleichzeitig das Herz rausgerissen. An dem Abend, an dem ihr die Polizisten die Todesnachricht mitteilten, schreit sie, weint und wiederholt immer wieder den gleichen Gedanken, wie ein Mantra gegen den Schock. Papa darf nicht tot sein, ich brauche ihn doch. Ihre beste Freundin Mara ist die erste, die sie anruft. Mit ihr hat sie in den letzten Jahren vieles durchgestanden. Die Abhängigkeit ihres Vaters, den Unfall, Neles Umzug zu ihrer Mutter, weil Papa sich nicht mehr kümmern kann. Gemeinsam mit Mara weint sie am Telefon die ganze Nacht und ihre beste Freundin hält sie, trotz der Entfernung, die zwischen ihnen liegt. Mara hat in den Jahren ihrer Freundschaft nie aufgegeben, sich um Nele zu kümmern. Sie ist die Konstante, die ihrer besten Freundin im Leben oft fehlt. Aber nach dem Tod ihres Vaters verändert sich Nele, bis Mara sie kaum noch wiedererkennt. Und sie muss sich das erste Mal im Leben entscheiden, ob sie die Freundschaft zu Nele überhaupt noch will. Es gab mal eine Zeit, da mochten sich Nele und Mara nicht. Das war in der Grundschule und beim gemeinsamen Sportunterricht hat Nele sich immer über Mara lustig gemacht oder ihr in den Bauch gekniffen. Als sie auf die weiterführende Schule gekommen sind, landen beide in derselben Klasse und Mara möchte am liebsten sofort wieder wechseln. Aber mit der Zeit freunden sich die Mädchen an und heute lachen die beiden über ihre schwierige Anfangszeit, als wir mit ihnen sprechen. Sie haben im Unterricht so viel zu bereden, dass die Lehrkräfte sie in jedem Fach auseinandersetzen. Aber selbst über die Tische hinweg finden sie immer eine Möglichkeit, weiter in Zeichensprache miteinander zu reden. Sie werden enge Freunde, die sich schließlich jeden Tag nach der Schule treffen und so oft es geht beieinander übernachten. Die Freundinnen machen Fotoshootings auf den Feldern ihres Dorfes oder drehen Videos für Musical.ly. Dinge, die viele in diesem Alter machen. Wie ganz genau ohne auch
9: Witz,
10: wir.
9: Ja.
10: Ohne Witz, es könnte unsere Geschichte sein.
9: Ja, das stimmt.
10: Okay, außer, dass wir uns am Anfang nicht mochten.
9: Ja, aber so vom Ding dann.
10: Aber ja, alles, was kommt. Wir wurden in der Schule auch in jedem Fach auseinandergesetzt, weil wir immer viel zu viel geredet haben. Haben dann auch trotzdem immer noch irgendwie geredet oder den Unterricht gestört. Ich komme auch vom Dorf, wir haben auch auf dem Dorf, wir haben da Picknicks gemacht, haben da Fotoshootings gemacht.
9: Stimmt, ohne Witz, wir haben auch immer solche Fotoshootings gemacht. Ich kann mich noch richtig dran erinnern, ich weiß noch, dass wir da so waren mit unseren Gitarren.
10: Ja,
9: wir haben
10: auch
9: so Bilder gemacht mit unseren Gitarren
10: auch.
9: Und dann hat dein Papa so geschrieben, irgendwie, wir müssen schnell heim, weil da Wildschweine sind.
10: Ich weiß auch nicht mehr, was das war. Ich habe das auch so im Kopf, aber ich kann mir nicht vorstellen, dass meine Eltern gesagt haben, wir müssen heimkommen, weil die Wildschweine kommen.
9: Ja,
10: aber irgendwie so war es, da hat er uns auf den Feldern gesucht, weil wir nicht erreichbar waren. Ja, ja, und auch mit Musical.ly. Wir haben natürlich auch Musical.lys gedreht, bevor es TikTok gab.
9: Wie süß.
10: Ja, voll unsere Geschichte auf jeden Fall, das ist richtig witzig. Hast du aber eine Freundin, die du auch so am Anfang nicht mochtest? Also hast du so eine Freundschaft? Ist ja oft so, dass so man sich am Anfang nicht leiden kann und dann aber befreundet wird.
9: Ja, das, ich habe das auch schon so oft gehört, aber ich glaube, ich habe das nicht. Du?
10: Ich hatte
9: es. Du hattest es, ja.
10: Ja, also die Freundschaften sind jetzt vorbei, aber ich hatte auf jeden Fall ein, zwei Freundschaften, die so aufgebaut sind.
9: Ja.
10: Genau. Okay. Sie sprechen auch immer wieder über die Zukunft, dass sie später einmal Kinder haben werden, die mit ihnen gemeinsam zwischen den Feldern laufen und dass sie ein Auto haben werden, mit dem sie dann immer zum Meckes fahren. Es ist eine schöne und unbeschwerte Zeit für die beiden. Aber Nele hat ein Geheimnis, das sie niemandem erzählt, nicht einmal Mara. Und als es rauskommt, muss sie sich mehr denn je auf ihre beste Freundin verlassen. Nele wohnt nur ein paar Straßen von Mara entfernt, gemeinsam mit ihrem alleinerziehenden Vater. Zu ihrer Mutter hat sie aber noch Kontakt. Seit sie denken kann, ist sie ein Papakind. Sie ist seine Prinzessin, sein Ein und Alles und für Nele ist es oft sie und ihr Papa gegen den Rest der Welt. Genauso möchte Nele ihn auch in Erinnerung behalten, als sanften und fürsorglichen Menschen mit einem riesigen Herz, der sie über alles auf der Welt geliebt hat. Aber Nele weiß, seitdem sie 11 Jahre alt ist, auch, dass ihr Vater krank ist. Er ist tablettenabhängig. Mal schläft er durch die Tabletten im Stehen ein, mal mit Zigarette in der Hand und mal wacht er außerhalb der Wohnung auf und weiß nicht, wie er dorthin gekommen ist. Nele hat ihm schon mehrmals das Leben gerettet und den Krankenwagen gerufen, nachdem er zu viele Tabletten genommen hat. Sie kümmert sich mit ihren 11 Jahren um ihren Vater, kocht und wäscht für ihn, wenn er mal wieder durch eine schlechte Phase geht. Nele versucht, nach außen den Schein einer normalen Familie zu wahren, weil sie Angst hat, dass sie sonst nicht mehr bei ihrem Vater leben darf. Sie erzählt niemandem, was zu Hause abgeht, aus Scham, aber auch aus Sorge, dass man ihren Vater deswegen verurteilt. 2 Jahre lang schafft sie es, das Geheimnis für sich zu behalten. Aber dann beginnt ihr Vater einen neuen Job und damit beginnt alles langsam auseinanderzufallen. Ihr Vater stürzt an einem Tag auf der Arbeit, nachdem er sich Tabletten eingeworfen hat. Es ist nichts Schlimmes, aber als ihre Mutter fragt, kann Elin nicht mehr lügen. Ihre Angst, dass sie jetzt von ihrem Papa getrennt wird, ist riesig. Aber wie durch ein Wunder schafft sie es, mit ihrer Mutter einen Deal auszuhandeln. Da diese weiter weg wohnt, willigt ihre Mutter ein, dass Nele erst einmal bei Maras Familie schlafen kann, damit sie nicht die Schule wechseln muss. Maras Eltern stimmen sofort zu. Sie vermuten schon seit längerem, dass etwas mit Neles Vater los ist. Denkst du, deine Eltern hätten mich in der Situation aufgenommen?
9: Natürlich.
10: Denkst du, meine Eltern hätten dich aufgenommen?
9: Ja.
10: Ich sag auch.
9: Auf jeden Fall.
10: Wir haben da beide das Glück, so sehr gute Familienverhältnisse zu haben zu unseren Eltern und auch so mit den Eltern der anderen. Also ich bin mit deiner Familie enger als du mit meiner.
9: Mhm.
10: Aber das liegt einfach dran, dass unsere Schule quasi direkt neben Livias Haus war und wir nach der Schule halt ziemlich oft zu Livia dann gegangen sind. Also wir haben die meiste Zeit bei Livia verbracht. Deshalb habe ich Livias Eltern halt viel besser kennengelernt als du meine halt.
9: Ja.
10: Aber, und unsere Eltern kennen sich auch.
9: Ja, stimmt.
10: Die, zwar nicht so dolle, aber so auf unserer Abschlussfeier, glaub, haben die sich kennengelernt, oder?
9: Ja, ich habe auf jeden Fall auch mit meiner Mom mal deine Eltern beim Einkaufen getroffen.
10: Das ist noch nicht so lange her, ne?
9: Mittlerweile schon auch so 3 Jahre oder so, aber
10: mhm.
9: Ja.
10: Krass, doch ein bisschen länger.
9: Ja, aber boah, schon mal ein harter Anfang.
10: Voll der harte Anfang, ja.
9: Also ich glaube, man kann sich gar nicht vorstellen, wie das ist, vor allem mit 11 dann schon so viel Verantwortung zu haben für jemanden, den man so liebt und so, man weiß, es ist eigentlich nicht normal und vielleicht auch nicht unbedingt das Richtige, das niemandem zu erzählen. Aber man will die Person schützen, man möchte so dieses Verhältnis schützen, das verstehe ich auch, aber hört sich schon echt heftig an für eine 11-Jährige.
10: Ich finde auch, ihre Ängste sind so nachvollziehbar.
9: Ja, auf jeden
10: Zum
9: Fall.
10: Einen halt die Angst, so dass du weggenommen wirst, deinem Vater, so du liebst ihn, du weißt, wie er eigentlich ist oder wie er ist und du willst da nicht weg. Und zum anderen halt auch einfach die Angst, verurteilt zu werden. So einfach die Angst, irgendwie Menschen könnten dann schlecht von deinem Vater denken, wobei du ja weißt, er ist kein schlechter Mensch oder so. Das ist schon heftiger Start, aber auf jeden Fall sehr schön, dass die Eltern da, ohne nachzudenken, direkt zustimmen, sie aufnehmen.
9: Ja.
10: Sehr, sehr schön. Sie nehmen das Mädchen bei sich auf und Mara könnte nicht glücklicher sein. Sie kann jetzt noch mehr Zeit mit ihrer besten Freundin verbringen. Und auch Nele ist erleichtert. Keiner aus der Familie und besonders nicht Mara verurteilen sie für ihren Vater. Im Gegenteil, die drei verlieren kein schlechtes Wort über ihn und behandeln Nele genauso wie immer. Sie ist Mara und ihren Eltern sehr dankbar, weil sie es schaffen, sie in dieser Zeit von den Sorgen um ihren Papa abzulenken. Mit Mara erlebt sie die schönsten Erinnerungen und sie kann für einen Moment endlich wieder eine normale 13-Jährige sein. Ihre beste Freundin und ihre Eltern werden zu Neles Ersatzfamilie und immer, wenn ihr Vater danach ins Krankenhaus muss oder in die Entzugsklinik geht, schläft sie bei ihnen. Die Freundschaft zu Mara gibt Nele Normalität und Stabilität zurück. Aber als sich die Situation mit ihrem Vater verschlechtert, wird Neles größte Angst plötzlich Realität. Es ist Frühling 2019, als Nele wieder einmal den Nachmittag bei Mara zu Hause verbringt. Ihr Vater soll sie bald abholen, aber sie hat schon die ganze Zeit irgendwie ein schlechtes Bauchgefühl. Sie merkt normalerweise immer, wenn mit ihrem Vater etwas nicht stimmt, weil er dann am Telefon komisch klingt oder sehr lange braucht, um abzunehmen. Als ihr Handy endlich klingelt und sie Papa auf dem Display sieht, atmet sie hörbar aus. Immer noch macht sie sich große Sorgen. Ihr Vater am anderen Ende der Leitung klingt müde. Seine Stimme ist träge. Er sagt ihr, dass sie rauskommen soll und dann, die Polizei ist auch da. Nele erstarrt. Voller Angst öffnet sie mit Mara an ihrer Seite die Haustür und läuft auf den Bürgersteig. Sie sieht das Auto ihres Vaters ein paar Meter weiter die Straßen hinauf an einer Mauer geparkt. Polizei und Krankenwagen stehen drumherum. Ihr Vater ist unter Tabletteneinfluss Auto gefahren und hat einen Unfall gebaut. Geschockt sieht sie ihren Vater in Begleitung einer Rettungssanitäterin auf sich zukommen. Sein Blick ist traurig. Nele läuft ihm entgegen, umarmt ihn und stellt erleichtert fest, dass er kaum verletzt ist. Sie weint vor Überforderung, Sorge, Angst und Erleichterung, so lange, bis auch die Polizei auf sie zukommt. Die Beamten fragen Neles Papa und es muss wieder geklärt werden, bei wem Nele die nächste Zeit unterkommt. Maras Eltern sind kurz nach den Kindern auf die Straße gelaufen und für sie ist es selbstverständlich, dass Nele wieder bei ihnen bleibt. Die Polizisten kümmern sich gerade um die Formalitäten, als plötzlich mehrere Personen auftauchen. Wenn Nele und Mara heute noch von diesen Menschen erzählen, sprechen sie mit Wut in der Stimme. Es sind Freunde ihres Vaters, wobei Nele sie nicht als diese bezeichnen würde, weil sie immer dann besonders präsent werden, wenn sie Geld gebraucht haben. Unklar ist, wie diese Freunde von dem Unfall erfahren haben, aber sie mischen sich nach ihrer Ankunft in das Gespräch mit der Polizei ein. Ihrer Meinung nach soll das Mädchen anstatt bei Maras Eltern bei der Mutter bleiben. Warum diese Freunde sich für Neles Aufenthaltsort interessieren, weiß sie bis heute nicht. Aber das Jugendamt wird eingeschaltet und weil sich Neles Vater nicht mehr um sie kümmern kann, zieht sie schließlich endgültig zu ihrer Mutter. Ich glaube, wir können hier einmal ganz kurz dazu sagen, uns wurde gerade nämlich von der Redaktion gesagt, dass diese Geschichte wirklich noch weitaus mehr Details hat. Also so wie das jetzt mit den Freunden des Vaters. Unsere Redaktion hat die Geschichte bekommen und es waren so viele Details und noch ganz viele andere Dinge, die passiert sind in der Geschichte. Aber alles zu erzählen hätte den Rahmen von dieser Folge leider einfach gesprengt und es wären auch ganz, ganz viele, auch noch andere sensible Themen gewesen. Und deshalb haben wir die Geschichte so gut es geht so ein bisschen zusammengepackt einfach. Als sich Nele von Mara verabschieden muss, weinen die Freundinnen heftig und Maras Papa nimmt Nele mit Tränen in den Augen in seine Arme. Du bist wie eine zweite Tochter für uns und wirst immer einen Platz bei uns haben, sagt er und drückt sie ein letztes Mal fest. Für Nele überschlagen sich die Ereignisse und alles geht so schnell, dass sie kaum realisiert, was mit ihr passiert. Sie fühlt einen Haufen an Emotionen, Sorge um ihren Papa, Wut über ihre Freunde und Trauer über die Entfernung zu Mara. Auch wenn ihre Mutter versucht, ihr die Ankunft so schön es geht zu machen, möchte Nele eigentlich nur zurück nach Hause, zu ihrem Vater und zu ihren besten Freundinnen. Sie kann und will nicht akzeptieren, dass sie nicht mehr zurück kann. Auch Mara leidet darunter, dass ihre beste Freundin nicht mehr da ist. Sie hat sich schnell daran gewöhnt, dass beide wie Geschwister in Maras Haus abhängen und sie macht sich Sorgen, wie es Nele in der neuen Umgebung geht. Trotzdem versuchen die Mädchen, ihre Freundschaft an die Situation anzupassen. Für sie ist klar, dass die beiden auch mit der Entfernung beste Freundinnen bleiben können. Sie versuchen sich so oft es geht zu sehen und zu telefonieren. Mara ist für Nele die einzige Freundin, mit der sie über ihre Gedanken und Gefühle sprechen kann. Bei ihr muss sie sich nicht erklären. Auch wenn sie sich weniger sehen, bleibt die Freundschaft genauso stark wie vorher und Mara die größte Unterstützung für Nele. Ein halbes Jahr lang scheint alles besser zu werden. Nele gewöhnt sich an die neue Schule, sie und Mara bleiben beste Freundinnen. Und Neles Vater gibt sein Bestes, seine Tochter wieder zurückzuholen. Er geht von Entzugsklinik zu Entzugsklinik und realisiert endlich, dass er ein Problem hat. Als Nele ihn ein letztes Mal im Krankenhaus besucht, nimmt er sie weinend in den Arm und flüstert, wir schaffen das, meine Prinzessin. Aber Anfang 2020 bekommt Nele eine Nachricht. Und die Freundschaft zu Mara muss jetzt dem Schlimmsten standhalten. Nele kommt Anfang Januar 2020 von einem Treffen mit ihrer besten Freundin nach Hause. Ihre Mutter und sie haben sich zuvor gestritten und so denkt sie sich nichts dabei, als ihre Mutter sie mit Tränen in den Augen im Flur empfängt. Sie geht genervt in ihr Zimmer, ohne ins Wohnzimmer zu schauen, in dem zwei Polizisten bereits auf sie warten. Als ihre Mutter wenig später in ihr Zimmer kommt, liegt Nele auf dem Bett und scrollt durch ihr Handy. Sie beobachtet ihre Mutter, die sich auf die Bettkante setzt und bemerkt erst dann die zwei Beamten in Uniform, die im Türrahmen stehen. Sie blickt überrascht zu ihrer Mutter, aber die weint längst und sagt ihr schließlich, dass ihr Vater gestorben ist. Nele spürt den Schmerz in ihrer Brust, aber ihr Kopf ist wie betäubt. Sie hört kaum, was ihr die Polizisten sagen. Ihr Vater sei an einem Hirnschlag gestorben, nachdem er sich eine Zigarette auf dem Balkon anzünden wollte und plötzlich zusammengeklappt war. Ich habe so Gänsehaut. Mhm. Der Schmerz in ihrer Brust wird immer größer, pulsiert und sie hat das Gefühl, ihren Körper nicht mehr bewegen zu können. Sie kann nicht weinen, so geschockt ist sie. Sie tippt die Nummer von Mara in ihr Handy, wartet, dann hört sie, wie ihre beste Freundin abnimmt. Nele sagt nichts, bleibt stumm, sie will die Worte nicht aussprechen, sonst werden sie Wirklichkeit. Ich weiß es, sagt ihr Mara. Sie hat es kurz vorher von ihren Eltern erfahren. Und dann bricht es aus Nele heraus. Sie weint und brüllt ihren Schmerz ins Telefon, so lange, bis sie nicht mehr kann. Mara weint mit ihr und bleibt bis tief in die Nacht mit ihrer besten Freundin am Telefon. Sie ist überfordert, gerade mal ein Teenager, aber sie versucht zuzuhören und für ihre Freundin einfach da zu sein. Nele weint die ganze Nacht und als sie am nächsten Tag in die Schule geht, bricht sie dort zusammen.
9: Okay, ich glaube, wir legen hier mal eine ganz kurze Pause ein. Für uns und auch für euch vielleicht, um mal ganz kurz durchzuatmen.
10: Ja.
9: Ich finde es so crazy, mir tut das alles so dolle leid.
10: Das ist wirklich, wirklich schlimm, als junges Mädchen schon so viel Schlimmes erlebt haben zu müssen. Also auch der Umzug, ich meine, gut, dass sie sich da eingelebt hat, aber es ist trotzdem nicht einfach, wenn du dir so ein Leben schon aufgebaut hast in einem jungen Alter, deine Freunde hast und so und dann nochmal komplett woanders hinziehen musst, ist schon echt schwierig. Und dann natürlich sowas, ich glaube, das ist die größte Angst von fast jedem. Also meine größte Angst ist es auf jeden Fall, die Menschen, die mir am nächsten sind, vor allem natürlich meine Eltern irgendwann zu verlieren. Also ich glaube, was Schlimmeres kann man sich nicht vorstellen. Also das muss schon wirklich hart sein, vor allem wenn man wirklich merkt, dass die Person, also in dem Fall jetzt ihr Vater, sich ja wirklich auch Mühe gegeben hat, davon loszukommen, was ich auch wirklich dann schön fand, weil am Anfang habe ich mir auch gedacht, okay, er wird sich ja bestimmt noch Hilfe suchen irgendwann. Aber ja, war dann wahrscheinlich leider doch schon zu spät. Und das tut mir echt leid. Also es ist wirklich sehr heftig.
9: Ja, voll. Richtig, richtig schlimm. Und auch wenn wir natürlich nichts im Vergleich dazu erlebt haben, also das muss man jetzt mal ganz klar sagen, auch wenn wir sagen, wir können uns vorstellen, wie schlimm es ist. Ich glaube, nachvollziehen, wie schlimm sowas wirklich ist, schon als wirklich Elfjährige so deinen Vater unterstützen zu müssen, für ihn da zu sein, ihn trotzdem zu lieben, immer zu hoffen, er wird wieder gesund und so, das alles.
10: Ja.
9: Ich glaube, das können wir uns gar nicht vorstellen.
10: Ja.
9: Aber würdest du sagen, wir hatten auch mal einen Moment, also weitaus abgeschwächt, in dem wir uns so gegenseitig auffangen mussten? Erinnerst du dich
10: daran?
9: Wenn dann
10: eher so Trennungen vielleicht, Beziehungstrennungen. Es gab schon ein, zwei Male, wo du zu mir auf jeden Fall gekommen bist und auch zu meinen Eltern, wo wir dann so zusammen saßen. Ich glaube, das haben wir sogar letzte Folge schon erzählt.
9: Ich glaube auch, wir haben es erzählt.
10: Das war wegen deinem,
9: vielleicht noch mal ein bisschen
10: wegen deinem Ex-Freund damals.
9: Genau.
10: Irgendwas, ne?
9: Da bin ich quasi so mit meinem Freund mäßig zusammengekommen und mein Bruder hat das nicht akzeptiert, weil er den schon so ein bisschen durchschaut hat. Letzte Folge haben wir da ein bisschen ausführlicher über diese Beziehung geredet. Das war nämlich gar keine gute Beziehung. Und da gab es dann ganz, ganz großen Streit bei uns in der Familie. Und eigentlich, also klar, dass wir mal ein bisschen gezofft haben, dass es Streit gab. So ja, aber das war ein großer Streit. Da hat mein Bruder wirklich gesagt, er kommt nicht mehr nach Hause, wenn ich mit ihm da bin und so. Und das war halt auch für meine Mutter dann natürlich voll schlimm, für meinen Vater.
10: Ja.
9: So, dass sich die Kinder so dolle streiten und so plötzlich so der Anschein, weil wir waren halt auch schon erwachsen, muss man sagen. Also ich war schon, also was heißt erwachsen? Ich war 16. Mein Bruder war 23, 24. Nee, 20.
10: What? 20, er ist 4 Jahre älter als ich, sorry.
9: Ja. Und dann halt so in so einem Alter, wenn deine Kinder da sagen, so sie wollen sich jetzt nie wiedersehen und so, ist für dich als Eltern natürlich auch schlimm. Und da bin ich dann zu Livia gefahren, weil ich nicht mehr wusste, wohin. Und da hat ihr Papa mir so die Tür aufgemacht. Man muss sagen, ich habe so zu Livias Eltern schon einen sehr engen Draht. Ich habe mit Livias Eltern über sehr viele Dinge in meinem Leben gesprochen, habe mich denen anvertraut, weil deine Eltern da auch einfach, die haben den dann Ding für, ich weiß auch nicht.
10: Ja,
9: es gibt
10: wenige
9: Eltern, glaube ich, die wirklich so wie deine Eltern sind, so wirklich, ich weiß nicht, wie ich es nennen soll. Ich glaube, sie sind sehr sensibel, sie können sich sehr doll reinversetzen, sie verurteilen nicht.
10: Ja, sie sind für mich ja auch quasi mehr wie Freunde, nur dass sie auch meine Eltern sind.
9: Ja.
10: Also es ist kein, natürlich früher als Kind hatten sie, also natürlich haben meine Eltern für mich diese Autorität von Eltern, aber ich kann mit ihnen reden wie mit Freunden. Also es gibt wirklich kaum was, was ich verschweige oder was ich nicht mit ihnen besprechen würde, weil ich, wie gesagt, also weil ich auch einfach nie wegen Sachen aneinander geraten bin mit denen, was ich gut finde, was ich gemacht habe, sondern eigentlich haben meine Eltern mich immer unterstützt und deswegen bekomme ich immer viel Zuspruch. Klar sagen die mir auch mal, wenn ich was falsch mache oder so, aber ich glaube, wir haben einfach ein sehr guten Zusammenhalt, auch zu viert noch mit meiner Schwester und einfach so eine Art freundschaftliches Verhältnis und du dann eben auch.
9: Und auch so ein paar Sätze, die da so in der Geschichte gefallen sind, so kann ich voll nachvollziehen. Also zum einen so die Umarmung, als er so meinte, so du kannst jederzeit zu uns kommen, wir sind immer für dich da, so ich weiß nicht, wie oft dein Papa das schon zu mir gesagt hat, so Romina, egal was ist, du kannst zu uns kommen.
10: Und ja, auch so das, wir machen auch immer so Witze, dass ich so die dritte Tochter bin in eurer Familie.
9: Mein Papa hat auch in seinem Büro so ein Bild von uns drei, ne?
10: Ja.
9: Von Julina, die und mir so. Und da steht irgendwie, glaube ich, auch was drauf, was das haben wir ihm, glaube ich, mal geschenkt.
10: Kann
9: von
10: sein,
9: deinen drei
10: ja.
9: Töchtern oder so. Hängt auch in seinem Büro.
10: Ja, nee, ich bin auch so ein bisschen, also ich habe das Glück, eine stabile Familie zu haben. Aber nichtsdestotrotz wurde Livias Familie auch so ein bisschen zu meiner zweiten Familie so, weil ich da einfach sehr viel Zeit verbracht habe und dies, das.
9: Ja.
10: Und genau, da gab es auf jeden Fall auch schon Momente, wo ich da aufgefangen wurde, wo ich da weinend vor der Tür stand. Dein Papa mich dann erstmal in den Arm genommen hat, wir dann alle zusammen im Bett lagen und so. Ja. Die nächsten Tage sind dunkel, voller Trauer und es kostet sie viel Kraft, morgens aufzustehen. Aber sie gibt sich kaum Zeit, den Tod ihres Vaters zu verarbeiten, sondern stürzt sich direkt in die Vorbereitung für seine Beerdigung. Es ist etwas, das sie nicht zwingend machen muss, aber in diesem Moment möchte sie, dass alles für ihren Papa perfekt ist. Gemeinsam mit Mara sucht sie die Lieder aus und besorgt die schwarze Urne mit der roten Rose in der Mitte, die sich ihr Vater immer gewünscht hat. Sie gönnt sich nur wenig Pause und kämpft zusätzlich mit den zahlreichen Nachrichten und den Anrufen verschiedener Menschen, die ihr ihre Anteilnahme aussprechen. Sie hasst diese Gespräche. Aber besonders anstrengend sind die Telefonate, in denen sie erst noch die Todesnachricht ihres Vaters überbringen muss. Nele hat vor der Beerdigung nur einen Moment, in dem sie wirklich um ihren Vater trauern kann, als sie ihn ein letztes Mal vor der Einäscherung sieht. Als sie am Bestattungsinstitut ankommt, sieht sie durch die leicht geöffnete Tür bereits den Körper ihres Vaters und sie muss sofort weinen. Nele legt sich zu ihm, hält seine Hände und verabschiedet sich ein letztes Mal von ihm und sagt ihm, wie lieb sie ihn hat.
9: Boah.
10: Ja.
9: Das ist so schlimm.
10: Ja.
9: Ich glaube, ich könnte das nicht.
10: Ich habe es bei meinem Opa gemacht.
9: Echt?
10: Mhm. Meine Eltern haben mich damals von der Schule abgeholt und also so Unterricht unterbrochen, mich da rausgeholt und dann sind wir dahin und da lag mein Opa dann auch und war schon tot. Aber ich weiß nicht, ich fand es nicht so gut damals, weil es mir mein Bild von meinem Opa nochmal so ein bisschen kaputt gemacht, also was heißt kaputt gemacht, aber...
9: Ja, einfach verändert. Das war dann so, wie du ihn das letzte Mal gesehen hast. Mhm. So behält man die Person dann vielleicht auch nicht unbedingt nur so in Erinnerung, aber man denkt dann da vielleicht eher dran. Ich weiß auch noch, als mein Opa gestorben ist, als er im Krankenhaus war, durfte ich ihn nicht besuchen, beziehungsweise meine Familie wollte nicht, dass ich ihn besuche.
10: Mhm.
9: Es kam eigentlich auch, beziehungsweise er hätte eigentlich auch entlassen werden sollen aus dem Krankenhaus. Deswegen haben die natürlich gedacht, ich sehe ihn dann einfach wieder, wenn er zu Hause ist. Aber dann ist er leider gestorben und ich habe ihn dann aber auch nicht mehr gesehen, auch nicht im Krankenhaus, weil er gesagt hat, er will, dass ich ihn so in Erinnerung behalte, wie er zu Hause halt war.
10: Mhm.
9: Und für mich war das auf jeden Fall auch, glaube ich, gut. Ich bin da auch super sensibel. Also ich, als ich mir das jetzt gerade vorgestellt habe, das hat mir echt mein Herz zerrissen.
10: Ja, heftig.
9: Das ist schon echt krass.
10: Wie sie sich zu ihm legt und so. Ich meine, am Ende finde ich richtig schön, dass es so die Optionen gibt. Ich glaube, damals war es zum Beispiel für meine Oma auch schön. Die ist nochmal zu meinem Opa, hat ihm nochmal einen Kuss gegeben und so. Das zu sehen war auch richtig übel.
9: Ja.
10: Und ich finde richtig schön, dass Nele so die Möglichkeit hatte. Ich gehe mal fix davon aus, sie hätte auch Nein sagen können, wenn sie es nicht gewollt hätte. Aber es kommt auf jeden Fall nichts mehr irgendwie, dass sie das heute irgendwie bereut oder so. Deshalb gehen wir jetzt einfach mal davon aus, dass es für sie nochmal eine schöne Art war, ihm so ein letztes Mal Tschüss zu sagen. Aber auf jeden Fall crazy.
9: Herzzerreißend, wirklich.
10: Ja. Nach diesem Moment bleibt ihr nur noch die Rede, die sie gemeinsam mit Mara für ihren Papa an seiner Beerdigung schreibt. Ihre beste Freundin sitzt an diesem Tag in der ersten Reihe. Der Raum ist voller Menschen. Als Nele ans Rednerpult tritt und anfängt zu sprechen, muss Mara anfangen zu weinen. Ihre gemeinsame Freundschaft hat sich in den letzten Monaten verändert. Sie ist erwachsener geworden, ernster. Mara versucht, für Nele stark zu sein, sie aufzufangen und mit ihr gemeinsam die schwere Zeit durchzustehen. Sie ist an ihrer Seite, als ihre beste Freundin die Urne ihres Vaters zu ihrem Platz trägt und sie nimmt sie danach in die Arme. Niemals hätte Mara gedacht, dass sich ihr gemeinsamer Weg noch trennen wird. Nele verdrängt nach der Beerdigung die Gedanken an den Tod ihres Vaters, weil der Schmerz sie jedes Mal fast überwältigt. Sie schafft es nicht, einen guten Umgang mit ihrer neuen Lebenssituation zu finden und schottet sich mehr und mehr ab. Besonders von ihrem alten Umfeld und Freunden, weil sie dort alles an ihren Vater erinnert. Hier nochmal ganz kurz, Leute. Hinweis zum Hilfsangebot bei Trauer, gerade für Jugendliche. Zum Beispiel gibt es die Nummer gegen Kummer, die 116111. Es gibt auch einen Trauerchat. In unseren Shownotes ist alles verlinkt. Also falls bei euch gerade irgendwas hochkommt oder so, lest da gerne mal nach. In der Schule schließt sie sich einer neuen Freundesgruppe an, mit der sie jeden Tag kifft und trinkt. Das Gras betäubt kurzzeitig ihren Schmerz und Nele ist irgendwann nur noch bekifft. Sie meldet sich weniger bei Mara und wenn sie nicht gerade bei ihren neuen Freunden ist, taucht sie unter Drogen bei ihr auf. Nele ist so vertieft in ihre eigenen Probleme, dass sie nicht sieht, was ihr Verhalten mit Mara macht und wie sehr sie es verletzt. Mara versucht zu ihr durchzudringen, sie zum Reden zu bewegen, so wie sie es früher auch immer gemacht hat. Aber ihre beste Freundin blockt ab und nach einem halben Jahr ist Mara einfach nur noch frustriert. Sie versteht zwar, dass das Verhalten Neles Art ist, mit der Trauer umzugehen, aber sie fühlt sich auch ungerecht behandelt. Mara war immer für ihre beste Freundin da, aber jetzt ist sie scheinbar nur noch gut genug, wenn Nele bekifft einen Schlafplatz braucht. Nachdem sich die Freundinnen immer weiter entfernen, entscheidet sich Mara, den Kontakt zu Nele abzubrechen.
9: Ja, wollen wir da mal kurz drüber reden?
10: Gerne.
9: Weil ich finde es richtig schwierig. Ich verstehe total, glaube ich, an Neles Stelle, dass sie jetzt die ganze Zeit in diesem anderen Ort so an ihren Vater erinnert. Und auch die Zeit, in der sie wahrscheinlich bei Mara gewohnt hat und so, verbindet sie ja trotzdem auch mit ihrem Vater. Trotzdem war Mara ihr ja so eine gute Freundin, ist immer zu ihr gestanden und hat sie so aufgefangen in den schweren Zeiten. Und natürlich ist es dann richtig, richtig schade für Mara, dass Nele eben den Kontakt so ein bisschen reduziert. Aber boah, ich glaube, man kann gar nichts dagegen tun. Mm-mm. Du kannst gar nicht diese Freundschaft so aufrechterhalten, wie sie vorher war, wenn du in deinem Kopf das so mit deinem Vater assoziierst und das ist so eine, deine Art, darüber hinwegzukommen, glaube ich, kann ich schon verstehen, auch wenn es total blöd ist für Mara. Also, das verstehe ich auch voll auf ihrer Seite. Deswegen, glaube ich, ist das wirklich eine Situation, wo einfach beide so Herr, wie sagt man dazu, Herr ihrer Gefühle sind oder nicht Herr? Ach, ihr wisst doch, glaube ich, was ich meine. Dass man einfach nichts dagegen machen kann.
10: Glaube ich ganz genauso. Ich glaube auch als einzelne Person, egal was für eine gute Freundin du bist, hast du als einzelne Person, glaube ich, keine Chance gegen eine Freundesgruppe und ein Umfeld.
9: Ja, ja.
10: Weißt du, wie ich meine?
9: Ja.
10: Selbst wenn sie ihr immer wieder gut zuspricht und sagt, mach's nicht so, nimm keine Drogen, bla bla bla. Sie ist am Ende des Tages nicht dabei in dem Moment und kann in dem Moment sagen so, nee, komm, lass uns heimgehen oder lass was anderes machen. Ich glaube da wirklich, also ich verstehe, dass Mara den Kontakt dann am Ende abgebrochen hat, dass sie gesagt hat so, es geht nicht mehr, ich fühle mich nicht mehr wertgeschätzt, nicht mehr gesehen.
9: Ja.
10: Ich verstehe genauso, dass Nele, das ist einfach ihre Art, auch wenn es natürlich keine, wie sagt man, keine gesunde Art ist, mit Trauer umzugehen. Also ich meine, Drogen ist natürlich kein guter Weg, ist nie ein guter Weg. Aber trotzdem war es ihr Weg in dem Moment, damit umzugehen. Was willst du da machen?
9: Freunde spielen halt einfach so eine große Rolle. Also hätte sie jetzt vielleicht Freunde gefunden, die ihr geraten hätten, zur Therapie zu gehen, dann wäre es vielleicht was ganz anderes. Aber wenn du dann halt Freunde findest, bist du bestimmt natürlich auch froh, dass du endlich eine Freundesgruppe hast. Und wenn die dann eben eher so unterwegs sind, dass du dann halt auch damit anfängst, so gruppenzwangmäßig oder halt einfach um dazu zu gehören und eben auch um die Trauer vielleicht ein bisschen so zu unterdrücken, dann ja.
10: Kennst du dieses Sprichwort? Es ist ein Sprichwort. Zeig mir deine Freunde und ich sag dir, wer du bist.
9: Ja.
10: Und ich finde wirklich, das ist, also zu 100% stimme ich dem zu.
9: Ja.
10: Ich finde, oder das Umfeld ist ultra, ultra wichtig.
9: Ja.
10: Die Menschen, mit denen du dich umgibst, so nicht nur, dass du wahrscheinlich deren Angewohnheiten irgendwann auch annimmst, ob das jetzt schlechte oder gute sind.
9: Mhm.
10: Sowas wie Drogen jetzt zum Beispiel, die machen es immer und immer wieder und irgendwann fängst du doch auch damit an. Oder auch so, wenn du Freunde um dich hast, die viel negativ sind, die viel negativ reden. Man gewinnt sich das automatisch auch an, dann mehr so negativ zu sein. Wenn du Menschen um dich herum hast, die immer sagen, hey, alles wird gut, so gewinnst du dir das genauso an. Also ich finde so, die Menschen, mit denen du dich umgibst, sind eine ganz wichtige Entscheidung eigentlich im Leben.
9: Auf jeden Fall,
10: ist ganz wichtig, so zu gucken, dass man einen guten Freundeskreis hat. Heute begründet sie ihre Entscheidung auch damit, dass die beiden Freundinnen jung waren und nicht wussten, wie sie richtig mit ihren Emotionen umgehen sollten. Mara schreibt ihrer besten Freundin eine kurze WhatsApp, in der sie Nele sagt, dass sie erstmal keinen Kontakt zu ihr haben möchte. Sie weiß nicht, dass diese Nachricht Nele mitten auf Kur erreicht und sie dort zusammenbricht. Voll scheiße. Oh. Scheiß Situation.
9: Oh Mann.
10: Sie hat extra ein Bild von Mara und ihr auf den Nachttisch gestellt und wenn sie es ansieht, muss sie jedes Mal anfangen zu weinen. Für sie ist Mara immer noch die wichtigste Person in ihrem Leben, ihre beste Freundin. Und Nele versteht erst mit der Zeit, dass sie Mara für selbstverständlich angesehen hat, in einer Zeit, in der sie selbst ihre beste Freundin unbewusst immer wieder verletzt hat. Das Mädchen versteht, warum Mara den Kontakt abgebrochen hat und sucht sich daraufhin professionelle Hilfe. Langsam lässt sie die Gefühle über den Tod ihres Vaters zu, aber ihre beste Freundin vermisst sie trotzdem jeden Tag. Mara muss sich nach den ersten Wochen auch eingestehen, dass Nele ihr fehlt und sie die einzige Person ist, die Mara wirklich kennt. Sie fühlt sich allein und schaut sich häufig alte Fotos und Videos von früher an. Schuldgefühle machen sich in ihr breit und Mara wirft sich selbst vor, Nele in ihrer Trauer im Stich gelassen zu haben. Gleichzeitig denkt sie aber auch, dass die Nele von früher so nicht mehr existiert und Mara so eine Freundschaft, wie sie zuletzt war, nicht führen will. Das Schicksal oder eher der Geburtstag eines gemeinsamen Freundes lässt die beiden Freundinnen nach einem halben Jahr wieder aufeinandertreffen. Als Mara Nele auf der Party sieht, erstarrt sie. Es fühlt sich für sie so an, als hätte sie einen Ex-Freund auf der Straße gesehen. So nervös ist sie auf einmal. Mhm. Das können wir voll nachvollziehen,
9: ja,
10: ne?
9: Ja.
10: Den Moment hatten wir früher ja auch. Das haben wir in der ersten Folge erzählt, in der wir über unsere Freundschaft reden. Da hatten wir auch mal Kontaktabbruch und wenn wir uns auf dem Pausenhof gesehen haben, es war auch so.
9: Wir haben uns auf einer Party auch gesehen, nämlich auf einer Abschiedsparty von, beziehungsweise was heißt Abschieds, also es war so eine Party, weil ein Bekannter von uns war beim Bund und ist halt in Einsatz für eine längere Zeit und es war so eine Party, wo alle seine Freunde dann nochmal da waren und da haben wir uns wieder gesehen und das war auch ganz, ganz komisch. Aber das war nicht der Tag, an dem wir uns wieder vertragen haben. So.
10: Nee, das nicht.
9: Da sollte es noch nicht so
10: aber
9: sein.
10: Aber diesen Herzinfarkt-Moment, dieses... Ja. Dass es sich so anfühlt, als

0: alles kommt, wie es kommen soll. Mhm. Und klar, man weiß es nicht, aber jetzt stell dir mal vor, Mara hätte den Kontakt zu Nele zum Beispiel nicht abgebrochen. Mhm. Bei Nele wäre alles ganz normal weitergegangen. Sie hätte Mara weiter für selbstverständlich genommen. Weil am Ende, wie ich es verstanden habe, war das ja der Grund, warum sie dann eingesehen hat, ich muss mir Hilfe holen.
1: Ja.
0: So, ich verliere hier gerade auch meine beste Freundin.
1: Ja, ja.
0: Deshalb stimmt. So, auch wenn es natürlich in dem Moment eine harte Phase war und die jetzt auch sagen, so, sie waren damals jung und würden es jetzt vielleicht nicht wieder so machen. Am Ende, glaube ich, das eine hat zum anderen geführt. Ja. Sie hat sich dann Hilfe gesucht, ist in Therapie gegangen.
1: Ja.
0: Also am Ende vielleicht doch ganz gut auch mal so ein bisschen, auch wenn man am Trauern ist, was Schlimmes durchgemacht hat, so von seiner besten Freundin so ein bisschen so ein Zeichen zu bekommen.
1: Mhm.
0: So, es ist gerade nicht alles in Ordnung.
1: Ja, klar, man darf
0: so nicht weitergehen.
1: Man konnte es ja auch verstehen, so vor allem, wenn sie sich so verändert und man hängt so an der alten Zeit, so wie sie halt früher war und durch ihre, ich weiß jetzt nicht, ob es nur durch die Freunde war, aber dass sie sich halt auch durch den Tod von ihrem Vater dann wahrscheinlich verändert hat und mit dieser Trauer eben auf eine andere Art umgegangen ist, als Mara das vielleicht gedacht hätte. Und ja, dann sollte es vielleicht wirklich so sein, dass Nele sich erstmal ein bisschen alleine auch entwickelt und weiterkommt.
0: Mhm.
1: Und das ist ja jetzt wohl passiert.
0: Mhm.
1: Deswegen umso schöner, dass sie wieder aufeinander getroffen haben.
0: Ja, denn bis heute halten sie an dieser besonderen Freundschaft fest. Sie gibt den Freundinnen Kraft und Halt, besonders auch dann, wenn das Leben es wieder in manchen Phasen nicht gut mit ihnen meint. Beide erinnern sich bis jetzt an das Versprechen, das sie sich damals als Kinder auf der Bank gegeben haben, und sie lächeln, weil es schon so lange her ist. Heute fahren sie mit Neles kleinem Sohn im Kinderwagen durch die Felder in ihrem Heimatdorf und ab und an mit Maras Auto zu Meckes. Also genau das, was sie als Kinder wirklich
1: schön
0: wollten.
1: Boah, starke Freundschaft.
0: Starke Freundschaft.
1: Ja,
0: richtig,
1: schön.
0: Richtig schön, ja.
1: Ja.
0: Toll.
1: Was die wahrscheinlich alles durchgemacht haben. Ich meine, das ist ja nur ein Bruchteil, wie Romina vorhin schon gesagt hat, von der kompletten Story, die die beiden schon zusammen erlebt haben. Und das hat sich ja über Jahre, wenn nicht sogar, glaube ich, Jahrzehnte gezogen. Da wird so viel passiert sein, und dass sie heute noch zusammenhalten, finde ich wirklich sehr, sehr schön und bemerkenswert. Also ihr seid auf jeden Fall gemacht, um beste Freundinnen zu sein.
0: Ja. Definitiv. Nochmal zum Thema Trauer vielleicht ganz kurz, weil ich glaube, es ist wichtig an der Stelle zu sagen, dass einfach so alle Menschen so voll unterschiedlich mit Trauer umgehen.
1: Ja, auf jeden Fall.
0: Also ich habe da auch schon so im Freundeskreis Unterschiedliches erlebt. Egal, ob man sich zurückzieht, Zeit für sich braucht, ob man sich gar nicht zurückzieht, sondern im Gegenteil mehr unter Leuten sein will, abgelenkt sein will.
1: Drüber reden will, gar nicht drüber reden will.
0: Genau, auch vielleicht zu Drogen greift oder halt mehr zu Alkohol greift. Also Alkohol ist ja auch eine Droge, zu so Sachen. Wie auch immer, auf jeden Fall gibt es, glaube ich, wenn es um Thema Trauern geht, kein richtig und kein falsch. Jeder kann da so, also okay, Drogen sind natürlich prinzipiell immer falsch, aber ich glaube generell ist einfach, man kann da niemand reinreden. Also,
1: ja, so wie man sich halt einfach am besten fühlt. Also natürlich ist es auch wichtig, wenn man vielleicht den Bedarf hat zu reden oder den Bedarf hat, sich zurückzuziehen, oder dass man seinen Bedürfnissen nachgeht einfach.
0: Genau.
1: Also nicht, dass man denkt, ich muss jetzt drüber reden, ich muss jetzt unter Leute gehen und mich ablenken. Wenn du lieber im Bett liegen willst, dann lieg lieber im Bett.
0: Ich habe es auch schon erlebt, dass Menschen so sich nicht getraut haben, feiern zu gehen oder sich nicht getraut haben, dann so was mit Freunden zu machen, weil sie so gesagt haben, eigentlich muss ich doch gerade trauern, eigentlich muss ich doch gerade traurig sein und zu Hause sein und mich zu Hause einschließen, aber nein, musst du nicht, so, du musst gar nichts. Also am Ende des Tages musst du genau das machen, was dir dein Herz sagt, was sich für dich richtig anfühlt.
1: Ja.
0: Ich glaube, bei vielen kommt die Trauer auch erst, oder was heißt die Trauer, aber so das Zurückziehen kommt bei vielen erst später.
1: Auch
0: bei manchen
1: das Realisieren,
0: direkt,
1: ne?
0: Ja.
1: Das ist ja auch oft mal diese Realisation, die vielleicht erst so nach und nach kommt, wenn man merkt, die Person ist gar nicht mehr da.
0: Mhm, genau.
1: So, und dann die Trauer auch wirklich zulassen, also sich nicht davor irgendwie sträuben oder so. Ich glaube, das hilft auch auf jeden Fall beim Verarbeiten.
0: Absolut. Und als beste Freundin eben, wenn deine beste Freundin traurig ist, wenn ihr irgendwas passiert ist, so es einfach zu akzeptieren auch, ihr da nicht zu sagen. Also wenn jetzt angenommen, du bist traurig und sagst, du willst Zeit für dich, dass ich dann sage, nein,
1: komm jetzt mit raus.
0: Mhm. Sondern dass man auch einfach Zeit gibt. Also ich meine, klar ist vielleicht auch nochmal ein Unterschied, wenn man erkennt, das könnte in Richtung Depression gehen oder du rutschst gerade echt in was Schlimmes rein, dass man dann nochmal so Hilfe anbietet, sagt, willst du nicht mal mit rauskommen, komm, wir machen uns einen Tag zu zweit oder wie auch immer. Hilfe anzubieten, natürlich viel zu reden, viele Möglichkeiten zu geben, aber es auch zu akzeptieren, wenn Zurückziehen gerade so das Richtige ist.
1: Genau, einfach immer drüber reden. Das könnte ich in jedem Leben,

0: Bereich als den besten Tipp geben. Also wir hatten es ja auch schon hier viel von Beziehungen und was weiß ich was alles, aber bei jedem Thema offen kommunizieren, mhm, auf eine respektvolle Art und Weise, und ich glaube, das führt immer zum Besten.
1: Tatsächlich, was auch echt gut ist, wenn ihr es nicht schafft zu reden, manchmal muss man auch einfach seine Gedanken sortieren. Ja. Man weiß nicht so richtig, was man reden möchte oder hat vielleicht gerade auch niemand, dem man es anvertrauen kann, aufschreiben. Mhm. Das war für mich auch in Therapie ein wichtiges Ding, dass meine Therapeutin zu mir meinte, ich soll all meine Gedanken, alle Gefühle, die ich habe, aufschreiben. Und dann habe ich mir so einen Block genommen und habe da einfach alles Mögliche so runtergeschrieben. Und das hilft einem manchmal auch einfach so, das zu verarbeiten, so einen klaren Kopf zu bekommen. Egal, ob das was Negatives ist und man es danach irgendwie verbrennt oder wegwirft. Oder ob es was ist, was man sich einfach noch ein paar Mal durchliest.
0: Ja.
1: Aber das kann einem auch helfen, so ein bisschen Situationen zu sortieren, Gefühle zu verarbeiten.
0: Safe, ja.
1: Und das Einzige, also was wir jetzt nicht als richtigen Weg, glaub, hier an euch geben wollen, ist eben der Weg über Drogen. Also euch irgendwie eure Sinne irgendwie zu betäuben oder zu denken, komm, wenn ich jetzt irgendwelche Drogen nehme, dann geht es in dem Moment besser.
0: Das führt einfach meistens wahrscheinlich zu einer Abhängigkeit. Also ich kann es mir nicht vorstellen, dass es das häufig gibt, dass man das dann über einen gewissen Zeitraum macht, es einem besser geht und man dann wieder aufhört. Also oftmals gibt diese Droge einem ja genau das, was man unterdrücken möchte. Also, dass man diese Trauer nicht so spürt, dass man die Gefühle vielleicht gar nicht so richtig wahrnimmt. Und in dem Moment fühlt es sich dann vielleicht entspannter und gut an, aber das ist ein Teufelskreislauf und dann kommt man einfach auch irgendwann nicht mehr raus und hat keinen anderen Ausweg, seine Sorgen oder Probleme zu vergessen, außer mit Drogen. Und da ist es dann natürlich wichtig, eher sich einen anderen Weg zu suchen, wie Nele jetzt auch in der Geschichte mit einer Therapie zum Beispiel.
1: Genau, dafür gibt es ja Menschen, die die Berufe gelernt haben. Dafür gibt es viele Hilfsangebote, dass man da eben nicht reinrutscht im besten Fall. Ja Leute, also bei einer anderen Geschichte würden wir jetzt vielleicht noch ein bisschen vom Wochenende erzählen oder so. Aber wir glauben, diese Geschichte hier hat es einfach verdient, jetzt hier Schluss zu machen, auch wenn wir, jede Geschichte ist natürlich einzigartig und um jede Geschichte sind wir sehr dankbar.
0: Aber wir sind jetzt auch gerade, oder ich bin zumindest jetzt nicht so in dem Modus zu erzählen, ah ja, und am Wochenende mache ich die und die Party.
1: Genau.
0: Aber es war auf jeden Fall mal, also es war trotzdem eine sehr spannende, rührende Geschichte und sehr, sehr schön auf jeden Fall von euch, dass ihr die mit uns geteilt habt. Und eure Freundschaft ist, wie gesagt, bewundernswert und wir hoffen, euch geht's gut und wir wünschen euch natürlich nur das Beste.
1: Ja. 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
0: 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Das war's und bis zum nächsten Mal.
1: Bis nächste Woche.

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1: Um 0 Uhr mit Ramin Movasakian. Bundesfinanzminister Klingbeil hat die geplante Neuregelung für Krankschreibungen relativiert. In Zukunft soll ab dem ersten Krankheitstag ein ärztliches Attest nötig sein. Dafür gab es viel Kritik, unter anderem vom Hausärzteverband. Aus Berlin berichtet Nicole Markwald.
2: Er habe in den vergangenen Tagen gemerkt, dass die neuen Pläne zur Krankschreibung eine hochemotionale Debatte ausgelöst hätten, sagte Lars Klingbeil im ARD-Sommerinterview. Der Vizekanzler betonte, dass er persönlich kein Misstrauen gegenüber den Arbeitnehmern hege. Aber die Koalition habe etwas verabredet und dazu stehe er auch. Klingbeil forderte eine pragmatische Lösung. Zum Beispiel, wenn man erstens sagt, ihr müsst euch nicht krank zum Arzt schleppen und auch nicht krank auf die Arbeit schleppen, führte der SPD-Politiker aus. Er sprach sich dafür aus, betriebliche oder tarifrechtliche Regelungen für dieses Vorhaben zu finden.
1: Die AfD-Führungsspitze hat zum Abschluss des Bundesparteitags in Erfurt ihren Regierungsanspruch bekräftigt. Man sei da, um zu siegen, sagte Co-Parteichef Chrupalla mit Blick auf die anstehenden Landtagswahlen. Die AfD müsse endlich aus der Opposition in die Regierung kommen. Co-Chefin Weidel erklärte, auch auf Bundesebene wolle man regieren, denn man sei stärkste Kraft. Der AfD-Parteitag in Erfurt wurde von Protesten zehntausender Demonstranten begleitet. Laut Polizei blieb es weitgehend friedlich. Der deutsche Tennisprofi Jan-Lennard Struff steht in Wimbledon erstmals im Viertelfinale. Im Duell gegen den Polen Hubert Hurkacz sah es aber lange nach einer Niederlage aus, wie ARD-Sportreporterin Ina Kast berichtet.
3: Der 36-jährige Deutsche lag schon mit 0-2 Sätzen hinten, kam dann aber stark zurück und gewann den dritten Satz im Tiebreak. Sein Gegner ließ danach den Physiotherapeuten kommen, war offensichtlich angeschlagen. Die körperlichen Probleme des Polen wurden im Lauf des vierten Satzes größer. Nach einer erneuten Behandlungspause gewann Struff auch den vierten Durchgang. Als Hurkacz im fünften Satz gar nicht mehr richtig aufschlagen konnte, gab er beim Stand von 2-4 auf. Für Struff ist das Viertelfinale von Wimbledon der größte Erfolg seiner Karriere.
1: Bei der Fußball-WM steht Norwegen kurz vor dem Einzug ins Viertelfinale. Kurz vor Schluss führt die Mannschaft gegen den fünffachen Weltmeister Brasilien mit 2-0 durch einen Doppelpack des Ex-Dortmunders Erling Haaland. In 2 Stunden spielt außerdem Mexiko gegen England. Das Wetter für Deutschland. In der Nacht gibt es rund um die Nordsee vereinzelte Schauer. Ansonsten ist es oft bewölkt, aber trocken. Die Tiefstwerte liegen bei 17 bis 10 Grad. Zum Start in die neue Woche wechseln sich im Süden und Westen Sonne und Wolken ab. Im Norden und Osten bleibt es dagegen grau und regnerisch. Die Temperaturen erreichen maximal 19 bis 32 Grad. Morgen dann ähnlich, im Norden und Osten bewölkt, im Süden und Westen sonnig. Dazu werden es maximal 20 bis 34 Grad. Und noch die Zeit, es ist gleich 0.03 Uhr.
4: Und wir schauen jetzt auf die Straßen und Autobahnen in Deutschland. Die A9 Nürnberg Richtung Halle-Leipzig ist zwischen Dreußig und Naumburg nach einem Unfall aktuell für euch gesperrt. Die A1 Hamburg Richtung Bremen ist zwischen Hamburg-Stillhorn und Harburg wegen Brückenarbeiten noch bis 5 Uhr dicht. Die Umleitung führt euch über die U76. Die A1 Köln-Euskirchen ist zwischen Erftstadt und dem Kreuz Bliesheim in beiden Richtungen wegen Bauarbeiten bis 5 Uhr gesperrt. Die A2 Dortmund Richtung Hannover ist zwischen dem Kamener Kreuz und Hamm wegen Fahrbahnerneuerung auch noch bis 5 Uhr dicht. Die A5 Karlsruhe Richtung Frankfurt zwischen Kronau und Waldorf-Wiesloch 3 Kilometer Stau wegen einer Baustelle. Die A30 Bad Oeynhausen Richtung Osnabrück ist zwischen Bad Oeynhausen Nord und Gohfeld wegen Reinigungsarbeiten gesperrt. Die A42 Kamp-Lindfort Richtung Dortmund ist zwischen Oberhausen Zentrum und dem Kreuz Essen Nord wegen Bauarbeiten noch bis 5 Uhr dicht. Die A59 Bonn Richtung Köln ist zwischen dem Dreieck Porz und Köln-Rath auch bis 5 Uhr wegen Bauarbeiten gesperrt. Und ebenso wegen Bauarbeiten noch die A59 Dienstlaken Richtung Duisburg zwischen Duisburg-Ruhrort und dem Kreuz Duisburg. Eine Sperrung bis 5 Uhr. Euch allen da draußen eine gute Fahrt.
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4: Hallo zusammen, Nico Schmidt ist wieder hier für euch am Start. Ich freue mich, die nächsten 5 Stunden zusammen. Und ja, wir versuchen, jung zu bleiben. Ich meine, so jung wie jetzt, da kommen wir doch nie wieder zusammen. Oder? Ja, also für Alphaville, David Guetta und Ava Max bleiben wir allerdings auch immer forever young.

0: Wir blicken nach New York, New Jersey. Da lief bis gerade eben das WM-Achtelfinale zwischen Brasilien und Norwegen. Und jetzt habe ich den Endstand für euch. 1:2. Ja, Norwegen haut Brasilien raus. Haaland trifft und trifft und trifft und trifft und Brasilien schießt einen Elfer vorbei. Nur Neymar, der ja, ehemalige Ex-Superstar, will ich mal fast sagen, Brasiliens, der wurde eingewechselt, konnte dann in der Nachspielzeit auch nochmal vom Punkt dann tatsächlich treffen und verkürzen. Yikes! Und ja, ihr wisst es vielleicht, ich bin ja Fußball-Orakel, ich habe ja Ahnung. Und das hier habe ich euch gestern in der jungen Nacht vorausgesagt. Brasilien gewinnt 3:2 nach Verlängerung.
1: Nee, kein Applaus, ehrlich.
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0: ATM Topic und A7S mit Your Love, 9 p.m. in der jungen Nacht der ARD, 20 nach Mitternacht haben wir es gleich. Olivia Rodrigo, die hat vor kurzem erst ihr drittes Album rausgebracht. You Seem Pretty Sad for a Girl So In Love. Was ein Name. Ist ein bisschen lang, aber stört sie nicht, hat sie uns im Interview verraten.
1: It's a very long title, but I'm obsessed with it and I'm happy that it ended up being that.
0: Ja, fast schon besessen vom Namen und glücklich darüber, sagt sie. Aber das kann man auch vom Inhalt des Albums behaupten. Drop Dead kennt ihr auch schon als Single daraus und in der jungen Nacht spielen wir euch auch eine weitere, nämlich Stupid Song. Und ich kann euch sagen, das ist ganz und gar kein dummes Lied. Ja, Song und Musikvideo handeln nämlich von der Frage, wann ergibt Liebe endlich Sinn? Und dabei geht es durch New York. Da sind wir schon wieder, waren wir gerade eben ja auch schon mit dem Fußball. Jetzt sind wir da musikalisch. Naja, man kriegt ein bisschen das Gefühl, New York beklemmt sie. Also möglicherweise kann man auch vielleicht einfach nicht die große Liebe im Big Apple finden. New York lieben viele als Stadt. Ich meine, es gibt 1000 Songs über die Stadt. Aber lieben in New York? Vielleicht probieren wir es mal mit L.A. oder, ich weiß nicht, Lexington, Kentucky oder so. Da ist vielleicht auch weniger bei Bumble oder Tinder los. Dann muss man sich dann auch, naja, benehmen. Olivias Liebesleiden in NYC. Stupid Song, jetzt für euch in der jungen Nacht.

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1: E-Junge Nachts der ARD und wir schauen auf die Straßen und Autobahnen bei uns in Deutschland. Die A1 Hamburg Richtung Bremen ist zwischen Hamburg, Stillhorn und Harburg wegen Brückenarbeiten bis 5 Uhr gesperrt. Die Umleitung führt euch über die U76. Die A1 Köln Richtung Euskirchen ist zwischen Erftstadt und dem Kreuz Bliesheim in beiden Richtungen wegen Bauarbeiten bis 5 Uhr ebenfalls gesperrt. Ebenso die A2 Dortmund Richtung Hannover zwischen dem Kamener Kreuz und Hamm wegen Fahrbahnerneuerungen. Die A8 Stuttgart Richtung München ist zwischen Merklingen und der Auffahrt B10 Ulm-West wegen Reinigungsarbeiten mehrfach kurzfristig gesperrt. Die A9 Halle-Leipzig Richtung Berlin ist zwischen Klein-Marzens und Niemgeck wegen eines liegen gebliebenen Fahrzeugs aktuell dicht. Die A27 Bremerhaven Richtung Bremen ist zwischen Hagen und Udele wegen eines brennenden Fahrzeugs gesperrt. Hier gibt es eine Umleitung, die U28. Die A30 Bad Oeynhausen Richtung Osnabrück ist zwischen Bad Oeynhausen Nord und Gohfeld wegen Reinigungsarbeiten auch gesperrt. Die A42 Kamp-Lindfort Richtung Dortmund ist zwischen Oberhausen Zentrum und Kreuz Essen Nord wegen Bauarbeiten ebenso bis 5 Uhr dicht. Das gleiche gilt für die A59 Bonn Richtung Köln zwischen dem Dreieck Porz und Köln-Rath. Und noch die 59 Dienstlaken Richtung Duisburg, dies auch zwischen Duisburg-Ruhrort und dem Kreuz Duisburg wegen Bauarbeiten noch bis 5 Uhr gesperrt. Da, wo keine Sperrung ist, sichere, gute und freie Fahrt.
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1: Was geht heute Nacht bei euch? Ja, gut, das Wochenende verkraftet. Konzerte, Festivals, CSDs, Urlaube oder Arbeit. Ja, vielleicht geht's ja jetzt auch schon wieder auf eine Maloche, auf eine Schicht. 0221 567 89 111. Reinmelden mit einer Audio- oder einer Textnachricht. Ich freue mich. Nico Schmidt ist hier. Hallo zusammen.

0: Wir bringen euch die besten Newcomer der Comedy-Szene in die junge Nacht der ARD. Dafür sind wir auch gerne mal ja bei den besten Nachwuchskomedians in den Hörsaalen an Unis unterwegs, damit da auch einfach mal wieder gelacht wird und nicht nur der Stift fliegt. Maria Ziffi, Jerry Wiesen, Josefa Walter, Maram, Abdul Kader Shahin, die sind unter anderem bei und auch Björn von Morgenstern.
1: Mega.
2: Wahnsinn. Ja.
3: Björn war top. Also Björn war wirklich, der hat die Hütte richtig angeheizt. Das hat richtig Spaß gemacht.
1: Mega. Da hatte mein Freund schon gesagt, dass der richtig gut ist und alle Erwartungen übertroffen sogar.
4: War tatsächlich mein Highlight. Sehr, sehr lustig.
5: Ich habe mich sehr darauf gefreut und alle Erwartungen wurden überboten. Also es war eine gute Show.
0: Ja, Comedian aus Essen ist der Björn und einer der aufstrebendsten Newcomer, die es gerade gibt. Aufgewachsen in einem kleinen Dorf in der Nähe von Paderborn und seit knapp anderthalb Jahren macht Björn erst Comedy, aber kniffeln konnte der schon immer.
6: Ich habe neulich, hatte ich nämlich eine Verabredung mit einer Frau, ja? Und die war aber relativ spät abends, die Verabredung. Die war so spät abends, dass ich mir dachte, warum treffen wir uns eigentlich so spät? Und dann habe ich ihr geschrieben, ich so, sag mal, warum treffen wir uns so spät, was ist denn los? Hä? Und dann meinte sie ist vorher noch kniffeln. Und ich für meinen Teil bin ein relativ schneller Leser, darunter leidet die Genauigkeit. Ich für meinen Teil habe gelesen, sie ist vorher noch kiffen. Und dann dachte ich mir, warte mal, also wenn sie vorher kiffen geht, dann muss ich auch. Damit das ausgeglichen ist. Nicht, dass sie da komplett breit sitzt, wir können uns gar nicht unterhalten und dann labert die mich da irgendwie zu, als habe ich mir richtig einen durchgezogen. Ich war breit wie ein Lampenschirm, ey. Ich bin dahin und dachte mir, die wird sich aber freuen. Endlich mal wieder ein Mann, der mitdenkt hier oben. Ich lasse die doch nicht angekifft da sitzen. Ich rein in das Restaurant, war ein Schnuff zu früh da, gebe ich zu. Und dann habe ich gedacht, komm, da lese ich mir nochmal den aktuellen Chat durch. Bin ich unten angekommen und dachte, aha, kniffeln. Mega. Dann kam sie so rein, hat mich direkt an meinen Superman-roten Augen erkannt. Und ich dachte, oh, das wird jetzt knifflig.
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Young mit Messi in der jungen Nacht der ARD um 10 vor 1. Und ich kann euch sagen, er hat es schon wieder getan. Der legendäre amerikanische Hotdog-Wettesser Joey Chestnut, 42 Jahre alt, hat am Wochenende das traditionelle New Yorker Hotdog-Wettessen gewonnen. Ja, wir sind schon wieder in New York. Ich weiß, es ist ziemlich viel NYC in dieser Stunde, aber komm, es ist vielleicht auch das letzte Mal. Also, in 10 Minuten hat Joey Chestnut 66 Brötchen samt Würstchen weggesnackt. Hey, Wahnsinn. Also der von Chestnut 2021 bereits aufgestellte Rekord, der immer noch aktiv ist, der liegt bei 76 Hotdogs. Das sind, mal umgerechnet, so gut knapp 8 pro Minute. Ey, Leute, ich schaff, wenn's hochkommt, vielleicht 3 Hotdogs bei 8 Atü auf dem Kessel.

0: Vorsicht, Falschfahrer auf der A535, Felbert-Wuppertal, Dreieck Felbert-Nord, Sonnenborner Kreuz, kommt euch ein Falschfahrer entgegen, bitte vorsichtig fahren. A535, Felbert-Wuppertal, da ist ein Falschfahrer unterwegs. 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
2: Um 1 Uhr mit Ramin Movasakian. In Venezuela steigt die Zahl der Todesopfer nach den schweren Erdbeben weiter an. Mehr als 3.300 Menschen kamen laut Regierungsangaben ums Leben. Über 16.700 wurden verletzt. Zehntausende haben außerdem ihr Zuhause verloren. Aus Venezuela berichtet Anna Demmer.
3: Die Trümmerräumung mit schwerem Gerät sowie die statistische Begutachtung beschädigter Gebäude stehen mittlerweile für die Hilfskräfte im Vordergrund. Die Unterbringung der Obdachlosen bleibt prekär. Laut offiziellen Angaben sind knapp 11.000 Menschen in 79 Notunterkünften untergebracht. Dennoch kampieren weiterhin zahlreiche Betroffene in Zelten auf Bürgersteigen und in Parkanlagen der Hauptstadt Caracas sowie im Küstenbundesstaat La Guaira. Ein Bericht der UNO hat die direkten Sachschäden auf einen Betrag in Höhe von 37 Milliarden Dollar beziffert, was fast dem Dreifachen der ursprünglichen Schätzung entspricht.
2: Bundesfinanzminister Klingbeil hält die geplanten Reformen der schwarz-roten Koalition erst für den Anfang von weiteren Maßnahmen. Im ARD-Sommerinterview sagte er am Abend, die Vereinbarungen seien kein Grund, sich selbstzufrieden zurückzulehnen. Man habe jetzt ein kleines Stück Weg geschafft, aber noch nicht mehr. Gleichzeitig verteidigte Klingbeil die Reformvorschläge. Diese seien notwendig, auch wenn den Menschen etwas abverlangt werde. Norwegen steht bei der Fußball-Weltmeisterschaft im Viertelfinale. Die Skandinavier gewannen am Abend gegen den fünffachen Weltmeister Brasilien mit 2:1. ARD-Sportreporter Thomas Kunze mit den Höhepunkten.
4: Die Partie begann schwungvoll. Brasilien sofort mit der Möglichkeit, vom Punkt aus in Führung zu gehen. Nach einem Foulspiel an Cunha versagten aber Guimarães die Nerven. Nyland konnte diesen Ball halten. In Halbzeit 2 dann viel mehr Tempo. Auf beiden Seiten große Möglichkeiten. Aber Erling Haaland in der 79. Minute per Kopf und 11 Minuten später wieder Erling Haaland. Sein Flachschuss unhaltbar aus 20 Metern Entfernung rein ins rechte Eck. Das war das 2:0. Ergebnis Kosmetik noch in der 90. plus 10 per Elfmeter. Neymar verlädt Nyland und am Ende steht Norwegen im Viertelfinale.
2: Tennisprofi Jan-Lennard Struff steht beim Rasenturnier in Wimbledon erstmals im Viertelfinale. Der 36-Jährige verlor am Abend gegen den Polen Hubert Hurkacz zwar die ersten beiden Sätze, kämpfte sich aber ins Spiel zurück. Im fünften Satz gab Hurkacz verletzungsbedingt auf. Im Viertelfinale trifft Struff am Dienstag auf den Weltranglisten-Ersten Jannik Sinner aus Italien. Das Wetter für Deutschland. In der Nacht gibt es rund um die Nordsee vereinzelte Schauer. Ansonsten ist es oft bewölkt, aber trocken. Die Tiefstwerte liegen bei 17 bis 10 Grad. Zum Start in die neue Woche wechseln sich im Süden und Westen Sonne und Wolken ab. Im Norden und Osten bleibt es grau und regnerisch. Die Temperaturen erreichen maximal 19 bis 32 Grad. Und noch die Zeit, es ist gleich 1.03 Uhr.
0: Und wir schauen auf die Autobahn und fangen an mit einem Falschfahrer auf der A535 Felbert-Wuppertal. Zwischen dem Dreieck Felbert-Nord und Sonnenborner Kreuz, da kommt euch ein Falschfahrer entgegen. Bitte vorsichtig fahren und nicht überholen. A535 Felbert-Wuppertal zwischen dem Dreieck Felbert-Nord und Sonnenborner Kreuz. Dort ist ein Falschfahrer unterwegs. Die A1 Hamburg Richtung Bremen ist zwischen Hamburg-Stillhorn und Harburg wegen Brückenarbeiten bis 5 Uhr dicht. Die Umleitung führt euch über die U76. Die A1 Köln-Euskirchen ist zwischen Erftstadt und Kreuz-Bliesheim in beiden Richtungen wegen Bauarbeiten bis 5 Uhr gesperrt. Die A2 Dortmund Richtung Hannover ist zwischen dem Kamener Kreuz und Hamm wegen Fahrbahnerneuerung auch noch bis 5 Uhr dicht. Die A9 Halle-Leipzig Richtung Berlin ist zwischen Klein-Marzehns und Niemegk wegen eines liegengebliebenen Fahrzeugs aktuell dicht. Die A42 Kamm-Blindfort Richtung Dortmund ist zwischen Oberhausen Zentrum und dem Kreuz Essen-Nord auch noch bis 5 Uhr wegen Bauarbeiten gesperrt. Dann haben wir die A59 Bonn Richtung Köln, die ist zwischen dem Dreieck Porz und Köln-Rath bis ca. 5 Uhr auch wegen Bauarbeiten gesperrt. Das gleiche gilt noch für die A59 Dienstlaken Richtung Duisburg zwischen Duisburg-Ruhrort und dem Kreuz Duisburg. Und ja, ganz frisch die Entwarnung jetzt direkt auf der A535 Felbert-Wuppertal. Kein Falschfahrer mehr zwischen der Auffahrt Dreieck Felbert-Nord und dem Sonnenborner Kreuz unterwegs. Wunderbar. Euch allen da draußen eine gute Fahrt.
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0: Mit mir, Nico Schmidt, hallo zusammen. Ihr meldet euch fleißig rein. Die junge Nachtgang, die ist wie immer am Start. Ob Sven, ob Elke, Heiko, Martin. Alle sind so wach, alle sind so entweder am Arbeiten oder nutzen die Nacht für, naja, zum Beispiel den Rasen sprengen. Das macht der Sven. 0221 567 89 111. Was macht ihr so aktuell? Meldet euch.

0: Kungs, don't you know, in der jungen Nacht der ARD. Ja, und es ist manchmal doch so ganz einfach, macht einfach eine Serie, in der Leute Eishockey spielen. Und dann werden die Leute diese Serie lieben. Ja, vielleicht noch dafür sorgen, dass die Charaktere sich ineinander verlieben und dann hast du das einfachste Erfolgskonzept. Eishockey-Romanzen wie Heated Rivalry oder Off Campus, die laufen ja auch immer noch rauf und runter in den Streams. Und zu Off Campus haben wir jetzt News von Schauspielerin Mika Abdallah. Die spielt in der Serie die Ellie, also die, die sich in der Serie als J-Lo verkleidet. Annika Wasenmüller aus dem Junge Nacht-Team, was sagt die denn?
1: Es werden ein paar Neuerungen für die zweite Staffel auf uns zukommen. Die wird nämlich ein ganz kleines bisschen stärker von der Buchvorlage abweichen.
2: It's been really cool to see how they write our voices into the show and like our skills and like our things as people.
1: Yeah. Ja, Mika Abdallah sagt, die Skills und Persönlichkeiten der Schauspielerinnen und Schauspieler, die fließen jetzt noch mehr in die Rollen ein. Und weißt du, wo Mika Abdallah das erzählt hat?
0: Nee, hau raus.
1: Sie hat es einfach im neuen Podcast der Jonas Brothers erzählt.
0: Ja, das hätte ich jetzt nicht erwartet.
1: Ist eine richtig weirde Kombi, aber ich fand's ganz süß. Mika Abdallah, die hat da einen ganz entspannten Schnack mit Nick, Kevin und Joe Jonas gehabt und hat vor allem von ihrer Rolle in Off Campus geschwärmt, mit der sie ja sehr viele Gemeinsamkeiten habe.
2: Lee is just me when I've like had the best day ever and maybe like 5 Red Bulls. It's like Christmas morning every day.
1: Ja, Ellie sei die Version von Mika Abdallah, die mehrere Energy Drinks schon intus hat.
0: Ja, damit kenne ich mich auch aus. Die Dreharbeiten zu Off Campus Staffel 2 laufen also auf Hochtouren. Schauspielerin Mika Abdallah hat das bei den Jonas Brothers erzählt und Annika Wasenmüller hier in der Jungen Nacht.

Tate McRae, Just Keep Watching. Ich sag, Just Keep Listening to the Youth Nights. Nee, okay, bitte nicht. Das war heller Cringe. Das machen wir nicht nochmal. Nein. Also, ihr hört die junge Nacht der ARD mit mir, Nico Schmidt. Und ja, seid auch weiter fleißig dabei. Ihr arbeitet auch. Tim hat sich reingemeldet. Der ist unterwegs mit seinem LKW, fährt unsere Milch zur Molkerei, damit wir alle was davon haben. Und er sagt auch, nachts fährt es sich einfach besser. Ja, wenn nicht ganz viele Straßensperrungen in Deutschland sind auf den Autobahnen, muss man natürlich dazu auch sagen. Chris ist auch schon wieder unterwegs, Revierfahrer aus NRW, macht seine Runden und hat hoffentlich heute ein bisschen weniger zu tun als gestern. Da war ein bisschen mehr los, das weiß ich noch. Deswegen, ja, also wenn ihr auch auf der Arbeit seid oder einfach uns so zuhört, einfach gerne reinmelden. Ich freue mich doch über jede Nachricht von euch. 0221 567 89 111 und dann landet ihr hier bei der jungen Nacht der ARD. Ihr Giganten da draußen. Dermot Kennedy singt's jetzt für euch. Giants.

0: Ellie Goulding mit Lights. Und ich kann euch sagen, dass das Spiel England gegen Mexiko gleich nicht um 2 Uhr startet, sondern erst um 3 Uhr ist nach hinten verschoben worden. Wir schauen jetzt aber pünktlich auf die Straßen und Autobahnen bei uns um 1.30 Uhr in Deutschland. Und da habe ich folgende Meldungen für euch. Die A1 Hamburg Richtung Bremen ist zwischen Hamburg-Stillhorn und Harburg wegen Brückenarbeiten bis 5 Uhr weiterhin gesperrt. Ihr habt eine Umleitung über die U76. Die A1 Köln-Euskirchen ist zwischen Erftstadt und dem Kreuz Bliesheim in beiden Richtungen auch bis 5 Uhr weiterhin gesperrt. Ebenso bis 5 dicht ist die A2 Dortmund Richtung Hannover zwischen dem Kamener Kreuz und Hamm wegen Fahrbahnerneuerungen. Die A9 Halle-Leipzig Richtung Berlin ist zwischen Klein-Marzens und Niemek wegen eines liegen gebliebenen Fahrzeugs immer noch gesperrt. Die A42 Kamp-Lindfort Richtung Dortmund ist zwischen Oberhausen-Zentrum und dem Kreuz Essen-Nord wegen Bauarbeiten bis 5 Uhr dicht. Die A52 Mönchengladbach Richtung Roermond ist zwischen dem Kreuz Mönchengladbach und Mönchengladbach-Hart aktuell wegen eines Polizeieinsatzes gesperrt. Dann die A59 Bonn Richtung Köln, die ist zwischen dem Bereich Porz und Köln-Rath bis 5 Uhr auch wegen Bauarbeiten gesperrt, gilt auch für die A59 Dienstlaken Richtung Duisburg zwischen Duisburg-Ruhrort und dem Kreuz Duisburg wegen Bauarbeiten. Euch allen da draußen eine gute und sichere Fahrt.
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0: Der Kollege aus den Nachrichten, der hat mir jetzt den ersten Kaffee rumgebracht. Das ist richtig gutes Zeug. Muss so eine Arabica-Bohne oder irgendwie sowas sein. Fetzt auf jeden Fall. Ich hoffe, eure Nacht fetzt auch. Ich bin Nico Schmidt. Hallo zusammen.

Ariana Grande hat vor kurzem angekündigt, dass es ein neues Album von ihr geben wird. Petal kommt dann auch schon am 31. Juli raus, also am Ende des Monats ist Stichtag. Könnt ihr euch drauf freuen und ja, wir spielen euch ja auch schon die ein oder andere Single aus diesem neuen Album. Hate That I Made You Love Me. Gleich dann auch in voller Länge. Beim ersten Hinhören denkt man, ja, geht mal wieder um eine verflossene Liebe. Aber es kann auch um ihren Fame und Promi-Status gehen. Denn Ariana fragt sich so ein bisschen, wie ist es, gleichzeitig geliebt und verachtet zu werden? Ne? Man sucht es sich ja nicht aus, wer einen mag und verehrt, so von den Fans. Aber genauso wenig, wenn die Fans oder Hater einen ja, für die Fehler im eigenen Leben verantwortlich machen. Das kannst du dir auch nicht aussuchen. Ich meine, frag mal so eine deutsche Fußballnationalmannschaft, ne? Die weiß, wie das ist, wenn Millionen von Menschen plötzlich behaupten, sie hätten einem den Sommer versaut. Ariana Grande, Hate That I Made You Love Me.

0: The Bowser aus Norwegen, Magnetic in der jungen Nacht der ARD. Und unser Lieblingsproblemlöser war wieder da vor kurzem. Felix Lobrecht hat sich wieder um eure Probleme gekümmert. 99 Problems mit Felix Lobrecht gibt's immer für euch in der ARD Sounds App. Unter anderem hat er sich um das Problem von seinem Namensvetter aus München gekümmert.
1: Okay, Felix, komm, kein Smalltalk, rein ins Problem. Was hast du?
2: Leute haben Angst vor meiner Stimme und meiner Augenbraue.
1: Vor deiner Augenbraue?
2: Ja, weil ich merke das selber nicht, aber ich habe so ein bisschen so ein Resting-Bitch-Face.
1: Also klar, deine Stimme ist auf jeden Fall besonders, so, die ist mir auch sofort aufgefallen. Die Augenbraue, damit musst du einfach leben. da kann ich nichts machen. Das ist einfach scheiße, das ist einfach dein Problem jetzt. Eigentlich müsstest du Musik machen. Du musst irgendwas machen, wo du aus deiner Stimme Kapital schlagen kannst.
2: Ja, aber dafür müsste ich ja singen dann.
1: Das wär nicht schlecht, ja. Du könntest auch rappen.
2: Ich glaube nicht.
1: Du könntest auch. Ey, du könntest irgendwie so Synchron-Shit machen.
2: Das ist schwierig, glaube ich.
1: Hast du so sehr das Gefühl, dass deine Stimme irgendwie einen negativen Einfluss hat, dass du deshalb extra wenig redest? Oder ist es auch ein bisschen dein Charakter, dass

0: Einfach so ein bisschen
1: Late-back. Auch. Also ich bin relativ pragmatisch und wenn dann, also ich sag das Nötige, ne, damit das ankommt und dann kommt was anderes an und ja.
0: Das. Okay, das war die Bewerbung als Synchronsprecher. Also wenn jemand jemanden braucht, ja, ich immer so suchen. Ich glaube, du musst eher daran arbeiten, dass man dich versteht akustisch. Also du musst irgendwie ein bisschen deutlicher reden, aber ansonsten finde ich dich völlig in Ordnung. Okay, wir applaudieren für Felix aus München, bitte.
2: Ja, Felix aus München finde ich auch mega in Ordnung. Und muss auch sagen, also Synchronsprecher schon nicht verkehrt, aber hey, also beim Radio. Felix, überleg's dir nochmal. Meld dich bei uns hier bei der Jungen Nacht der ARD. Schreib den Kollegen. Wer weiß, vielleicht finden wir noch ein Plätzchen für dich. Mit der Stimme auf jeden Fall. Den Rest der neuen Folgen 99 Problems könnt ihr, wie gesagt, jederzeit bei ARD Sounds hören oder auch da, wo ihr sonst eure Podcasts hört. Jetzt für euch, Sia, Gimme Love.

Coldplay, Adventure of a Lifetime. 1.56 Uhr haben wir es und in 4 Minuten hätte eigentlich, die Betonung liegt auf hätte, das nächste Achtelfinale angepfiffen werden sollen zwischen Mexiko und England, allerdings wegen Unwetter auf 3 Uhr verschoben. Könnt ihr bei uns dann ab 3 im Audio-Livestream bei der Sportschau hören. Jetzt aber für euch zum Warmmachen der WM-Song Shakira Burna Boy, Die Die.

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1: Um 2 Uhr mit Ramin Movasakian. Der Stuttgarter Sportwagenbauer Porsche will offenbar weitere Stellen abbauen. Wie das Handelsblatt berichtet, sollen 4.000 Arbeitsplätze wegfallen, unter anderem im Management und der Verwaltung. Aus der Nachrichtenredaktion berichtet Stefan Evertz.
2: Laut dem Bericht sollen am Entwicklungsstandort Weissach 30% der Kapazitäten auf den Prüfstand. Ein Porsche-Sprecher wollte die Zahlen nicht bestätigen, verwies aber auf die umfassenden Pläne, das Unternehmen zu verschlanken. Derzeit verhandeln Management und Arbeitnehmervertreter über ein weiteres Sparpaket. Nach einem ersten Paket sollen künftig rund 1.900 Stellen wegfallen. Auch die Verträge von etwa 2.000 befristeten Angestellten sind ausgelaufen.
1: In Venezuela steigt die Zahl der Todesopfer nach den schweren Erdbeben weiter an. Mehr als 3.300 Menschen kamen laut Regierungsangaben ums Leben. Über 17.000 haben ihr Zuhause verloren. Wie viele Menschen noch vermisst werden, ist nicht bekannt. Interimspräsidentin Rodriguez hat die Gründung einer Militäreinheit angekündigt, um in Zukunft besser auf Naturkatastrophen vorbereitet zu sein. Außerdem wies sie Kritik am Vorgehen der Regierung zurück. Man habe umgehend nach den Beben Sicherheitskräfte in die betroffenen Regionen entsandt, so Rodriguez. Der deutsche Tennisprofi Jan-Lennard Struff steht im Viertelfinale von Wimbledon, zum ersten Mal überhaupt. Der 36-Jährige aus Warstein profitierte in seinem Achtelfinale im 5. Satz von der Aufgabe des angeschlagenen Polen Hubert Hurkacz. Nach der Partie zeigte sich Struff selbst ein wenig überrascht.
3: Als ich hergegangen bin, hätte ich jetzt nicht gedacht, dass sowas passieren wird. Also kommt die Auslosung, kann auch sein, dass ich erste Runde gegen top gesetzten ersten 8 Spiele vielleicht und ausscheide. Es ist einfach schön, dass ich jetzt 4 Spiele hier gewinnen konnte und zum ersten Mal ins Grand Slam Viertelfinale einziehen konnte. Das ist unglaublich.
1: Im Viertelfinale wartet auf Struff am Dienstag der Weltranglisten-Erste Jannik Sinner aus Italien. Bei der Fußball-WM hat sich Norwegen am Abend erstmals für das Viertelfinale qualifiziert. Die Skandinavier gewannen gegen den 5-fachen Weltmeister Brasilien mit 2:1, dank eines Doppelpacks des Ex-Dortmunders Erling Haaland. Der Viertelfinalgegner von Norwegen wird zwischen Mexiko und England ausgespielt. Die Partie wurde wegen eines Gewitters um 1 Stunde verschoben und startet damit um 3 Uhr unserer Zeit. Das Wetter für Deutschland. In der Nacht gibt es rund um die Nordsee noch vereinzelte Schauer. Ansonsten ist es oft bewölkt, aber trocken. Die Tiefstwerte liegen bei 17 bis 10 Grad. Heute wechseln sich dann im Süden und Westen Sonne und Wolken ab. Im Norden und Osten bleibt es dagegen grau und regnerisch. Die Temperaturen erreichen maximal 19 bis 32 Grad. Morgen ähnlich. Im Norden und Osten bewölkt, im Süden und Westen dagegen viel Sonnenschein. Dazu maximal 20 bis 34 Grad. Die Zeit 2:03.
4: Und wir blicken jetzt auf die Straßen und Autobahnen bei uns in Deutschland. Die A1 Hamburg Richtung Bremen ist zwischen Hamburg-Stielhorn und Harburg wegen Brückenarbeiten weiterhin bis 5 Uhr gesperrt. Ihr habt eine Umleitung, das ist die U76. Die A1 Köln-Euskirchen ist zwischen Erftstadt und